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1: Ich bin Ursula Winkler. Bei der Deutschen Bahn gilt ab heute an 4 weiteren Bahnhöfen ein Alkoholkontrollsystem.

0: Und die Spieleplattform Roblox gelten bald deutlich strengere EU-Regeln. Wie die EU-Kommission mitteilte, werden die drei Plattformen künftig genauer beim Kinder- und Jugendschutz und der Bekämpfung rechtswidriger Inhalte überprüft.
1: Für diese Plattform gelten künftig die Vorschriften des EU Digital Services Act. Die haben schon TikTok, Facebook oder Instagram einigen Ärger bereitet. ChatGPT, Reddit und Roblox müssen also künftig darauf achten, dass dort keine Hassbotschaften oder Falschinformationen geteilt werden. Vor allem dürfen sie nichts tun, was eine Abhängigkeit junger Menschen, also eine Art Sucht, fördert. Die Regeln gelten für Plattformen mit mehr als 45 Millionen Nutzern pro Monat. Bei Verstößen drohen Millionen Geldstrafen. Dieter Ebeling, Brüssel.
0: Nach dem Tod von König Harald legt der neue norwegische König Hakon VIII. Am Mittag im Parlament seinen Eid ab. Anschließend kann die Öffentlichkeit am geschlossenen Sarg von König Harald Abschied nehmen.
2: Nach dem Tod seines Vaters am Freitag war Håkon sofort neuer König geworden. Der Eid auf die Verfassung ist aber nun ein Teil der Zeremonien rund um den Thronwechsel. Dem gestorbenen König Harald können die Norweger bis kurz vor dessen Begräbnis persönlich die letzte Ehre erweisen. Ab dem Nachmittag wird die Schlosskapelle in Oslo geöffnet, in der der Sarg des Monarchen aufgestellt ist. Besucher dürfen dann langsam daran vorbeigehen. Julia Weschenbach, Skandinavien.
0: Dicke Panne bei Microsoft. Ein großflächiger Ausfall hat am Abend den E-Mail-Dienst Outlook lahmgelegt, weltweit und für Millionen Nutzer. Betroffen sind sowohl Unternehmenskunden als auch Privatnutzer. Wie der Konzern auf seinen offiziellen Seiten bestätigte, kommt es zu erheblichen Problemen beim Login sowie beim Empfang und Versand von E-Mails. Die Microsoft-Techniker rollen aktuell ein Update auf den betroffenen Servern aus.
3: Die Regenschauer ziehen jetzt in dieser Nacht so langsam raus, so dass wir Temperaturen zwischen 10 und 15 Grad bekommen. Meistens ist es also jetzt trocken und auch nachher am Tag stark bewölkt zwar. Hier und da vielleicht noch so ein paar Tropfen, aber dann lockert es im Tagesverlauf nachher umso mehr auf. Ein bisschen Sonne kommt raus und Temperaturen bis 23 Grad. Und ein ähnliches Wetter kriegen wir dann auch morgen.
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5: A40 Dortmund-Essen zwischen Dortmund-Hombruch und Dortmund-Barob, 1 Kilometer Stau. Wir wünschen allen unterwegs gute Fahrt.
3: Gleich bei uns die 80er mit Kenny Logans und Danger Zone. Damit kommt ihr gut durch die Nacht, falls ihr gerade in der Nachtschicht steckt. Und jetzt vorher noch Samba Homewrecker. Ich wünsche euch einen schönen Start in den September.
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0: Am Mittwoch geht's los wieder mit der Schule. Ihr seid vielleicht schon in Vorbereitung. Und viele Schülerinnen und Schüler fürchten sich mittlerweile nicht mehr nur vor schlechten Noten, sondern, und das ist viel, viel schlimmer, sie fürchten sich auch in der Schule vor Gewalt. Und jetzt mal einfach so eine Zahl, ja? Die polizeilich erfassten Gewalttaten an NRW-Schulen ist seit 2022 um 52% gestiegen. Das sind nur die polizeilich erfassten, ja? Die, die gar nicht polizeilich erfasst sind, sind da logischerweise gar nicht drin. Also hohe Dunkelziffer, davon gehen wir aus. Auch Lehrerinnen und Lehrer sind immer häufiger Ziel von gewalttätigen Attacken. Unser Reporter Thorsten Ortmann hat sich mit dem Thema mal beschäftigt.
1: Die Zündschnur auf NRWs Schulhöfen ist mittlerweile ziemlich kurz. Auch Lehrkräfte sind zunehmend betroffen. Allein 2024 gab es 837 Angriffe gegen sie. Das sind 33% mehr als im Vorjahr. Andreas Bartsch, Präsident des NRW-Lehrerverbands.
2: 593 Messerattacken im letzten Jahr. Wir haben das Problem mit dem Islamismus, dass Islamschüler entsprechenden Druck auf die anderen Schüler ausüben. Wir haben mittlerweile Zahlen über ausgeuferten Rechtsextremismus an den Schulen.
1: Die Gründe sind vielfältig. Nachwirkungen der Pandemie, Gewalterfahrungen zu Hause, Sprachbarrieren, politische und ethnische Konflikte und immer weniger Wertevermittlung.
2: Wir erklären uns das auch damit, dass Werteerziehung in den Familien nicht mehr so stattfindet, wie wir uns das eigentlich vorstellen. Auch weniger entwickelter oder ausgeprägter Respekt vor Lehrpersonen.
1: Wissenschaftler haben noch eine andere Tatwaffe entdeckt, das Smartphone. Immer häufiger teilen Schüler Gewaltvideos in sozialen Netzwerken und sorgen so für eine Eskalation auf den Schulhöfen, sagt der Psychologe Sebastian Bartoschek.
3: Alles, was starke Emotionen auslöst, das ist geeignet, Likes zu generieren. Und dementsprechend geben eben auch Gewaltvideos Klicks.
1: Aber wo ist der Ausweg? Die Landesregierung reagiert mit einem Leitfaden für Lehrkräfte. Es gibt mehr Geld für Sozialarbeiter in den Schulen und an 20 Projektschulen in NRW schaut sogar die Polizei regelmäßig zum Gespräch vorbei. Für Innenminister Reul ein Versuch, den Tatort Schule zumindest etwas zu entschärfen.
4: Da traut sich vielleicht jemand mal zu sagen, dass er da ein Netz von irgendjemandem immer angedickert wird. Der geht nicht zur Polizeiwache, sondern vielleicht dann, wenn er den Polizisten zufällig auf der Straße, auf dem Schulhof trifft, redet er. Und dann kann er nicht mehr.

0: wir verabschieden uns langsam von den Regenwolken. Die ziehen aus NRW langsam raus. Temperaturen in dieser Nacht so zwischen 10 und 15 Grad. Nachher starten wir dann auch erst nochmal relativ bewölkt in den Tag. Es gibt allerdings auch Auflockerungen. Das bedeutet also, wir bekommen was von der Sonne zu sehen. Das ist sehr schön und es wird relativ warm, also angenehm warm mit 23 Grad. Und der Mittwoch wird dann ähnlich.
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2: A40 Dortmund-Essen zwischen Dortmund-Hombruch und Dortmund-Barob. 1 Kilometer Stau. Wir wünschen allen unterwegs gute Fahrt.
0: Ich finde, das ist eine der ungewöhnlichsten Beziehungen, die es derzeit, glaube ich, in der Pop- und Politikwelt gibt. Katy Perry zusammen mit dem ehemaligen kanadischen Premierminister Trudeau. Ja, sie sind glücklich immer noch zusammen, also alles, was ich gehört habe, und sie informieren mich täglich darüber. Katy Perry hören wir jetzt mit Hard and Cold. Euch eine schöne Nacht.
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0: Musik von Bebe Rexha und New Religion hier bei uns. Ich wünsche euch eine schöne Nacht. Gleich übernimmt der Kollege Robert Janz. Der bringt euch gut durch die restlichen Stunden dieser Nacht hinein in den Morgen. Und ich habe noch neue Musik jetzt für euch von den Sportfreunden Stiller.
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1: Ich bin Ursula Winkler. Bei der Deutschen Bahn gilt ab heute an 4 weiteren Bahnhöfen ein Alkoholkonsumverbot. Am Berliner Hauptbahnhof, Berlin-Gesundbrunnen sowie in Kiel und Braunschweig. An mehr als 30 Stationen deutschlandweit gibt es bereits ein Alkoholverbot. Ab Mitte Oktober soll es dann an allen Bahnhöfen gelten. Der Konzern erhofft sich von der Ausweitung unter anderem mehr Sicherheit für Fahrgäste und Beschäftigte und sauberere Bahnhöfe. Das Leben in Deutschland hat sich im August weiter verteuert. Die Verbraucherpreise lagen um 2,9% über dem Niveau des Vorjahresmonats, nach 2,8% Inflation im Juli. Das hat das Statistische Bundesamt auf Basis vorläufiger Zahlen mitgeteilt.

0: sind aber die Lebensmittelpreise einigermaßen stabil geblieben. Thomas Thonfeld, Nachrichtenredaktion.
1: Backofentemperaturen, brennende Wälder und ausgetrocknete Flüsse. Der diesjährige Sommer ist nach einer vorläufigen Auswertung der zweitwärmste, der in Deutschland jemals offiziell gemessen wurde. Das teilte der Deutsche Wetterdienst mit. Etwas wärmer war nur der Jahrhundertsommer 2003.
2: So viele heiße Sommertage bei uns gab's noch nie, also Tage mit 30 Grad und mehr. Selbst viele Nächte waren tropisch. Am wärmsten war's im Saarland. Es war ein Extremsommer mit tausenden Hitzetoten, Wälder brannten, Flüsse und Böden trockneten aus. Und das ist nicht nur Wetter. Solch eine Hitzewelle, sagen die Experten, wäre ohne den Klimawandel statistisch unmöglich gewesen. Claudia Wächter, Nachrichtenredaktion.
1: Fußballstar Lionel Messi beendet seine Karriere in der argentinischen Nationalmannschaft. Er erklärte, die Entscheidung falle ihm sehr schwer, aber die Zeit dafür sei gekommen. Messi bestritt insgesamt 207 Länderspiele und erzielte dabei 125 Tore. Sein größter Erfolg mit Argentinien war der Gewinn der Weltmeisterschaft 2022.
3: In der Nacht lässt das Schauerrisiko weiter nach. Tiefstwerte irgendwo zwischen 15 und 10 Grad. Schauen wir auf den Tag. Der Dienstag startet mit vielen Wolken im Tagesverlauf, lockert es dann aber immer mehr auf. Einzelne Schauer sind aber auch mit dabei und Höchsttemperaturen haben wir bis 23 Grad.
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5: A40 Dortmund-Essen zwischen Dortmund-Hombruch und Dortmund-Barob. 1 Kilometer Stau. Wir wünschen allen unterwegs gute Fahrt.
3: 3 Uhr ist durch, Robert Janz ist hier, ab jetzt übernehme ich und mit mir geht's dann hier gemeinsam durch die Nacht. Und jetzt starten wir mit 2 Namen, bei denen man eigentlich schon weiß, das wird jetzt nicht besonders ruhig im positiven Sinn. Jennifer Lopez und David Guetta, die haben sich dieses Jahr für ihre gemeinsame Single zusammengetan. Hier ist Save Me Tonight, passt ja auch zur Uhrzeit.
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0: 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Und jetzt hören wir die Toten Hosen mit Nur nach vorn.
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0: Nacht lässt das Schauerrisiko weiter nach. Tiefstwerte haben wir zwischen 15 und 10 Grad. Der Dienstag startet dann oft bewölkt. Im Tagesverlauf lockert es aber auch auf. Einzelne Schauer sind aber auch mit dabei. 19 bis 23 Grad sind drin.
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2: A44 Dortmund-Kassel zwischen Kreuz Wünnenberg-Haaren und Lichtenau. 1 Kilometer Stau. Wir wünschen allen unterwegs gute Fahrt.
0: Ah, wir nähern uns 4 Uhr, also schönen guten Morgen an dieser Stelle. Guten Start wünsche ich euch in diesen ganz, ganz frühen Dienstag. Und jetzt spiele ich euch Eminem mit Lose Yourself.
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0: Ja, ein paar von euch haben vielleicht schon so eine unheimliche Begegnung zu Hause gehabt. Denn die Tage werden jetzt, ihr spürt das, werden wieder kälter. Ne? Und das bedeutet, nicht nur wir sind häufiger drin und fühlen uns da wohl, sondern Spinnen. Denen geht's da eigentlich genauso. Ne? Tauchen in dieser Zeit einfach wieder häufiger bei uns zu Hause in der Bude auf. Zeit also, dass wir, wie immer, natürlich sehr erwachsen auf dieses Thema reagieren.
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2: Wichtig ist erstmal, wir leben nicht in Australien, wo Spinnen von Geburt an eine Ausbildung zum Serienkiller machen können und Auto fahren. Welches Beinchen benutzen sie dann zum Bremsen? Egal. Hier in NRW sind die meisten Spinnen für uns Menschen jedenfalls ungefährlich. Frage, warum sind die dann alle so hässlich? Hätte man die dann nicht einfach so zusammenbasteln können, dass sie nicht aussehen wie ein Horrorfilm auf 8 Beinen? Man hätte zum Beispiel rosa Herzchen drauf machen können oder einfach in Großbuchstaben draufschreiben, hallo, ich bin der Joachim und ich hänge hier nur so rum. Stattdessen gab man ihnen 8 teils haarige Beine und 25.000 Augen. Stell mal vor, ich hätte das. Würde bei einem Tinder-Date vermutlich auch nicht so gut ankommen. Ich schau dir in die Augen, Kleines. Scheiße, in welche? Es sind so viele. Ich bin überfordert. Zurück zum Thema Spinnen. Wenn ich nachts auf Toilette gehe und da sitzt so ein Kollege mit gefühlten 3 Metern Durchmesser neben der Toilette, ja, dann werde ich halt unleidlich. Was also tun? Ich persönlich erfahre folgendermaßen immer sehr gut: Ruhe bewahren und die Spinne mit einem Glas raustragen. Entschuldigung, das war gelogen. Ruhe bewahren, genau. Und am Ende flechten die Spinne und ich uns gegenseitig die Haare und hören Bibi und Tina. Wisst ihr, wann ich das letzte Mal Ruhe bewahrt habe? Genau, noch nie. Und wisst ihr, was noch schlimmer ist als so eine Winkelspinne mit einem Körper so groß wie ein Kleinwagen? Eine Winkelspinne, die plötzlich verschwunden ist. Du weißt, sie ist da irgendwo. Du weißt aber nicht wo. Ganz ehrlich, da hilft dann nur noch eins: Ausziehen und nie wiederkommen. Super nützlicher Tipp. Gern geschehen.

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1: Ich bin Ursula Winkler. Die Bahn setzt ab heute das neue Alkoholverbot stufenweise an ihren Bahnhöfen um. Der Konzern erhofft sich dadurch unter anderem mehr Sicherheit für Fahrgäste und Beschäftigte. Aber es gibt auch Kritik an dem Verbot.
2: Deutlich weniger Müll und Gewalt. Diese Bilanz zieht die Bahn nach einem Modellprojekt. An 30 Bahnhöfen gilt das Verbot nämlich schon. Ab heute kommen 4 dazu, unter anderem der Berliner Hauptbahnhof. Bis Mitte Oktober soll das Verbot dann an allen 5.400 Bahnhöfen gelten. Es ist dann verboten, Alkohol im Bahnhofsgebäude und an den Gleisen zu trinken. Der Konsum in Bahnhofskneipen und in Fernzügen bleibt aber erlaubt. Kritiker sagen, dieses Verbot könne gar nicht kontrolliert werden. Dafür fehlt schlicht das Personal. Thomas Bremser, Nachrichtenredaktion.
1: Bundeskanzler Merz ist bei einem Wahlkampfbesuch in Mecklenburg-Vorpommern teils ausgepfiffen und beschimpft worden. Einige Menschen riefen in Kühlungsborn unter anderem Rücktritt und bezeichneten Merz als Kriegstreiber. Aus dem Publikum gab es aber auch Widerspruch gegen die lautstarken Proteste. Ein zuvor angekündigtes Pressestatement des Kanzlers fand nicht statt. Die Geschlechterverteilung ist in Deutschland sehr unterschiedlich. Je nach Alter und Region unterscheidet sich die Anzahl der Frauen und Männer teils deutlich. Das zeigen Daten des Statistischen Bundesamtes.

0: übrigens in Schleswig-Holstein. Am ausgeglichensten ist das Verhältnis in Baden-Württemberg. Katrin Müller, Nachrichtenredaktion.
1: Der Sommer in diesem Jahr ist nach einer vorläufigen Auswertung der zweitwärmste, der in Deutschland jemals offiziell gemessen wurde. Das teilte der Deutsche Wetterdienst mit. Das voraussichtliche Temperaturmittel lag demnach bei 19,6 Grad. Beispiellos war 2026 die Häufigkeit der Hitze. Im Deutschlandmittel seien rund 22 heiße Tage mit mindestens 30 Grad und etwa 5 sehr heiße Tage mit mindestens 35 Grad ermittelt worden.
2: Dienstag startet eher grau, also viele Wolken sind unterwegs. Im Tagesverlauf lockert es dann aber auch auf, bis 23 Grad bekommen wir später. Und schauen wir schon mal auf morgen, da ist es dann wechselnd bewölkt, die meiste Zeit trocken, das ist die gute Nachricht. Am Nachmittag und am Abend sind aber vereinzelt Schauer möglich, das Ganze dann bei ähnlichen Temperaturen wie heute.
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4: Zurzeit liegen uns keine Meldungen vor, wir wünschen allen unterwegs gute Fahrt.
2: Durch. Robert Jantz ist hier und jetzt habe ich euch Musik mitgebracht von Benson Boone. 2024 hat er mit diesem Song den ganz großen Durchbruch geschafft. Beautiful Things ging erst bei TikTok viral und später wurde er dann international zum Nummer 1 Hit und den gönnen wir uns jetzt. Also auf geht's, rein in diesen Dienstag.
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0: Michael Jackson, so geht's hier. Ah, das singt auch sich jetzt richtig ein. So geht's in Richtung frühen Dienstagmorgen. Und in der Messe Düsseldorf, da tümmelt sich gerade wirklich alles und jeder, jetzt noch nicht, jetzt wird er geschlafen. Aber wenn es später wieder hell wird, ne, dann sind da alle am Start, die gerne draußen Urlaub machen. Der Caravansalon ist da seit dem Wochenende geöffnet. Und unser Hannes, der hat da auch schon Erfahrung gemacht.
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2: Also ich war jetzt auf der Caravan-Messe. Ich kann die allerdings nicht empfehlen. Ich musste mal, aber die Spülung in den ganzen Toilettenwagen, die hat gar nicht funktioniert. Es ist ja schon der Wahnsinn, weil irgendwie dachte ich zwischendurch, bin ich auf einem Boot und die haben einfach Räder an die ganzen Yachten dran gezimmert? Weil anders kann ich mir die Preise nicht erklären. Wohnwagen, das war doch mal Urlaub für den kleinen Mann. Aber der kleine Mann, der braucht heute dicke Taschen oder besser noch ein ganzes Bitcoin-Imperium, um sich das leisten zu können. Das sind mobile Luxusbungalows. Jede Wand ausziehbar, voll ausgestattete Küchen von Spülmaschinen bis Thermomix, alles drin. Porta Potti, das ist auch Geschichte. Wo du früher noch einen Eimer mit Deckel aus einer Klappe im Schrank gezogen hast, wenn es am Hinterausgang geklingelt hat. Hast du jetzt gefließte Bäder mit Verschweißtoilette? Ja, die verpacken dein Geschäft noch hübsch mit Schleifchen drumherum. Ich frage mich, ob man die Weihnachtsgeschenke da auch reinlegen kann. Das wäre praktisch. Und immer dran denken, bei Camping ja brauchst du nicht viel. Weil du ja schon immer alles mitschleppst.
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0: Der Dienstag startet mit vielen Wolken. Im Tagesverlauf lockert es aber auch auf. Bis 23 Grad sind später drin. Morgen dann wechselnd bewölkt, die meiste Zeit trocken. Am Nachmittag und Abend sind aber einzelne Schauer möglich. Das Ganze bei ähnlichen Temperaturen wie heute.
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2: Zurzeit liegen uns keine Meldungen vor. Wir wünschen allen unterwegs gute Fahrt.
0: Robert Glanz ist hier und jetzt habe ich einen 2000er für euch. Und der Song, der passt eigentlich perfekt zur Uhrzeit. Can't Fight the Moonlight spiele ich euch, wird in diesem Jahr 26 Jahre alt tatsächlich. Auf geht's in diesen noch ganz jungen Dienstag. Schön, dass ihr dabei seid.
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0: Holly Humberstone war das bei uns mit To Love Somebody. Das ist der ganz, ganz frühe Dienstag und das heißt, jetzt ist es nach 6 Wochen immer krass, diesen Satz zu sagen, weil ich finde, dann merkt man immer erstmal, wie die Zeit reist. Morgen, am Mittwoch, da ist es soweit, da beginnt die Schule wieder. Und wenn Eltern so dann ihre Kinder zur Schule bringen, ne, oder das Thema zu Hause zur Sprache kommt, dann hat man vielleicht echt auch das Gefühl und checkt so, boah, Schule ist heute irgendwie anders als damals, als früher. Zumindest meinem Kollegen Kevin Zimmer geht das so. Der hat das Gefühl, ne, wenn er so an seine Schulzeit mal zurückdenkt und das dann vergleicht.
1: Ja, wir hatten ja schon ganz andere Schulturnister, da ging es ja schon mit los, ja. Die sahen alle aus wie Schulschränke und sie waren auch so schwer. Und sie waren entweder von Scout, Amigo oder McNeil. Und McNeil hatte ein Chihuahua im Logo, da warst du schon Loser, bevor du das Klassenzimmer erreicht hast. Da muss man ja noch nicht mal Grafiker oder Werbefachmann sein, dass sich ein Chihuahua nicht als Wappentier eignet, musst du doch merken, ja? Nimm einen Löwen, einen Bären oder einen Adler. Chihuahua. Hä? McNeil-Schulturnisterträger hatten keinen fairen Start in die Schulzeit. Heute sind die Schulturnister so leicht wie ein Chihuahua nach dem Kacken, dafür so teuer wie ein Goldbarren. Nicht nur das hat sich geändert, heute kriegen die Kinder ja auch Smartwatches mit in die Schule, damit Vati und Mutti zu Hause immer wissen, wo die sind. Ja, wo sollen die sein? Hoffentlich bei Frau Schlüter im Englischunterricht.
2: In dieser Klasse habe ich ein halbes Jahr Englischunterricht gegeben, obwohl ich gar kein Englisch kann.
1: Und da sind wir auch schon bei den Lehrkräften. Früher hatten die eine Tasche. Heute haben die alle ein Tablet oder ein Smartphone und sind in WhatsApp-Gruppen mit dem Schlimmsten der Schule vernetzt. Mit uns Eltern. Und da sind sie dann auch selbst schuld, wenn die besorgte Bettina mitten im Unterricht Frau Schlüter anruft, um zu fragen, ob Kaspar Friedrich auch seinen Apfelsaft getrunken hat, nachdem er die Banane gegessen hat. Ja, da müssen heutzutage Eltern und Lehrer an einem Strang ziehen, denn wenn Kaspar Friedrich den Apfelsaft nicht trinkt, bekommt er Verstopfung. Überhaupt wird viel mehr über Gefühle in der Schule heutzutage geredet als früher.
3: Chantal.
4: Ja?
3: Oh, leise.
4: Ma.
1: Und wo ist eigentlich von früher die Erdbeer- oder Vanillemilch oder der Kakao, der uns damals als gesundes Schulgetränk täglich in die Schule geliefert worden ist, ja? Meine Eltern mussten noch monatlich Kakaogeld abgeben. Und sie haben damit den besten Grundstein gelegt für einen tollen Start in die frühe Diabetes-Typ-2-Karriere. Naja, aber heute brauchen wir die Milchlieferung in der Schule nicht mehr. Heute wissen wir es besser. Jetzt hat jeder Apfelschorle mit. Jetzt muss sie Kaspar Friedrich nur eben trinken. Sonst landet das nämlich als Programmpunkt auf dem Elternabend. Direkt nach dem Punkt Schultoiletten. Aber das Thema, das gab's schon zu meiner Zeit.
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1: Ich bin Ursula Winkler. Bei der Deutschen Bahn gilt ab heute an 4 weiteren Bahnhöfen ein Alkoholkonsumverbot. Am Berliner Hauptbahnhof, Berlin-Gesundbrunnen sowie in Kiel und Braunschweig. An mehr als 30 Stationen deutschlandweit gibt es bereits ein Alkoholverbot und ab Mitte Oktober soll es dann an allen Bahnhöfen gelten. Der Konzern erhofft sich von der Ausweitung unter anderem mehr Sicherheit für Fahrgäste und Beschäftigte und sauberere Bahnhöfe. Abnehmspritzen wie Ozempic oder Wegovy gibt es bei uns in Deutschland schon länger. Ab heute bieten Apotheken nun das Medikament als Pille an. Für die einen schlicht revolutionär, andere dagegen warnen schon vor dubiosen Anbietern.
2: Schlucken ist für viele angenehmer als Spritzen und manche Apotheken rechnen offenbar schon mit einem wahren Ansturm auf die Abnehmpille. Die gibt's allerdings nur auf Rezept. Man muss sie täglich nehmen und aus eigener Tasche zahlen, aber sie habe vergleichbare Effekte wie die Spritze, sagen Fachleute. Allerdings betonen sie, die Pille ist kein Lifestyle-Produkt und sie warnen auch vor unseriösen Online-Anbietern oder auch Online-Ärzten. Claudia Wächter, Nachrichtenredaktion.
1: Für den KI-Bot ChatGPT, das riesige Online-Forum Reddit und die Spieleplattform Roblox gelten bald deutlich strengere EU-Regeln. Wie die EU-Kommission mitteilte, werden die 3 Plattformen künftig genauer beim Kinder- und Jugendschutz und der Bekämpfung rechtswidriger Inhalte überprüft.
3: Für diese Plattform gelten künftig die Vorschriften des EU Digital Services Act. Die haben schon TikTok, Facebook oder Instagram einigen Ärger bereitet. ChatGPT, Reddit und Roblox müssen also künftig darauf achten, dass dort keine Hassbotschaften oder Falschinformationen geteilt werden. Vor allem dürfen sie nichts tun, was eine Abhängigkeit junger Menschen, also eine Art Sucht, fördert. Die Regeln gelten für Plattformen mit mehr als 45 Millionen Nutzern pro Monat. Bei Verstößen drohen Millionen Geldstrafen. Dieter Ebeling-Bussel.
1: Knapp 30 Jahre nach dem Mord

0: Heute bekommt ihr ein bisschen mehr Sonne ab als gestern hier bei uns im Rhein-Erft-Kreis. Ne? Aber es sind weiterhin Wolken unterwegs und es kann zwischendurch auch mal nass werden. Vielleicht ist örtlich heute Mittag auch mal ein kurzer Schauer mit dabei und der Wind bleibt weiterhin böig. Dazu dann wieder Temperaturen bis maximal 23 Grad. Aktuell, da messen wir 14 bei euch in Türnich. Einen schönen guten Morgen auf die Straßen. Hier sieht's noch wunderbar aus, wenn ihr unterwegs seid. Uns sind keine Staus gemeldet. Vielleicht habt ihr ja schon was gesehen. Einen Stau oder einen Blitzer. Dann ruft an oder schickt eine Sprachnachricht bei WhatsApp. Die Nummer ist die 02236 88 89 90. Und ich lese gerade in der Zeitung, was euch außer Kaffee sonst noch so wach macht am frühen Morgen. Und die Empfehlung ist Pfefferminztee oder Matcha. Also entweder der langweiligste Tee der Welt oder irgendwas, das nach frisch gemähter Wiese schmeckt. Also, danke! Ja, oder ihr trinkt doch einfach Kaffee und hört dazu gute Hits, die euch schön antreiben. Jetzt Pink und danach R.E.M. Ich bin Christian Meissner. Guten Morgen!
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0: Lasst uns die Sonne anbeten. Worshipping the Sun. Das ist der neue Hit von Moskina hier bei Radio Erft. Wir spielen euch die Hits. Ich würde uns da jetzt nicht unnötig Stress machen am frühen Morgen und mit dem Sonne anbeten noch warten, bis die Sonne dann aufgeht hier bei uns im Rhein-Erft-Kreis. Das ist heute um 6.45 Uhr der Fall. Jetzt ist es aber erstmal 5.14 Uhr.
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2: Meine Oma war 24, als am 1. September 1939 der Zweite Weltkrieg begann. Sie war im Bund Deutscher Mädel, hat begeistert mit hunderten anderen jungen Frauen im Stadion in Wuppertal für den Führer geturnt. Sie war ein Teil des Unrechtsregimes. Als Oma habe ich sie geliebt. Nach der Schule war ich oft bei ihr, habe ihr erzählt, was in der Schule los war. Aber Geschichte, der Holocaust, die Lager, die Zahlen. Irgendwann war ich so wütend, dass ich sie hart konfrontiert habe. Sie hat mir etwas gesagt, das ich bis heute nicht vergessen habe. Ich habe nicht sehen wollen, was da Schlimmes passierte. Sie hat nicht gesagt, ich habe es nicht gewusst. Sie hat gesagt, ich habe es nicht sehen wollen. Meine Oma hatte ein schweres Leben geprägt von Verlust und Verletzung. Das erklärt vielleicht manches. Es entschuldigt aber nichts. Ich frage mich, wie so viele Menschen es so weit kommen lassen konnten, dass Millionen Menschen verschwunden sind und getötet wurden. Ich habe keine Antwort darauf, aber ich weiß, Hass grenzt aus und Hass tötet. Die Zeit, der Spiegel und die Süddeutsche Zeitung haben dieses Jahr die NSDAP-Mitgliederkartei nach Namen durchsuchbar gemacht mit KI. War jemand aus meiner Familie Parteimitglied? Das kann ich jetzt online checken. Wobei ich gestehen muss, ich habe mich noch nicht getraut. Julia Rebecca Riedel von der Evangelischen Kirche für Augenblick mal.

0: 5.20 Uhr. Es ist ja gefühlt noch mitten in der Nacht. Da freuen wir uns doch schon über Kleinigkeiten. Ich weiß nicht, habt ihr gerade die Nachrichten bei uns um 5 Uhr gehört? Da ist mir ein Satz hängen geblieben. Also jetzt mal vollkommen aus dem Zusammenhang gerissen, aber ich finde den Satz so schön. Also ist ja fast schon Poesie.
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0: Bitte was?
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0: Guten Morgen um 5.28 Uhr. Euer Dienstagmorgen, der fängt direkt gut an. Gleich als nächstes hört ihr diesen wahnsinnig guten Hit hier. Mega. Und die 2000er sind auch gleich mit auf der Playlist. Three Doors Down. Die habe ich früher wirklich rauf und runter gehört. Mega Band. Großartig jetzt. Hört ihr gleich hier bei uns. Jetzt haben wir es 5.29 Uhr und wir gucken mal schnell auf das Wetter, was das heute so bringt. Also auf jeden Fall mehr Sonnenschein als gestern. Ich meine, zwischendurch war es ja gestern auch immer mal wieder nett, aber größtenteils eben nicht. Und heute unterm Strich heller und freundlicher. Vor allem am Nachmittag kommt die Sonne ganz gut durch. Trotzdem weiterhin Wolken und so ein bisschen Regen zwischendurch. Örtlich kann auch mal ein Schauer mit dabei sein und dazu immer wieder ein böiger Wind. Dazu 14 Grad heute Morgen bei euch in Urfeld. Später dann bis 23 Grad. Kurzer Blick auf die Straße und das ist wirklich ein schneller Blick. Es gibt nämlich nur eine Meldung, natürlich von der A4 nach Olpe. Vor Eiffeltor 1 Kilometer Stau. Kommt gut durch, kommt bald an und wenn ihr was gesehen habt unterwegs, Staus oder Blitzer, klingelt einfach mal schnell durch hier bei Radio Erft oder schickt eine Sprachnachricht bei WhatsApp. Die Nummer ist die 02236 88 89 90. Ja, guten Morgen heute am letzten richtigen Ferientag. Also wenn ihr könnt, dann lasst es heute noch mal ruhig angehen. Obwohl, beziehungsweise, also wenn ihr jetzt schon wach seid, dann ist ruhig angehen wahrscheinlich gerade nicht euer Lebensgefühl, ne? Na dann, schönen Arbeitstag. Ich bin Christian Meißner. Guten Morgen.
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5.42 Uhr und ihr seid jeden Morgen immer sofort up to date, weil hier bei Radio After bringe ich euch immer die wichtigsten Schlagzeilen direkt mit unter die Dusche. Und wenn ihr hört, dass Messi aufhört, für die Nationalmannschaft zu spielen, ist das ein Moment, in dem ihr euch auch so ein bisschen alt fühlt? Weil Messi war in meiner Erinnerung immer da. Ich meine, der hat über 20 Jahre für Argentinien gespielt. Und wenn ihr jetzt über 40 seid, ist er wahrscheinlich für euch der größte Fußballer aller Zeiten. Wenn ihr jünger seid, war vielleicht euer erstes Trikot von Messi. Der hat schon für die Nationalmannschaft gespielt, bevor Angela Merkel Bundeskanzlerin wurde. So alt fühle ich mich jetzt, ja. Und wir können ja mal so ein kleines Gedankenspiel machen heute Morgen. Wenn ich euch jetzt zwei Songs vorspielen würde, meint ihr, ihr würdet erkennen, welcher von einer KI gesungen wurde? Weil mittlerweile ist das ja fast unmöglich, den Unterschied zu hören. Deshalb darf KI-Musik jetzt nicht mehr in die australischen Charts. Das haben die jetzt so beschlossen. Also wenn es mal einen KI-Song gibt und der vielleicht sogar ein Riesenhit wird, dann wird der trotzdem nicht mehr in den offiziellen Charts gelistet. Und wenn ihr Jahrestag habt, so euer Kennenlerntag oder an dem Tag, an dem ihr zusammengekommen seid oder euer Hochzeitstag, wo geht ihr dann essen, wenn ihr essen geht? Ich habe nämlich jetzt eine total schöne Geschichte gelesen. John ist 101 Jahre alt und seine Frau Jerry ist 100 geworden und die beiden feiern jetzt zusammen ihren 80. Hochzeitstag. Und zur Feier des Tages gehen die beiden jetzt am Wochenende zu McDonald's. So, und ich finde, die Frage ist ja gar nicht, warum gehen die nach so einem tollen Jubiläum Burger essen? Sondern die Frage ist, wie schaffen die es, seit 80 Jahren verheiratet zu sein?

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1: Mit Thorsten Adolfs. Guten Morgen. Kanzler Merz hat sich persönlich in den Wahlkampf im Osten eingeschaltet. Die Art und Weise hat aber viele Menschen verwundert. Merz war gestern in Sachsen-Anhalt und Mecklenburg-Vorpommern. Er hielt aber keine Rede. Stattdessen gab es vor Journalisten nur kurze Statements. Marc Weiß mit weiteren Infos.
2: Abgeschirmt hinter Mauern, Zäunen und der Polizei, das war das Programm des Kanzlers. Viele Menschen waren vor allem nach Quedlinburg in Sachsen-Anhalt gekommen und fragten sich hinterher, warum eigentlich. Merz besuchte die Stadt mit CDU-Spitzenkandidat Schulze. Für normale Bürger gab es ihn aber weder zu sehen noch zu hören. Vorher in Mecklenburg-Vorpommern war der Kontakt zum Wähler auch nur sehr kurz und für Merz vermutlich weniger schön. In Kühlungsborn an der Ostsee besuchte er einen CDU-Wahlkampfstand und wurde dort von Passanten ausgepfiffen und beschimpft. Gegenüber den Medien äußerte sich Merz dann, immerhin lieferte aber nichts Neues. Sachsen-Anhalt dürfe kein Experimentierfeld für Wutbürger werden. Sollte das Land von der AfD regiert werden, dann werde kaum noch ein Investor aus dem Ausland dorthin kommen, wiederholte der Kanzler seine Aussagen aus dem Sommerinterview. Am kommenden Sonntag wird in Sachsen-Anhalt gewählt. Bis dahin soll es keinen öffentlichen Auftritt des Kanzlers dort geben.
1: Und jetzt weitere Nachrichten im Überblick. IG Metall-Chefin Benner wirft VW-Chef Blume schwere Fehler vor. Es sei ein großer Fehler, der VW-Führung Werke in Emden, Zwickau, Hannover und Neckarsulm anzuzählen, 50.000 weitere Arbeitsplätze abbauen zu wollen und gleichzeitig zu verkünden, die Umsatzrendite müsse von zuletzt 3,8% bis 2030 auf 8-10% steigen, sagte Benner der Augsburger Allgemeinen. In Köln beginnt heute ein Protestcamp von Kriegsgegnern. Das Bündnis Rheinmetall Entwaffnen demonstriert damit gegen die deutsche Aufrüstung. Angemeldet sind 500 Teilnehmer. Die Polizei ist mit bis zu 1.000 Beamten im Einsatz. Das Camp dauert bis Sonntag. Die Versicherer rechnen in diesem Jahr mit weniger Schäden durch Naturkatastrophen als sonst, wenn es bis Ende des Jahres keine größeren Katastrophen mehr gibt. Vom Gesamtverband der Versicherungswirtschaft heißt es, die schweren Winterstürme seien diesmal ausgeblieben. Deshalb geht der Verband von Schäden in Höhe von 2 Milliarden Euro aus. Vergangenes Jahr war es 1 Milliarde mehr. Die geplante Zuckersteuer auf Getränke findet eine Mehrheit der Deutschen gut. In einer Forsa-Umfrage für den Stern sind 55% der Befragten für so eine Extra-Abgabe. Besonders stark ist der Rückhalt bei den Anhängern der Grünen, aber auch Wähler von SPD und CDU und CSU stehen mehrheitlich hinter dem Plan. Ablehnung kommt dagegen eher aus Ostdeutschland und von Seiten der AfD-Wähler. Es geht der Politik vor allem darum, einen Anreiz für gesündere Alternativen zu schaffen. Für die Staatskasse werden Einnahmen in Millionenhöhe erwartet, um das Sparpaket der Krankenkassen zu unterstützen. Kommen soll die Steuer nächstes Jahr. Soweit die Meldungen mit Thorsten Adolfs.
3: Morgens ist es jetzt nicht nur dunkler hier bei uns im Rhein-Erft-Kreis, sondern so langsam aber sicher werden die Temperaturen auch ein bisschen kleiner. Heute Morgen, da messen wir nur noch 13 Grad bei euch in Zieverich, aber ein bisschen was geht natürlich noch, so 19 bis 23 Grad sind

0: Ihr jederzeit ruft an oder schickt eine Sprachnachricht bei WhatsApp. Die Nummer ist die 02236 88 89 90. Und ja, ich weiß, jetzt um 6.03 Uhr, da seid ihr gerade noch beim Kaffee. Aber wir müssen gleich über Bier reden. Da kommen große Einschnitte auf euch zu. Gleich nach den nächsten beiden Hits. Ich bin Christian Meißner. Guten Morgen.
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0: Wir spielen euch die Hits für euren Dienstagmorgen. Hier ist die Radioaft Morning Show um 6.11 Uhr. Ich bin Christian Meißner und ihr kennt alle diese Situation. Ihr fahrt samstagsabends nach Köln, um euch da einen schönen Abend zu machen und holt euch am Bahnhof in Horrem noch schnell ein Wegbier. So, Bier am Bahnhof kaufen ist auch weiterhin erlaubt. Trinken allerdings bald nicht mehr, denn alle Bahnhöfe in Deutschland sollen ja alkoholfrei werden. Und das ändert so vieles, ne? Und manche von euch finden das sogar gut.
1: Weniger Besoffene und man wird weniger angepöbelt.
0: Ja. Na, ich denke gerade an den letzten Junggesellenabschied, den ich erlebt habe vor so ein paar Monaten. Also da haben wir schon am Bahnhof Bier getrunken, bevor der Bräutigam da war. Ne? Das war schön, aber das wird es dann halt bald nicht mehr geben. Also dann ist Schluss mit dieser, ich sag mal, Tradition. Und dann heißt es Partyabend ohne Fußpilz.
2: Wie ist die Stimmung in Werkheim?
3: Bier.
0: Ja, noch ist es aber erlaubt hier bei uns.
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0: Will Smith. Wir spielen euch Miami. 6.17 Uhr ist es. Und wisst ihr noch, was ihr letzte Woche Dienstag gegessen habt? Nein. Aber wahrscheinlich wisst ihr noch, was damals in eurer Schultüte war. Wir begleiten diese Woche Sam, weil der wird Donnerstag eingeschult und braucht natürlich so eine richtig coole Schultüte. Und Nea Mai, unsere Reporterin, hat die zusammen mit Mama Claudia gepackt und da musste viel rein.
1: Passt das überhaupt alles in die Schultüte?
2: Ich habe früher Tetris gespielt, wir kriegen das hin.
1: Okay, du bist die Expertin. Wie viel Süßkram ist pädagogisch wichtig für die Schultüte?
2: Alles.
1: Unendlich, oder?
2: So diese Chuck Norris Portion ist wichtig.
1: Perfekt. Wir haben hier alles, ne? Knete, Schleim, Schokoriegel, ganz wichtig.
2: Alles dabei, was das Herz begehrt, weil Pokémon-Karten dürfen ja nicht fehlen. Deswegen halt auch dieser Pikachu-Stift, der geht auch ein bisschen nach unten.
1: Perfekt.
2: Spitz und lang.
1: Fängst schon an, gibt's eine Packreihenfolge?
2: Stopfen. Stopfen und die Lücken mit Süßigkeiten auf.
1: Okay.

0: Die Nummer ist auch einfach nur mega, oder? Und von Miami geht es dann gleich für euch in die 80er. Radio Erft spielt euch das Original heute Morgen. Alphaville, Forever Young. Und dann geht's gleich auch noch richtig ab mit Jason Derulo. Hört ihr alles gleich hier bei uns direkt nach euren Lokalnachrichten um 6:30.
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1: Mit Nico Menschen, guten Morgen. Der BUND in NRW wehrt sich gegen das Urteil des Oberverwaltungsgerichts in Münster zur Enteignung seines Grundstücks am Tagebau Hambach. Das Gericht hatte die Klage der Naturschützer Ende Juli abgewiesen und eine Revision nicht zugelassen. Dagegen hat der BUND jetzt Beschwerde eingelegt. Er will erreichen, dass die Enteignung seines Grundstücks aufgehoben wird. Denn nach Ansicht des Umweltverbands ist der ursprüngliche Grund für die Enteignung durch den vorgezogenen Kohleausstieg entfallen. Über die Beschwerde gegen die Nichtzulassung entscheidet jetzt wieder das Oberverwaltungsgericht. Der BUND hat angekündigt, notfalls bis vor das Bundesverfassungsgericht in Karlsruhe zu ziehen. Es gibt tatsächlich auch mal gute Nachrichten für alle Bahnpendler zwischen Köln, dem Rhein-Erft-Kreis und Bonn. Die Bauarbeiten auf den Stadtbahnlinien 16 und 18 werden planmäßig zum Schulstart fertig. Ab morgen früh gegen 3 Uhr fahren beide Linien wieder ohne Unterbrechung auf ihrer kompletten Strecke. Das heißt, zwischen Köln und Bonn fallen die Ersatzbusse weg und umsteigen ist nicht mehr nötig. Während der Sommerferien waren auf beiden Strecken unter anderem Gleise, Oberleitungen und technische Anlagen erneuert worden. Auf der Linie 18 ist ein Großteil der Arbeiten sogar schon seit Sonntag abgeschlossen. Hier fahren die Bahnen aus Köln über Hürth und Brühl wie schon wieder bis nach Dransdorf. Ab morgen dann auch wieder durchgehen bis Bonn Hauptbahnhof. Und jetzt weitere Meldungen im Überblick. Ob für Hausaufgaben, Referate oder zur Nacharbeitung von Unterrichtsstoff. Ältere Schülerinnen und Schüler nutzen einer Umfrage zufolge fast ausnahmslos künstliche Intelligenz. Und viele von ihnen sogar täglich oder mehrmals pro Woche, wie eine Umfrage des Meinungsforschungsinstituts CIVE im Auftrag von Vodafone ergab. Wer in Wesseling gerade Elektroschrott oder Bauschutt loswerden will, sollte das vielleicht noch schnell erledigen, denn morgen bleibt der Wertstoffhof an der Industriestraße geschlossen. Grund dafür sind Wartungsarbeiten an der Fahrzeugwaage, so die Stadt. 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
2: Kurzer Temperaturencheck. 14 Grad messen wir jetzt bei euch vor der Haustür in Heppendorf. Maximal 23 Grad sind heute drin. Dazu scheint dann gleich auch mal die Sonne. Ein bisschen öfter sogar als gestern. Und vor allem heute Nachmittag wird es dann noch mal nett. Aber zwischendurch kommt auch immer mal wieder ein bisschen Regen runter und es ist windig. Vorsicht auf der A3 in Fahrtrichtung Oberhausen. Es liegen Reifenteile auf der Fahrbahn und zwar in Höhe des Kreuz Leverkusen. Da sind Reifen von dem LKW geplatzt und die liegen jetzt da. Dann die 4 nach Olpe vor Eiffeltor. 4 Kilometer Stau mittlerweile schon. Ihr braucht mindestens 10 Minuten länger. Die A4 nach Aachen zwischen dem Kreuz Gremberg und dem Kreuz Köln-Süd. 4 Kilometer stockender Verkehr. Da sind auch relativ schnell 5 Minuten weg. Und die 555 nach Köln vor dem Kreuz Köln-Süd auch nochmal so ein bisschen stockender Verkehr. Das war's erstmal. Kommt alle gut an. Und wenn ihr noch was gesehen habt, Staus oder Blitzer, dann warnt alle anderen. Klingelt durch oder schickt eine Sprachnachricht bei WhatsApp. Die Nummer ist die 02236 88 89 90. Und es lohnt sich ja schon wieder total, dass ihr heute Morgen so früh aufgestanden seid. 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Also vor allem so gegen 8.45 Uhr. Kleiner Tipp unter Freunden. Ich bin Christian Meissner. Guten Morgen.
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0: Der Trompetenschlumpf ist auch schon wach. Schönen guten Morgen, 6.41 Uhr ist es. Ich bin Christian Meissner. Und hier bei Radio F, da könnt und da sollt ihr natürlich immer mitmachen. Also lasst uns gerne mal telefonieren.
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0: Es ist doch wirklich das perfekte Sommergefühl, ne? Ihr sitzt draußen, die Sonne scheint und ihr nippt an so einem schönen Wein. Das ist doch immer der total gute Moment. Samstag ist Weinfest in Glesch, organisiert von der AWO und das Ganze dann auf dem Gelände der Freiwilligen Feuerwehr. Gerd ist dran, AWO, Feuerwehr und Wein. Wie ist diese Mischung entstanden?
2: Also wir sind zum Wein gekommen, weil unsere Vorgänger, die das früher gemacht haben, die hatten da so eine private Connection dahin zu diesem Weingut.
0: Die haben gerne einen getrunken.
2: Ja. Das ist doch manchmal gerne einer zu viel getrunken, aber das macht ja nichts. Das ist ein Zeichen, dass der Wein sehr lecker ist.
0: Ich würde sagen, wenn die da einen über den Durst getrunken haben und daraus so ein tolles Fest und so eine tolle Tradition entstanden ist, dann haben die genau richtig viel getrunken.
2: Finde ich auch, ja.
0: Sehr schön. Dann ganz viel Spaß bei eurem Weinfest jetzt am Samstag in Glesch und dann hoffe ich, dass das ganze Dorf zusammenkommt und ihr einen fantastischen Abend habt.
2: Es geht um 15 Uhr los, ne?
0: Ja.
2: Für Kinder ist auch gesorgt, also wir haben eine Schatztruhe und so. Es wird auch ein bisschen Kinderschminken veranstaltet und so was allemal.
0: Und die nächste geschenkte Minute, die ist dann vielleicht schon für euch. Klickt einfach auf radio.fde. Wir telefonieren zusammen und ihr macht ein bisschen Werbung für das, was euch am Herzen liegt oder was gerade bei euch im Ort so abgeht.
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Aufstehen ist ein Muss. Ne? Ihr müsst morgens früh raus. Besser wird's immer mit sehr guten Hits und die hört ihr jeden Morgen hier bei Radio Erft. Jetzt Roxette mit Sleeping in My Car. Ein Song, der eigentlich voll romantisch ist. Ne? Du fährst die ganze Nacht durch die Gegend, um endlich deine große Liebe wiederzusehen und irgendwann bist du halt kaputt und schläfst dann sogar im Auto. Aus Liebe. Ey, was haben Roxette denn für ein Auto? Wenn ich in meiner Karre pennen würde, ich könnte 2 Tage nicht mehr laufen.

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2: Mit Thorsten Adolfs. Guten Morgen. Die Polizei im Rheinland beginnt ihren nächsten Großeinsatz. Ab heute demonstrieren Friedensaktivisten mit einem Protestcamp in Köln gegen die Aufrüstung. Unter dem Motto Rheinmetall entwaffnen positionieren sich die Teilnehmer ganz konkret auch gegen den deutschen Rüstungskonzern. 500 Teilnehmer wollen dazu in Köln campen und verschiedene Aktionen starten. Frage an Marc Weiß. Die Polizei will 1000 Beamte einsetzen. Sie spricht von einem Rund-um-die-Uhr-Einsatz. Das ist bei 500 Demonstranten schon sehr viel, oder?
3: Ja, das Ding ist, dass die Polizei nicht glaubt, dass es bei 500 Demonstranten bleibt. Man stellt sich darauf ein, dass da noch mehr kommen und dass es dann auch spontane, nicht angemeldete Aktionen geben könnte. Und ja, bei sowas kann die Stimmung immer schnell kippen oder eskalieren, so wie im vergangenen Jahr. Da hatten Aktivisten unter anderem vor einem Bundeswehrgebäude und in der Nähe des Privathauses von Rheinmetall-Chef Pappberger demonstriert. Und bei der Abschlussdemo in Köln gab es dann Zusammenstöße mit der Polizei. Dabei wurden 13 Polizisten und mindestens 9 Demonstranten verletzt. Das ist für die Polizei natürlich immer ein Spagat. Man will die Versammlungsfreiheit und die freie Meinungsäußerung schützen. Klar, das sagt der leitende Polizeidirektor Wissbaum. Man muss aber natürlich auch die Firma Rheinmetall und deren Chef schützen. Und es sollte auch in Köln nach den Demos idealerweise alles noch stehen. Deshalb denkt die Polizei bis Sonntag sicherheitshalber sehr groß.
2: Dankeschön, Marc. Und jetzt weitere Meldungen im Überblick. Die USA haben Russland die Teilnahme an einem Treffen der G20-Finanzminister ermöglicht. Das hat für Verstimmungen bei Deutschland und anderen EU-Partnern gesorgt. Finanzminister Klingbeil hat bei dem Treffen im US-Bundesstaat North Carolina gemeinsam mit anderen Europäern aus Protest ein Gruppenfoto mit dem russischen Finanzminister Siluanov boykottiert. Fast alle älteren Schüler nutzen bei den Hausaufgaben künstliche Intelligenz. Das ist das Ergebnis einer Survey-Umfrage für Vodafone. 25% gaben an, solche KI-Tools täglich zu nutzen und 44% sagten, sie nutzten sie mehrmals die Woche. Die Wahlkampfpremiere von Kanzler Merz in Ostdeutschland ist ungemütlich verlaufen. In Kühlungsborn an der Ostsee wurde er an einem CDU-Wahlkampfstand von Passanten ausgepfiffen und als Kriegstreiber und Pinocchio beschimpft. In Quedlinburg in Sachsen-Anhalt warnte Merz nochmal eindringlich vor den wirtschaftlichen Folgen eines Wahlsiegs der AfD. Viele Eltern in Deutschland stehen finanziell unter Druck und sorgen sich um den Alltag ihrer Familien. Laut einer Forsa-Umfrage im Auftrag der Organisation Save the Children sorgen sich mittlerweile 27% der Eltern, dass sie in den nächsten 12 Monaten Dinge wie Essen, Kleidung oder das Heizen ihrer Wohnung nicht mehr bezahlen können. Das ist verglichen mit dem letzten Jahr ein spürbarer Anstieg. Viele Familien müssen schon jetzt den Gürtel enger schnallen, vor allem bei Ausgaben für Hobbys, Restaurantbesuche oder den gemeinsamen Urlaub. Das waren die Nachrichten mit Thorsten Adolfs.
4: Heute wieder ein bisschen mehr Sonne hier bei uns im Rhein-Erft-Kreis. Obwohl auch einige Wolken da sind. Also wenn ihr jetzt mal nach oben guckt, ihr könnt sie ja auch schon sehen. Und das sind zum Teil auch Regenwolken. Aber unterm Strich wird es heute ein bisschen netter. Vor allem heute Nachmittag scheint die Sonne dann nochmal ganz gut. Und trotzdem kann es dann immer mal wieder ein bisschen Regen zwischendurch geben. Örtlich ist auch mal ein Schauer mit dabei. Und immer dann, wenn es regnet, dann ist es auch windig. 14 Grad messen wir jetzt bei euch in Schwadorf. Bis 23 Grad sind dann heute noch drin. Einiges los im Berufsverkehr.

0: gesehen habt, vielleicht den ersten Blitzer des Tages, dann ruft an oder schickt eine Sprachnachricht bei WhatsApp. Die Nummer ist die 02236 88 89 90. Guten Morgen zusammen an diesem Dienstag. Wie gerne würdet ihr Radio hören, wenn das so klingen würde? Also Musik hören, ohne was zu hören? Erstmal ungewohnt. Und trotzdem werden am Samstag Menschen, die gehörlos sind, zur Bettburger Musikmeile kommen und da ordentlich mitfeiern. Und die können trotzdem die ganzen Konzerte genießen. Wie das funktioniert, das hört ihr gleich nach den nächsten beiden Hits. Jetzt erst Bellini und dann Kamrat. Ich bin Christian Meissner. Guten Morgen.
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0: Guten Morgen zusammen, 7 und 9 und ich sag schon mal bis Samstag.
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0: Ja, Samstag ist es endlich soweit, dann feiern wir alle zusammen und genießen super viel Live-Musik in Bettburg. Aber wie cool ist so ein Konzert eigentlich für Menschen, die taub sind? Also wenn die nichts hören, die Musik gar nicht so richtig mitbekommen. Ist gar kein Problem, denn es wird einen Gebärdendolmetscher auf der Bühne geben. Der wird da mit draufstehen. Thorsten Rose ist das und der wird dann alle Songs für gehörlose Menschen übersetzen. Und wenn dann da Mancos auf der Bühne stehen, also die beste Bee Gees Tribute Band Europas, dann auch mit vollem Körpereinsatz.
2: Also ich bewege meine steife Hüfte und hoffe, dass das funktioniert. Ja, versuche natürlich dadurch den Rhythmus rüberzubringen. Das ist ja all das, was taube Menschen halt mal eben nicht mitbekommen. Und das muss ich mit vollem Körpereinsatz machen.
0: Ja, cool, dass da jemand so eine gute Idee hatte, ne? Also, Samstag feiern wirklich alle mit bei der Musikmeile in Bettburg, präsentiert von Radio Erft. Und dann stehen auch Main Course auf der Hauptbühne, die Bee Gees 2.0 quasi. Hier schon mal zur Einstimmung. 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

0: 7.18 Uhr. Schönen guten Morgen an diesem Dienstag. Wie geil ist es, Konzerte zu erleben? Tausende Fans, alle zusammen, singen einen Song und es fühlt sich ja immer so gut an, ne? Schade, dass ihr dann in der Arena immer so weit hinten steht und eigentlich gar nichts seht, was auf der Bühne passiert. Naja. 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Der Marcel, der hat gestern schon gewonnen und ja, ich glaube, da hat es den richtigen getroffen. Also Marcel ist wirklich totaler Fan von den Hosen.
1: Ja, zum einen verfolge ich die Hosen und die Hosen verfolgen mich seit meiner Kindheit, also durchs Fußball, durch Freundeskreise, echt ganz viel schon erlebt. Sei es Clubkonzerte wie große Stadien, Abschlusskonzerte, wo auch immer. Und ja, genau. Und ich fand es mit der Aktion ganz cool. Unterstützt man natürlich gerne und ich freue mich jetzt auch riesig, dann dabei zu sein.
0: Ja, herzlich willkommen. Und jetzt ihr. 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

0: Das ist ja auch so ein Song, den ihr zumindest perfekt mit summen könnt. Coldplay und Beyoncé. Euer Morgen wird immer besser, wenn ihr Radio Erft hört. Also ich finde, das ist so. Gleich um 7.30 Uhr hört ihr eure Lokalnachrichten mit allen News aus eurem Ort und dann Huntrix mit Golden. Und die 80er, die kommen gleich von Wet, Wet, Wet. Wir spielen euch die Hits für euren Dienstag. Jetzt ist es 7.25 Uhr.
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1: Mit Nico Mentsching, guten Morgen. In Köln startet heute das Protestcamp Rheinmetall entwaffnen im inneren Grüngürtel. Bis Sonntag sind dort Workshops, Demos und weitere Aktionen gegen Krieg und Aufrüstung geplant. Zum Auftakt am Antikriegstag zieht heute Nachmittag eine Demonstration mit 800 bis 900 Teilnehmenden vom Friesenplatz los. Die Polizei ist mit einem Großaufgebot von bis zu 1000 Einsatzkräften vor Ort. Auch in den nächsten Tagen sind weitere Aktionen geplant. Am Freitag soll zum Beispiel der Lange Marsch für Freiheit und Demokratie mit rund 2000 Teilnehmenden stattfinden. Bei dem Protestcamp im letzten Jahr waren Proteste und Polizeieinsätze eskaliert. Es gab Verletzte und gegenseitige Beschuldigungen. Im Streit um ein Grundstück am Tagebau Hambach hat der BUND in NRW Beschwerde eingelegt. Sie richtet sich gegen die Entscheidung des Oberverwaltungsgerichts Münster, keine Revision zuzulassen. Die Klage des Umweltverbands hatte das Gericht Ende Juli abgewiesen. Der BUND fordert weiter die Aufhebung der Enteignung. Nach seiner Ansicht sei deren ursprüngliche Begründung mit dem vorgezogenen Kohleausstieg entfallen. Über die Beschwerde entscheidet nun erneut das Oberverwaltungsgericht. Und jetzt weitere Meldungen kurz und knapp. Dank ausgebliebener schwerer Winterstürme erwarten die deutschen Versicherer in diesem Jahr unterdurchschnittliche Schäden durch Naturkatastrophen. Für das ganze Jahr geht der Verband von 2 Milliarden Euro aus. Das wäre über 1 Milliarde Euro weniger als in einem durchschnittlichen Jahr. Gute Nachrichten für Bahnpendler zwischen Köln, dem Rhein-Erft-Kreis und Bonn. Die Bauarbeiten auf den Stadtbahnlinien 16 und 18 werden planmäßig zum Schulstart fertig. Ab morgen gegen 3 Uhr fahren beide Linien wieder auf der kompletten Strecke. Ersatzbusse entfallen und Fahrgäste müssen nicht mehr umsteigen. 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
2: Mehr Sonne. Ein bisschen weniger Regen, aber trotzdem kommt heute einiges runter bei uns im Rhein-Erft-Kreis. Aber fangen wir erstmal mit der Sonne an, das sind ja die guten Nachrichten. Also das Ding scheint immer mal wieder und vor allem heute Nachmittag wird es dann noch mal ein bisschen netter. Bis dahin einige Wolken und zum Teil auch ein paar Tropfen. Örtlich kann auch mal ein Schauer mit dabei sein. Und hier und da ist es windig. 23 Grad heute in der Spitze, 14 Grad messen wir jetzt bei euch in Konradsheim. Einiges los im Berufsverkehr. Auf vielen Strecken gibt es immer mal wieder stockenden Verkehr. Hier sind für euch die größten Zeitfresser. Wir starten mit der Autobahn 1 nach Dortmund. Zwischen Löwenich und dem Kreuz Köln-Nord 4 Kilometer stockender Verkehr. Da braucht ihr 10 Minuten länger. Dann die 4 nach Olpe vor Eiffeltor. 5 Kilometer Stau, mittlerweile 20 Minuten plus. Die 4 nach Aachen. Vor Merheim 3 Kilometer stockender Verkehr, da braucht ihr auch mindestens 5 Minuten länger. Und zwischen dem Dreikolmer und dem Kreuz Köln-Süd 4 Kilometer Stau plus eine Viertelstunde. Dann die 57 nach Köln, ab dem Dreieck Neuss-Süd 6 Kilometer stockender Verkehr, da braucht ihr 10 Minuten länger. Und die 555 nach Köln zwischen Godorf und dem Kreuz Köln-Süd 3 Kilometer Stau plus 10 Minuten. Euch eine gute Fahrt, kommt bald an. Habt ihr was gesehen? Vielleicht eine Blitzer? Klingelt schnell durch oder schickt eine Sprachnachricht bei WhatsApp. Die Nummer ist die 02236 88 89 90. So, gleich könnt ihr schön unter der Dusche abrocken, weil dann spiele ich euch hier Linkin Park mit Lost. Und die kommen jetzt bald übrigens auch ins Kino. Es gibt dann eine Doku über Linkin Park. Ne? Nur damit ihr es mal gehört habt. Ich bin Christian Meissner. Guten Morgen.
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0: Einen schönen guten Morgen zusammen. 7.40 Uhr, hier ist Radio Erft. Ich bin Christian Meissner. Schönen Dienstag zusammen.
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0: Heute ist ja der letzte richtige Ferientag. Also heute müsst ihr nochmal zusehen, wie ihr die Kids beschäftigt bekommt. Vielleicht Kino. Ja, heute läuft nämlich Der König der Löwen. Kennen wir alle, lieben wir alle. Und die Kinder sollten den auch mal sehen. Heute im Rheinforum, in diesem kleinen Theater, ab 15 Uhr geht's los und kostet gerade mal 2 Euro der Eintritt. Und dann wird's ja auch langsam wieder besser in Sachen Wetter. Es wird wieder freundlicher. Also genießt nochmal das letzte bisschen Sommer, solange es noch geht. Donnerstag, da ist wieder Feierabend und Genussmarkt in Türnich mit lecker Essen und mit lecker Limoncello Spritz und so. Wir reden heute irgendwie total viel über Alkohol. Aber darum geht's ja auch gar nicht. Ne? Also, sondern einfach darum, dass ihr eine gute Zeit habt und das Wetter nochmal genießen könnt. Und dann gucken wir jetzt schon mal auf Samstag. Da gibt es nämlich 2 große und 2 großartige Veranstaltungen. Mittags nämlich schon die Kölsche Nacht in Hürth von den Funken Rot-Weiß-Gläuel, präsentiert von Radio Erft mit Cat Balloon, mit Black Flöz, mit den Grüngürtelrosen. Höhner sind da, Räuber sind da, Gildo Horn ist da. Das alles im Stadion in Althürth, ne? Neue Kulisse. Und es gibt noch Samstag-Tickets an der Tageskasse. Und Samstag ist ja auch die Musikmeile in Bettburg. Auch die ist präsentiert von Radio Erft. Auch da auf 9 Bühnen dann richtig Halligalli den ganzen Samstag. Das wird auch total schön. Und großer Top-Act in diesem Jahr, Main Course. Das ist Europas beste Bee Gees Tribute Band. Die treten da live auf. Also das wird auch fantastisch. Ja? Da sollten wir uns sehen. Also heute einen schönen Tag. Und ich wünsche einfach jetzt schon mal ein schönes Wochenende. Man kann gar nicht genug damit anfangen, nicht früh genug. 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

2000er-Feeling am frühen Dienstagmorgen. 7.48 Uhr ist es, hier ist Radio Erft. Jetzt Musik von Topic und Becky G. Großartiger Hit in diesem Sommer, das ist Sorry Papi. Wir spielen euch die Hits.

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1: Mit Thorsten Adolfs. Guten Morgen. Viele von uns können sich nicht mehr so viel leisten wie noch vor ein paar Jahren. Das liegt vor allem an den hohen Preisen. Und das bekommen immer öfter auch Kinder zu spüren. Die Alltagskosten zwingen Familien zu Abstrichen bei den Ausgaben für ihre Kinder. Das steht in einer Forsa-Umfrage für die Organisation Save the Children. Marc Weiß mit den Infos.
2: Laut Umfrage sind für rund 21% der Familien mit minderjährigen Kindern im Moment Dinge wie neue Möbel, Ausflüge, Restaurantbesuche, Urlaube oder sogar Hobbys der Kinder eher nicht oder auf keinen Fall drin. Selbst eine gesunde Ernährung der Kinder stellt ein Drittel der Eltern mit geringem Einkommen nach eigenen Angaben vor finanzielle Herausforderungen. Und das sorgt für Frust. 25% aller Familien mit kleinen Kindern blicken sorgenvoll in die Zukunft, haben Angst, dass das Geld in den nächsten 12 Monaten nicht mal mehr für die Grundbedürfnisse wie Heizung, Essen oder Kleidung reicht. Save the Children spricht von einem besorgniserregenden Trend. In 1,5 Jahren habe sich die Zahl der Eltern mit Zukunftssorgen fast verdoppelt, heißt es. Die Organisation fordert deshalb von der Politik vor allem, keine Kürzungen von Leistungen für Familien vorzunehmen und Sozialleistungen insgesamt stärker am Bedarf der Kinder auszurichten.
1: Und jetzt weitere Nachrichten im Überblick. Nach der verheerenden Sturzflut in Nepal und Tibet wird vor dem Ausbruch gefährlicher Krankheiten gewarnt. Die hygienischen Bedingungen im Unglücksgebiet sind katastrophal, sagen Experten. An den Straßen würden zahllose Leichensäcke liegen. Zusätzlich würden nicht entsorgter Abfall und stehendes Wasser das Gesundheitsrisiko für die Menschen in der Region erhöhen, heißt es. Bei der Deutschen Bahn gilt ab heute an 4 weiteren Bahnhöfen ein Alkoholverbot. 2 Bahnhöfe in Berlin und die Hauptbahnhöfe in Kiel und Braunschweig kommen dazu. Ab dem 15. Oktober soll es dann an allen Bahnhöfen in Deutschland verboten sein, Alkohol zu trinken. Die Bahn hofft, dass es für Fahrgäste und Beschäftigte dadurch sicherer wird. Microsofts E-Mail-Dienst Outlook war gestern Abend weltweit massiv gestört. Betroffen waren Unternehmenskunden von Microsoft 365 und private Nutzer. Probleme gab es beim Login und beim Empfang und Versand von E-Mails. Grund sei ein Fehler in der Cloud-Infrastruktur gewesen, heißt es vom US-Konzern. Auf den Autobahnen in NRW gab es dieses Jahr in den Sommerferien deutlich weniger Verkehr als sonst und dementsprechend auch weniger Staus. Das hat der ADAC ermittelt. Der Grund seien wohl die hohen Spritpreise, sagen die Experten. Sie hätten viele dazu motiviert, kürzere Strecken für Ausflüge zu wählen. Diese Entwicklung habe sich auch schon vor den Sommerferien rund um Ostern gezeigt, heißt es. Obwohl es insgesamt ruhiger war, gab es natürlich Ausreißer. Vor allem der letzte Schultag am 17. Juli war extrem stressig, weil da viele Familien direkt in den Urlaub gestartet sind. Das waren die Nachrichten mit Thorsten Adolfs.
3: Das Wetter wird stellenweise ein bisschen freundlicher heute. Sieht vielleicht gerade noch nicht so aus, aber die Sonne lückert heute immer mal wieder an den Wolken dran vorbei. Und vor allem heute Nachmittag wird es dann nochmal relativ nett. Bis dahin kann es immer mal wieder Regen geben. Örtlich ist auch nochmal ein kräftiger Schauer mit dabei. Aber unterm Strich weniger nass. Dazu dann später Temperaturen so bis maximal 23 Grad. 15 messen wir jetzt bei euch in Efferen. Einiges los heute Morgen, hier die größten Zeitfresser für euch ganz kompakt. Wir starten mit der Autobahn 1 nach Dortmund, vor dem Kreuz Leverkusen West. 8 Kilometer stockender Verkehr, hier braucht ihr mindestens eine Viertelstunde länger. Dann die 3 nach Oberhausen zwischen Mühlheim und dem Kreuz Leverkusen. 4 Kilometer stockender Verkehr plus 10. Die 4 nach Olpe vor Eiffeltor, 6 Kilometer Stau, 20 Minuten plus. Die A4 nach Aachen zwischen Untereschbach und Meerheim, 8 Kilometer stockender Verkehr, hier braucht ihr 20 Minuten länger. Und weiter geht's auf der 4 nach Aachen zwischen dem Kreuz Köln-Ost und dem Kreuz Köln-Süd. 4 Kilometer Stau plus eine Viertelstunde. Dann die 57 nach Köln vor Korb.

0: Light in Your Eyes. Und danach die Purple Disco Machine. Und dann gewinnt ihr diese Stunde noch Tickets, Freitickets, wohlgemerkt, für das exklusive Konzert der Toten Hosen. Also ich bleibe auf jeden Fall dran. Ich bin Christian Meissner.
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0: Guten Morgen zusammen. 8:11 Uhr, hier ist Radio Erft. Und ist es eigentlich noch ein Tornister oder ist es schon ein biologisches Experiment? Ja komm, diese Frage ist doch völlig berechtigt jetzt nach 6 Wochen Sommerferien. Ja, wie geht's eigentlich dem Schulranzen? Lebt er noch oder lebt er jetzt erst recht? Also der erste Blick jetzt da rein nach den Ferien, der ist spannend.
1: Wir hatten ihn schon fast vergessen. Doch jetzt ist er zurück. Wobei eigentlich war er niemals weg. 6 lange Wochen hat er gewartet, still, geduldig und mit bunten Schmetterlingen bedruckt. Doch jetzt ist es soweit.
2: Er ist wieder da.
1: Ganz genau. Und wir müssen ihn öffnen.
3: Ich kann da nicht reinfassen.
4: Doch, du kannst es. Du musst reinfassen.
1: Erleben Sie jetzt ein neues Kapitel des Klassikers Ranzig kommt von Schulranzen. In den Hauptrollen der zerbrochene Bleistift.
5: Ich spüre meine Beine nicht. Ich kann meine Beine nicht spüren.
1: Die Kulis ohne Miene.
6: Für mich Lärm verbraucht. Alles tut weh.
1: Das vergessene Butterbrot.
7: Was ist das?
8: Eine Larve? Was denn sonst? Das schmeckt wie Hühnchen.
1: Und last but not least, etwas, das einst ein Gummibärchen war.
9: Schleimige, doch vitaminreich.
1: Ranzig kommt von Ranzen. Schulranzen Report Reloaded. Erleben Sie jetzt in Ihrem Kinderzimmer das Ende der Sommerferien. Und Nebenwirkungen, verbrennen Sie Ihren Schulranzen und bestellen Sie bei Oma einen neuen.

0: Einen schönen guten Morgen zusammen. Hier seid ihr richtig, denn hier ist Radio Erft. Ich bin Christian Meissner. Kurzer Blick nochmal auf die Uhr. Jetzt haben wir es 8:19 Uhr. So, und jetzt geht's ja bald wieder los. Ne? Nach 6 Wochen Sommerferien geht die Schule los und für manche geht sogar ein komplett neuer Lebensabschnitt los, weil die jetzt erstmal eingeschult werden. Ist natürlich ein spannender Moment. Und ich meine, wisst ihr noch, was ihr letzte Woche Dienstag gegessen habt? Nein, aber wahrscheinlich wisst ihr noch total, was damals in eurer Schultüte war. Und wir begleiten ja diese Woche den Sam. Der wird Donnerstag eingeschult und braucht natürlich auch eine richtig coole Schultüte. Und Nea May, unsere Reporterin, hat mit Mama Claudia zusammen die Schultüte gepackt und also da musste viel rein.
1: Passt das überhaupt alles in die Schultüte?
2: Ich habe früher Tetris gespielt, wir kriegen das hin.
1: Okay, du bist die Expertin. Wie viel Süßkram ist pädagogisch wichtig für die Schultüte?
2: Alles.
1: Unendlich, oder?
2: So diese Chuck Norris-Portion ist wichtig.
1: Perfekt. Wir haben hier alles, ne? Knete, Schleim, Schokoriegel, ganz wichtig.
2: Alles dabei, was das Herz begehrt, weil Pokémon-Karten dürfen ja nicht fehlen. Deswegen halt auch dieser Pikachu-Stift, der geht auch ein bisschen nach unten.
1: Perfekt.
2: Spitz und lang.
1: Fängst schon an, gibt's eine Packreihenfolge?
2: Stopfen. Stopfen und die Lücken mit Süßigkeiten auf.
1: Okay, sehr gut.

0: und alle. Ja, das geht doch gut ab hier bei Radio Aft um 8.26 Uhr. Gleich hört ihr Jennifer Page mit Crush. Ja, schöne, fröhliche Hits für euren Dienstag. Und gleich nach den Lokalnachrichten direkt danach Justin Timberlake. Rock Your Body.
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1: Mit Nico Mensching, guten Morgen. In Köln startet heute das Protestcamp Rheinmetall entwaffnen. Im inneren Grüngürtel sind bis Sonntag Workshops, Demos und weitere Aktionen gegen Krieg und Aufrüstung geplant. Zum Auftakt am Antikriegstag wird am Nachmittag eine Demonstration mit 800 bis 900 Teilnehmenden vom Friesenplatz losziehen. Die Polizei ist mit einem Großaufgebot vor Ort. Für Freitag ist dann eine lange Marsch für Freiheit und Demokratie mit rund 2000 Teilnehmenden geplant. Bei dem Protestcamp im letzten Jahr waren Proteste und Polizeieinsatz eskaliert. Es gab Verletzte und gegenseitige Beschuldigungen. Der BUND in NRW wehrt sich gegen das Urteil des Oberverwaltungsgerichts in Münster zur Enteignung seines Grundstücks am Tagebau Hambach. Das Gericht hatte die Klage der Naturschützer Ende Juli abgewiesen und eine Revision nicht zugelassen. Dagegen hat jetzt der BUND Beschwerde eingelegt. Er will erreichen, dass diese Enteignung seines Grundstücks aufgehoben wird. Denn nach Ansicht des Umweltverbands ist der ursprüngliche Grund für die Enteignung durch den vorgezogenen Kohleausstieg entfallen. Über die Beschwerde gegen die Nichtzulassung entscheidet jetzt wieder das Oberverwaltungsgericht. Der BUND hat angekündigt, notfalls bis vor das Bundesverfassungsgericht in Karlsruhe zu ziehen. Und jetzt weitere Meldungen im Überblick. Gut ein Viertel der Väter und Mütter in Deutschland machen sich einer Umfrage zufolge Sorgen, dass die Grundbedürfnisse ihrer Familie wie Kleidung, Heizung oder Essen in den nächsten 12 Monaten nicht mehr decken können. Der Anteil ist im Vergleich zum vergangenen September leicht gestiegen, von 25% auf 27%. Im Januar 2025 lag der Wert noch bei 15%. In Pulheim-Sinnersdorf hat die städtische Kita Kesselgasse einen neuen Namen. Sie heißt ab sofort Kita Spatzennest. In der Kita werden insgesamt 30 Kinder ab einem Jahr betreut. Dieser kleine familiäre Rahmen soll durch den Namen unterstrichen werden, heißt es. Der Wunsch nach einem neuen Namen kam aus dem Kita-Team. Er war aber auch an der Namensfindung beteiligt. Und auf radioerft.de, da gibt es weitere News von Rhein und Erft.
2: Spatzennest ist aber auch süß, ne?
1: Ist niedlich. Ja. Also besser als Kesselgas.
2: Ja, also darf man jetzt nicht verwechseln mit Spatzenhirn?
1: Nein.
2: Ne? Es ist Spatzennest. So, wir gucken uns das Wetter an hier heute bei uns im Rhein-Erft-Kreis. Das wird ein bisschen sonniger unterm Strich. Vor allem heute Nachmittag wird es nochmal ganz nett. Bis dahin sind einige Wolken da. Die können auch nochmal Regen mitbringen. So ein kurzer Schauer kann auch nochmal runterkommen. Und dann wird es auch böig. Aktuell, da messen wir 16 Grad bei euch in Horrem. Bis 23 sind dann heute noch drin. Einiges los auf den Straßen bei euch. Ihr seid ja mittendrin. Hier nur die wichtigsten Meldungen. Vorsicht erstmal auf der A4 nach Olpe an der Ausfahrt Frechen Nord. Da steht ein kaputtes Auto. Dann die 1 nach Dortmund vor dem Kreuz Leverkusen West. 9 Kilometer stockender Verkehr. Hier braucht ihr eine Viertelstunde länger. Die 1 Dortmund-Euskirchen zwischen Burscheid und dem Kreuz Köln-Nord, 7 Kilometer stockender Verkehr, da braucht ihr auch fast eine Viertelstunde. Die 3 nach Oberhausen vor dem Kreuz Leverkusen, 3 Kilometer stockender Verkehr, 5 Minuten plus. Dann die 4 nach Olpe vor Eiffeltor, 6 Kilometer Stau, der Dauerbrenner, da braucht ihr jetzt 25 Minuten länger. Die A4 nach Aachen zwischen Overath und Merheim, 9 Kilometer stockender Verkehr, da ist auch ganz schnell eine Viertelstunde weg. Die 4 nach Aachen zwischen dem Kreuz Köln-Ost und dem Kreuz Köln-Süd, 5 Kilometer Stau plus 15 und dann die 57 nach Krefeld ab Chorweiler, 8 Kilometer stockender Verkehr, auch hier braucht ihr eine Viertelstunde länger. Die 57 nach Köln zwischen dem Dreieck Neuss-Süd und Worringen, 5 Kilometer Stau, 25 Minuten Wartezeit und die 55 nach Köln ab Godorf, 3 Kilometer Stau plus 11 Minuten. Euch eine gute Fahrt. Kommt bald an und wenn ihr was gesehen habt, Staus oder Blitzer, einfach mal schnell durchbimmeln oder schickt eine Sprachnachricht bei WhatsApp. Die Nummer ist die 02236 88 89 90. Am allerbesten bleibt ihr genau da, wo ihr jetzt gerade seid. Also da, wo ihr Radio Erft sehr gut und sehr laut hören könnt, denn gleich, da gewinnt ihr die exklusiven Tickets für das Lichtbicke-Konzert mit den Toten Hosen. Ja, geht gleich los nach den nächsten beiden Hits. Ich bin Christian Meissner.
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0: schön eingängig. Die Nummer macht happy. Jennifer Page mit Crush. Wir spielen euch die Hits. Hier ist Radio Erft an eurem Dienstag, 8.42 Uhr. So, jetzt geht's los.
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1: Mit Thorsten Adolfs. Guten Morgen. Weite Teile des Handels kommen nach wie vor nicht aus der Krise heraus. Viele Hersteller von sogenannten langlebigen Gütern, also zum Beispiel Haushaltsgeräten, Unterhaltungselektronik, Möbeln oder Spielwaren, wollen deshalb die Preise noch weiter erhöhen. Das hat die Unternehmensberatung Simon Kucher in einer Studie herausgefunden. Frage an Marc Weiß aus dem News-Team. Wie teuer wird es denn dann?
2: Die Studienmacher gehen von 5% und mehr aus. Klingt erstmal nicht so dramatisch, ist es aber, denn 75% der Hersteller haben die Preise in den letzten 12 Monaten schon erhöht und fast 70% wollen sie trotzdem jetzt nochmal erhöhen. Der Grund ist sinkender Umsatz. Die Menschen kaufen weniger, weil sie natürlich auch weniger zur Verfügung haben. Und gerade bei diesen langlebigen Gütern schlägt das dann voll durch. Da gibt's dann erstmal keinen neuen Laptop und die Couch muss noch 2 Jahre halten, obwohl sie eigentlich durch ist.
1: Aber ist das nicht gefährlich, dann noch die Preise zu erhöhen? Dann kauft doch erst recht keiner mehr.
2: Das sagt die Beraterfirma auch. Es ist hochriskant, nach einer Preisrunde in diesen Zeiten nochmal zu erhöhen. Aber die Hersteller stecken da in einem echten Dilemma. Da gibt es eine richtige Abwärtsspirale. Die Frage ist jetzt halt, ob die wenigen Verbraucher, die sich noch richtig was leisten können, bereit sind, noch mehr zu zahlen. Damit könnte man die schwache Nachfrage ausgleichen oder auch komplett untergehen, weil niemand mehr diese Preise akzeptiert. Das wird sich alles in den kommenden Monaten zeigen. Eine Lösung gäbe es ja. Deutschland kommt einfach aus der Krise raus und wir alle kaufen wieder so ein wie vor ein paar Jahren. Wie realistisch das ist, weiß ich nicht, aber helfen wird's auf jeden Fall.
1: Danke, Marc. Und jetzt weitere Themen im Überblick. Nach der Sturzflutkatastrophe im Himalaya werden immer mehr Leichen geborgen. Die Zahl der Toten ist auf über 1000 gestiegen. Auch die Zahl der Vermissten wird immer höher angegeben. Sie stieg laut Polizei auf fast 4600. Laut Bundeskanzler Merz darf es nach der Landtagswahl in Sachsen-Anhalt kein gemeinsames Regierungsprogramm mit AfD oder Linken geben. Der CDU-Chef hat mehreren Zeitungen gesagt, zu beiden Parteien gebe es derart fundamentale Unterschiede, dass eine Zusammenarbeit ausgeschlossen sei. Die EU unterbricht ab morgen die Einfuhr von Fleisch und anderen tierischen Produkten aus Brasilien. Das Land habe bis jetzt keine ausreichenden Garantien dafür vorgelegt, dass die Produkte von dort die EU-Vorgaben zum Einsatz von Antibiotika in der Tierhaltung erfüllen. So die Kommission. Betroffen vom Importstopp sind unter anderem Rindfleisch, Geflügelfleisch und Honig. Der Börsengang der Shopping-Plattform Shein ist ordentlich daneben gegangen. An der Börse in Hongkong startete die Aktie mit einem Minus von rund 8%. Das Unternehmen ist damit weit von früheren Höchstbewertungen entfernt. Grund für den schlechten Start sind unter anderem gestiegene Transportkosten und neue Zollregeln. Für Kunden bedeutet das, die Zeiten von extrem günstigen Paketen aus China sind vorbei. Es wird wahrscheinlich teurer. Soweit die Meldungen mit Thorsten Adolfs.
3: 16 Grad messen wir aktuell in Bedburg, genau da, wo am Samstag die Musikmeile stattfinden wird. Und überall hier bei uns kommt heute immer mal wieder die Sonne raus. Also unterm Strich soll es sogar ein bisschen netter werden als gestern, obwohl es ja gestern auch immer mal wieder so ein paar helle Momente gab. Aber eben auch viel Regen, heute weniger Regen. Aber komplett trocken ist es nicht. Also es kommen immer mal wieder ein paar Tropfen runter. Örtlich kann auch bei euch zu Hause ein Schauer mit dabei sein. Und kommt der Regen, kommt auch der Wind. Und dazu schaffen wir maximal 23 Grad. Morgen dann am Mittwoch meistens trocken, Sonne und Wolken im Mix. Und dann wird es nochmal ein Ticken wärmer. Aktuell ist viel los, deshalb hier nur die dicksten Dinge. Erstmal Vorsicht auf der A4 nach Olpe. Bei Frechen-Nord, da steht ein kaputtes Auto, deshalb ist die Ausfahrt gesperrt. Dann Vorsicht auf der A4 nach Aachen. Zwischen dem Kreuz Köln-West und dem Kreuz Kerpen, da liegen Gegenstände auf der rechten Spur. Und Vorsicht, Gegenstände auf der Autobahn 57 nach Köln, zwischen Dormagen und Worringen. Da bitte auch vorsichtig fahren. Dann die 1 nach Dortmund. Zwischen Löwenich und dem Kreuz Leverkusen-West. 8 Kilometer Stau, hier braucht ihr eine dicke Viertelstunde länger. Die 1 nach Euskirchen, vor Niel. 5 Kilometer stockender Verkehr. 15 Minuten plus. Die 3 nach Oberhausen, ab Mülheim, 3 Kilometer stockender Verkehr, da kommen auch dicke 5 Minuten obendrauf. Dann die A4 nach Olpe, vor Eiffeltor, mittlerweile 6 Kilometer Stau und ihr braucht 25 Minuten länger. Die 4 nach Aachen, zwischen Untereschbach und Meerheim, 8 Kilometer stockender Verkehr plus eine Viertelstunde. Dann die 4 nach Aachen, vor dem Kreuz Köln-Süd, 6 Kilometer Stau, 20 Minuten Wartezeit. Die 57 nach Krefeld, zwischen Worringen und dem Dreieck Neuss-Süd, 7 Kilometer Stau plus 20. Die 59 nach Bonn, vor dem Dreieck Porz 1 Kilometer Stau, da braucht

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1: Mit Nico Mensching, guten Morgen. Der immer wiederkehrende Gestank in Teilen von Brühl, Hürth und Erftstadt beschäftigt jetzt auch die Bezirksregierung Köln. Sie hat nach vielen Beschwerden aus der Bevölkerung und einer gemeinsamen Forderung der Bürgermeister aus Brühl und Hürth inzwischen eigene Kontrollen gestartet. Die finden nicht nur tagsüber statt, sondern auch nachts an den Wochenenden. Gemeinsam mit dem Rhein-Erft-Kreis und dem Landesamt für Natur, Umwelt und Klima wird jetzt nach den Ursachen gesucht und nach möglichen, bisher unbekannten Geruchsquellen. Immerhin gibt es auch schon eine gute Nachricht, denn die Zahl der Beschwerden ist laut der Stadt Brühl zuletzt deutlich zurückgegangen. Wer weiter Gerüche bemerkt, soll sie trotzdem melden, damit die Ermittlungen unterstützt werden können. Am besten über die Online-Links der Städte Brühl und Hürth. In Köln startet heute das Protestcamp Rheinmetall Entwaffnen im inneren Grüngürtel. Bis Sonntag sind dort Workshops, Demos und weitere Aktionen gegen Krieg und Aufrüstung geplant. Zum Auftakt am Antikriegstag zieht heute Nachmittag eine Demonstration mit 800 bis 900 Teilnehmenden vom Friesenplatz los. Die Polizei ist mit einem Großaufgebot von bis zu 1000 Einsatzkräften vor Ort. Und jetzt weitere Meldungen kurz und knapp. In der Wirtschaftskrise ist die Arbeitslosigkeit bei schwerbehinderten Menschen stärker gestiegen als bei anderen Gruppen. Das geht aus einer Auswertung des Deutschen Gewerkschaftsbundes hervor, die der Deutschen Presseagentur vorliegt. Wer in Wesseling gerade Elektroschrott oder Bauschutt loswerden will, sollte das vielleicht heute noch schnell erledigen. Denn morgen bleibt der Wertstoffhof an der Industriestraße geschlossen. Grund dafür sind Wartungsarbeiten an der Fahrzeugwaage, so die Stadt. Und auf radioerft.de, da gibt es weitere News von Rhein und Erft.
2: Wenn ihr heute pünktlich Feierabend macht und Nachmittag schon aus dem Büro seid, dann bekommt ihr wahrscheinlich die meiste Sonne ab. Das soll dann nochmal richtig nett werden. Bis dahin gibt es Wolken, vor allem ein paar Regenwolken sind auch mit dabei. Es könnte immer mal wieder so ein bisschen tröpfeln. Örtlich ist auch ein kurzer Schauer mit dabei. Dazu maximal 23 Grad, morgen dann 24 Grad am Mittwoch. Und dann ist es auch meistens trocken. Sonne und Wolken gibt es im Mix. Immer noch jede Menge los, hier nur das Wichtigste. Vorsicht erstmal auf der A4 nach Olpe, bei Frechen-Nord, da steht das kaputte Auto und die Ausfahrt ist gesperrt. Dann die 1 nach Dortmund, vor dem Kreuz Leverkusen-West, 4 Kilometer stockender Verkehr, hier braucht ihr 10 Minuten länger. Die 1 nach Euskirchen, zwischen Burscheid und Niel, 6 Kilometer Stau plus eine Viertelstunde. Dann die 1 nochmal nach Euskirchen, diesmal vor dem Kreuz Bliesern, 2 Kilometer stockender Verkehr, 8 Minuten plus. Die 3 nach Oberhausen, vor dem Kreuz Hilden, 5 Kilometer stockender Verkehr, 10 Minuten on top. Jetzt ein dickes Ding, die A4 nach Olpe vor Eiffeltor 5 Kilometer Stau, da steht er mittlerweile eine halbe Stunde an. Die 4 nach Aachen vor Eiffeltor, nämlich zwischen dem Kreuz Köln-Ost und Eiffeltor, 5 Kilometer Stau, 20 Minuten plus. Die 57 nach Krefeld, ab Worringen, 3 Kilometer Stau plus eine Viertelstunde. Und die 555 nach Köln, zwischen Godorf und dem Kreuz Köln-Süd, 1 Kilometer Stau. Hier braucht ihr auch 5 Minuten länger. Kommt bald an, habt viel Geduld. Und wenn ihr noch was gesehen habt, Staus oder Blitzer, ruft an 02236 88 89 90. Jetzt eine Band für euch, die immer so ein bisschen klingt wie so ein sehr guter Abend in der Kneipe. Die Ex-Ambassadors mit Renegades. Ich bin Christian Meissner. Schönen Dienstag.
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0: Roxette sind das. Listen to your heart. Und Dankeschön, dass ihr nicht nur auf euer Herz hört, sondern auch Radio Erft eingeschaltet habt. Ich bin Christian Meissner. Ich wünsche euch einen schönen Dienstag. Mal ganz ehrlich, wie viele Diäten habt ihr in eurem Leben schon ausprobiert? Könnt ihr das noch zählen? Und hat eine davon funktioniert? Weil es gibt ja jetzt seit einigen Monaten diese Abnehmenspritzen. Die scheinen ja wohl zu funktionieren. Ne? Sich da aber so eine Spritze selbst in den Körper zu donnern, das ist nicht für alle von euch eine Traumvorstellung. Jetzt gibt es seit heute diese Abnehmenpillen. Die gibt es dann auch in den Apotheken hier bei uns im Rhein-Erft-Kreis. Und die könnten wohl sehr beliebt werden. Das haben wir heute schon mit einem sehr schönen Satz in den Nachrichten gehört. Hier nochmal der Satz.
1: Schlucken ist für viele angenehmer als Spritzen.
0: Ja, nur nochmal zur Erinnerung. Es geht um die Abnehmpille, ne? Aber in meinem Kopf geht da die Fantasie durch.
1: Schlucken ist für viele angenehmer als Spritzen.
0: Ich bin zu versaut dafür. Ich wünsche euch noch einen schönen Tag. Ich bin Christian Meissner. Bis morgen früh um 5.
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2: Mit Thorsten Adolfs. Guten Morgen. 5 Tage vor der Landtagswahl in Sachsen-Anhalt hat Kanzler und CDU-Chef Merz nochmal den Rahmen klar abgesteckt. Die CDU werde kein Regierungsbündnis mit der AfD und auch keins mit den Linken eingehen. Es gebe fundamentale Unterschiede zur Union. Eine Zusammenarbeit sei ausgeschlossen, sagte Merz der Mitteldeutschen Zeitung. Damit könnte es in Sachsen-Anhalt auf eine Minderheitsregierung hinauslaufen. Infos von Marc Weiß.
3: Die AfD wird Sachsen-Anhalt klar gewinnen, davon gehen alle Umfragen aus. Zur absoluten Mehrheit wird es aber wahrscheinlich nicht reichen und damit wird es schwierig, wenn die Union die Linken ausschließt. Selbst wenn sich CDU, SPD und Grüne zusammenschließen, wären sie bei Abstimmungen auf die Linkspartei angewiesen. Das nimmt Merz in Kauf, man könne nur kein gemeinsames Regierungsprogramm erarbeiten, dafür seien die Unterschiede einfach zu groß, sagt der Kanzler. Dass das Wahlergebnis seinen Stuhl gefährdet, glaubt Merz nicht, obwohl die CDU ihr Ergebnis voraussichtlich fast halbiert. Bieren wird, während die AfD ihres verdoppelt. Die SPD-Spitze ist sich ihrer Stabilität nicht so sicher. Die Wahlen im Osten seien richtungsweisend, auch für sie als Vorsitzende, sagte SPD-Chefin Baas über sich und Lars Klingbeil. Die Sozialdemokraten liegen in den Umfragen bei etwa 9%. Das ist nicht schlechter als vor 5 Jahren, aber auch alles andere als gut.
2: Und jetzt weitere Nachrichten in der Zusammenfassung. Der CDU-Außenexperte Kiesewetter fordert von der Regierung, die Zurückhaltung gegenüber Russland aufzugeben. Nach dem Drohnenvorfall in Leipzig, hinter dem Russland stecken soll, sagte er, Moskau eskaliere immer weiter. Kiesewetter geht davon aus, dass eine Reihe von Spionageakten im russischen Haus in Berlin koordiniert wurden. Darauf deutet der sehr hohe Stromverbrauch hin. Die Preise in Deutschland sind hoch und eine nachhaltige Entspannung bei der Inflation ist auch nicht in Sicht. Das sagen die Experten des Münchner IFO-Instituts. Sie rechnen damit, dass die Inflation nächstes Jahr auf 3% steigt. Im August hatten steigende Preise fürs Heizen und Tanken die Inflationsrate in Deutschland auf 2,9% getrieben. Die Stadt Neuss hofft auf viele neue Jobs. Rheinmetall will dort ein Technologiezentrum mit KI-Schwerpunkt aufbauen. Im schon bestehenden Werk des Rüstungskonzerns wurden bis jetzt Teile für die Autoindustrie produziert. Mittlerweile wird es für die militärische Produktion von Weltraumsatelliten, Drohnen und Gefechtstürmen für Flugabwehrpanzer umgebaut. Nach Angaben der Stadt soll der Standort um rund 700 Mitarbeiter wachsen. E-Bikes boomen in Deutschland wie nie zuvor. Laut einer aktuellen Umfrage des Siver-Instituts für E.ON hat sich die Zahl der E-Bike-Besitzer in Deutschland seit 2020 mehr als verdoppelt. Fast jeder Dritte fährt mittlerweile mit einem. Vor allem in der Altersgruppe zwischen 18 und 29 Jahren gab es im vergangenen Jahr einen riesigen Zuwachs. Viele nutzen das E-Bike jetzt ganz bewusst für Strecken, die vorher mit dem Auto zurückgelegt wurden. Vorreiter bei den E-Bikes ist Niedersachsen. Dort fahren die meisten Menschen elektrisch durch die Gegend, aber auch in NRW, Bayern und Schleswig-Holstein sind sie weit verbreitet. Schlusslicht ist laut der Erhebung die Hauptstadt Berlin. Soweit die Meldungen mit Thorsten Adolfs.
4: So wie das Wetter heute ist, so stelle ich mir den meteorologischen Herbstanfang auch vor. Also viele Wolken und ab und zu tröpfelt auch da mal was raus. Nachher kriegen wir auch ein bisschen mehr Sonne ab und dann wechseln sich Sonne und Wolken so ab. Das alles bei Temperaturen bis 23 Grad. Morgen zum Schulstart bleibt es trocken bei Werten zwischen 20 und 23 Grad. Der Donnerstag wird dann ähnlich. Und das sind die längsten Staus, alles ab 12 Minuten Wartezeit. Die A1 Dortmund-Köln zwischen Burscheid und Köln-Niel 3 Kilometer 12 Minuten. Die A2 Dortmund-Oberhausen zwischen Dreieck-Bottrop und Oberhausen-Königshardt 4 Kilometer, auch hier 12 Minuten on top. Auf der A3 Köln-Oberhausen zwischen Leverkusen-Opladen und Kreuzhilden 7 Kilometer, plant bitte 31 Minuten mehr Zeit ein. Auf der R4 Aachen-Köln zwischen Kreuz-Köln-West und Köln-Eiffeltor 6 Kilometer, da sind es eine halbe Stunde, die hier drin steht. Die A4 Olpe-Aachen zwischen Kreuz-Köln-Ost und Köln-Eiffeltor 6 Kilometer, 16 Minuten on top. Und die 45 Hagen-Dortmund zwischen Kreuzhagen und Dortmund-Süd 6 Kilometer, 17 Minuten mehr. Allen unterwegs eine gute Fahrt mit uns. Meteorologischer Herbstanfang. Darf ich mich kurz freuen, dass ich dieses Wort fehlerfrei irgendwie gesagt habe? Wow, ich glaube, ich rufe beim Radio an, ob die mich nehmen. Achso. Also, für die, die sich mit dem Wetter beschäftigen, ist schon Herbst, aber eigentlich ist ja noch Sommer. Das müssen wir nicht verstehen. Freuen wir uns einfach, dass wir keine Meteorologen sind und deswegen wir im Sommer bleiben. Wir haben noch Sommer, im Gegensatz zu euch. Edgy Badge. Ich bin Kevin Zimmer. Tag zusammen.
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0: Dua Lipa. Der Dienstag mit Kevin Zimmer, letzter Ferientag. Morgen hat das Lotterleben ein Ende. Dafür sorgen auch Sie, die Lehrerinnen und Lehrer hier bei uns in NRW. Habt ihr sicherlich auch Lehrer, an die ihr euch erinnert, oder? Weil die euch vielleicht geprägt haben. Ja, wollen wir mal ganz positiv an die Sache rangehen. Weil die eben, das waren so gute Lehrer halt, denkwürdige Lehrer.
1: Frau Elkenhans, die beste Lehrerin in Englisch. Die hat mir geholfen, meine Quali zu kriegen, dass man dann nach der Realschule Abitur machen kann.
2: Ich hatte einen Lehrer, von dem ich angenommen habe, dass er mein Opa wäre. Der war sehr alt, aber sehr liebenswert, weil der immer sehr viele Witze gemacht hat.
3: Und meine Biologielehrerin. Frau Thielken, ich küsse dein Herz wirklich. Ich weiß nicht, was Meiosemitose ist, aber du hast mir 3+ auf ein Zeugnis gegeben.
4: Frau Nickel, ich liebe Sie immer noch. Sie sind immer noch in meinem Herzen. Eine Lehrerin, die immer an mich geglaubt hat. Ja, und Herr Brill. Ich war nicht so brav und er hat mich immer verstanden.
2: Frau Klavitter, meine Englischlehrerin, sehr streng. Und die hat immer darauf geachtet, dass bloß keiner gefudelt hat. Ja, die hat einen angespornt, sag ich mal so. Und man hatte Respekt vor ihr.
0: Ja, es gibt halt so Lehrerinnen und Lehrer, die lieben ihren Job und man merkt das auch. Die motivieren einen, ihr habt's gehört. Und jetzt erzählt mal an unserer kostenlosen Studio-Hotline, der 0800 50 80 550, welche Lehrerinnen und Lehrer euch irgendwie im Leben beeinflusst haben. Ruft jetzt an, freue mich auf eure Geschichte.
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1: Mit Nico Mensching, guten Tag. Jetzt geht auch die Bezirksregierung Köln dem Gestank in Brühl, Hürth und Erftstadt auf den Grund. Nach vielen Beschwerden und einer gemeinsamen Forderung der Bürgermeister aus Brühl und Hürth hat sie eigene Kontrollen gestartet. Diese finden auch nachts und am Wochenende statt. Gemeinsam mit dem Rhein-Erft-Kreis und dem Landesamt für Natur, Umwelt und Klima wird nach den Ursachen gesucht, auch nach möglichen bisher unbekannten Geruchsquellen. Laut Stadt Brühl ist die Zahl der Beschwerden zuletzt aber deutlich zurückgegangen. Im Streit um ein Grundstück am Tagebau Hambach hat der BUND in NRW Beschwerde eingelegt. Sie richtet sich gegen die Entscheidung des Oberverwaltungsgerichts Münster, keine Revision zuzulassen. Die Klage des Umweltverbands hatte das Gericht Ende Juli abgewiesen. Der BUND fordert weiter die Aufhebung der Enteignung. Nach seiner Ansicht sei deren ursprüngliche Begründung mit dem vorgezogenen Kohleausstieg entfallen. Über diese Beschwerde entscheidet nun erneut das Oberverwaltungsgericht. Und jetzt weitere Meldungen kurz und knapp. Das IFO-Institut erwartet vorübergehend weniger Preisdruck in Deutschland, sieht aber keine nachhaltige Entspannung bei der Inflation. Im August planten nach Angaben des Münchner Wirtschaftsforschungsinstituts etwas weniger Firmen, ihre Preise zu erhöhen, etwa in der Industrie oder im Handel. Gute Nachrichten für Bahnpendler zwischen Köln, dem Rhein-Erft-Kreis und Bonn. Die Bauarbeiten auf den Stadtbahnlinien 16 und 18 werden planmäßig zum Schulstart fertig. Ab morgen gegen 3 Uhr fahren beide Linien wieder auf der kompletten Strecke. Ersatzbusse entfallen und Fahrgäste müssen nicht mehr umsteigen. 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Jetzt am Vormittag ist es überwiegend wolkig, nur ganz selten zeigt sich mal die Sonne und vereinzelt muss mit etwas Regen gerechnet werden. Am Nachmittag werden die sonnigen Abschnitte dann etwas länger. Trotzdem kann es auch dann immer noch Schauer geben, das Ganze bei bis zu 23 Grad. A1 nach Euskirchen zwischen Burscheid und Niel 2 Kilometer und zwischen Hürth und Bliesheim 4 Kilometer. A3 nach Oberhausen zwischen Leverkusen Zentrum und Kreuz Leverkusen 1 Kilometer. A4 nach Olpe zwischen Kreuz Köln West und Eiffeltor 5 Kilometer. Die 4 nach Aachen zwischen Kreuz Köln Ost und Kreuz Köln West 6 Kilometer. Und A61 nach Koblenz zwischen Gümnich und Dreieck-Erftal 2 Kilometer.
2: Hallo, Kevin Zimmer hier. Vielleicht habt ihr es ja auch schon gemerkt, weil ihr im Büro ankamt und ihr eure E-Mails bei Outlook nicht abrufen konntet. Und ihr seid im Homeoffice und ihr könnt nicht bei Teams mit den Kollegen chatten. Ja gut, irgendwie alles wie immer, man muss mal keinem sagen. Ne? Aber diesmal könnt ihr wenigstens sagen, ich kann nicht, weil Microsoft hat weltweit größere Probleme. Wenn das so läuft wie bei vielen Firmen, vielleicht auch bei euch, bis Microsoft das merkt. Ich weiß nicht. Muss man denen auch ein Ticket schreiben wie eurer Technikabteilung? Das ist. Und wenn Microsoft nicht funktioniert, kann man dann überhaupt Tickets schreiben? Es ist ein Teufelskreis, oder?
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0: Moving to the Sun, also ich bewege mich Richtung Sonne. Das ist. Fragt sich nur gerade, wo die Sonne ist. Naja, gut. So. Schönen Vormittag, Kevin Zimmer hier. Wir sind auf der Suche, weil ja morgen die Schule wieder losgeht, nach euren Lehrerinnen und Lehrern, die euch so ein bisschen geprägt haben, die vielleicht was anderes gemacht haben, die sich in euer Gedächtnis eingebrannt haben. 0800 50 80 550, hier ist Kevin Zimmer, wer ist da?
1: Hier ist der Thomas, schönen guten Morgen.
0: Guten Morgen, Thomas.
1: So, also Lehrerin, es gab eine ganz bestimmte Lehrerin, die nannte sie Frau Schröder. Dritte Klasse, Oberarmbruch gehabt und dann bin ich 3 Wochen in den Osterferien und danach, dann kam ich wieder und dachte jetzt, ah toll, jetzt brauchst du 3 Wochen lang nicht zu schreiben. Pustekuchen. Dann sagt die Glatze zu mir, sagt er so, und du schreibst jetzt mit links. Und wenn das aussieht, als wenn ein Storch durch den Salat gelaufen ist, mir sowas von egal, du schreibst mit links.
0: Oh Gott, ist sie hart.
1: Ja, pass auf, ich habe die damals echt dafür verflucht, die Frau.
0: Ja, das glaube ich.
1: Damals in der Lehre war ich als Auszubildender Kfz bei Kiffe damals heiß begehrt als Linkshänder, der also auch mit links schrauben konnte. Es gab manche Stellen am Auto, die konntest du nur mit links schrauben. Es gab wirklich Monteure oder Auszubildende, die nicht in der Lage waren, mit der linken Hand zu schrauben. Und heute kann ich also wirklich synchron schreiben. Das heißt also, du kannst mit der einen Hand malen und mit der linken Hand synchron, also spiegelverkehrt. Also es passt wunderbar.
0: Du kannst
1: also
0: beidseitig schreiben jetzt.
1: Ja, so ungefähr.
0: Damit kannst du ja im Zirkus auftreten, das ist ja Wahnsinn.
1: Ach, um Gottes Willen, ey, hör auf, da muss schon ein bisschen mehr was kommen. Egal, und da tue ich mir in meinem Alter auch nicht mehr an.
0: Und jetzt bist du Frau Schröder nicht mehr sauer, oder?
1: Nein, ich war gut, am Anfang war ich ein bisschen sauer, aber egal, ich habe es ja geschafft, ich habe es ja dann auch hingekriegt. Ne?
0: Alles klar, sehr schöne Geschichte, hör mal, vielen Dank dafür.
1: Ja, bitteschön.
0: Alles klar, bis dann. Danke dir, ciao. 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
1: Mit Thorsten Adolfs. Guten Tag. In Köln beginnt heute das Protestcamp Rheinmetall entwaffnen. Rund 500 Aktivisten wollen bis Sonntag dort campen und immer wieder gegen die Aufrüstung demonstrieren. Die Polizei befürchtet, dass weitere Aktivisten dazustoßen könnten und stellt sich auf einen Großeinsatz ein. Infos von Marc Weiß.
2: Man sei rund um die Uhr im Einsatz und damit auch in der Lage, auf nicht angemeldete spontane Aktionen zu reagieren, sagte Einsatzleiter Wissbaum. Für die Beamten ein Spagat, Versammlungsfreiheit und freie Meinungsäußerung müssten geschützt werden. Das gleiche gilt aber auch für die Firma Rheinmetall, heißt es. Im vergangenen Jahr gab es bei ähnlichen Aktionen gegen den Rüstungskonzern Ausschreitungen und am Ende 13 verletzte Polizisten und mindestens 9 verletzte Demonstranten. Rüstung ist ein umstrittenes Geschäft, das dürfte klar sein. Fakt ist aber auch, dass es boomt und dass es der Wirtschaft helfen kann. In Neuss freut sich zum Beispiel aktuell der Bürgermeister sehr über Rheinmetall. Der Konzern will sein dortiges Werk weiter ausbauen. Es war mal ein Autoteilezulieferer, inzwischen werden dort aber Waffen gefertigt und es soll ein Technologiezentrum mit KI-Schwerpunkt gebaut werden. Bei Rheinmetall in Neuss sollen so mehrere hundert neue Jobs entstehen.
1: Und jetzt weitere Themen im Überblick. Die Bundesregierung geht davon aus, dass der Drohnenvorfall vom Flughafen Leipzig-Halle ein Anschlagsversuch im Auftrag Russlands war. Das hat die Bild aus Sicherheitskreisen erfahren. Ein mutmaßlich russischer Geheimdienst soll demnach dahinter stecken. Innenminister Dobrindt und Außenminister Wadephul wollen die Öffentlichkeit im Laufe des Tages über den Fall informieren, schreibt die Zeitung. Es gibt eine gute Nachricht vom Mittelstand. Die Stimmung der Firmen dort ist deutlich besser geworden und das schon den vierten Monat in Folge. Nach Angaben der Kreditanstalt für Wiederaufbau beurteilen auch die Großunternehmen ihre Situation besser. Die Experten sagen, diese schlagartige und sehr positive Entwicklung sei überraschend. Rund ein Viertel der Bundesbürger hat einen schlechten oder gar keinen Zugang zum öffentlichen Nahverkehr. Das steht in einer Erhebung der Denkfabrik Agora Verkehrswende. Die am schlechtesten versorgten Menschen würden vor allem in Gemeinden in Niedersachsen, Schleswig-Holstein, Mecklenburg-Vorpommern, Brandenburg, Sachsen-Anhalt und Bayern leben, heißt es. Von den Großstädten habe Frankfurt das beste Angebot. Viele Eltern in Deutschland stehen finanziell unter Druck und sorgen sich um den Alltag ihrer Familien. Laut einer Forsa-Umfrage im Auftrag der Organisation Save the Children befürchten mittlerweile 27% der Eltern, dass sie in den nächsten 12 Monaten Dinge wie Essen, Kleidung oder das Heizen ihrer Wohnung nicht mehr bezahlen können. Das ist verglichen mit dem letzten Jahr ein spürbarer Anstieg. Viele Familien müssen schon jetzt den Gürtel enger schnallen, vor allem bei Ausgaben für Hobbys, Restaurantbesuche oder den gemeinsamen Urlaub. Und über 40% der befragten Eltern schauen pessimistisch in die Zukunft. Sie befürchten, dass der Stress im Alltag massiv zunehmen wird. Von der Politik wünschen sich laut der Umfrage 4 von 5 Eltern, dass sie aktiver als bisher gegen Kinderarmut vorgeht. Soweit die Meldungen mit Thorsten Adolfs.
3: Ja, so wie das Wetter heute drauf ist, so stelle ich mir auch einen meteorologischen Herbstanfang vor. Viele Wolken und zwischendurch kommt auch mal ein bisschen Nieselregen runter. Später zeigt sich dann auch noch kurz die Sonne, dann wechseln sich Sonne und Wolken ab. Dazu gibt es Temperaturen von bis zu 23 Grad. Morgen zum Schulstart bleibt es trocken bei 20 bis 23 Grad. Am Donnerstag sieht es ganz ähnlich aus. Und wir schauen für euch natürlich auch immer wieder auf die Straßen. Jetzt alle Staus ab 11 Minuten Zeitverlust. Die A1 Dortmund-Münster zwischen Kamener Kreuz und Hamberg-Kamen 2 Kilometer. Da steht ihr allerdings 12 Minuten drin. Die A1 Köln-Euskirchen zwischen Hürth und Erftstadt 3 Kilometer, kostet euch 17 Minuten. Auf der A3 Köln-Oberhausen zwischen Leverkusen-Opladen und Kreuz-Hilden 4 Kilometer, 27 Minuten on top. Die A4 Aachen-Köln zwischen Kreuz-Köln-West und Köln-Eiffeltor 5 Kilometer, 17 Minuten. Die A4 Olpe-Aachen zwischen Kreuz-Köln-Ost und Kreuz Köln-West, 8 Kilometer, 14 Minuten on top. Die A45 Hagen-Dortmund zwischen Kreuzhagen und Dortmund-Süd, 7 Kilometer, macht 11 Minuten mehr. Und die A61 Mönchengladbach-Koblenz zwischen Gimlich und Dreieck-Erftal, 2 Kilometer, bedeutet auch 11 Minuten mehr. Allen unterwegs, gute Fahrt mit uns. In 3,5 Wochen spielt die deutsche Fußballnationalmannschaft das erste Mal wieder nach der verkorksten WM. Wir haben viel nachzuholen und viel wieder gut zu machen, würde ich mal sagen. Es ist gegen die Niederlande das Spiel in der Nations League und Jürgen Klopp hat dann sozusagen Premiere an der Seitenlinie. Ein strahlender erster Auftritt, vermute ich mal. Dafür muss Jürgen Klopp nur einmal lächeln. Dann strahlt es wie holländische Mayo auf einer Portion Pommes. Und wenn ein Tor für uns fällt, strahlt Kloppo umso mehr. Und natürlich läuft dann auch in den Niederlanden Major Tom von Peter Schilling. Ich gehe fest davon aus. Oder?
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3: echte 80er bei uns, aber dank Fußballnationalmannschaft wieder ein Hit von heute, würde ich mal sagen, in die Jetztzeit transferiert. Peter Schilling jetzt bei uns. Ich bin Kevin Zimmer.
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0: To Love Somebody von Holly Humberstone. Ich bin erst zufrieden, sobald es eine Trickfilmserie gibt mit der Hauptfigur, die bitte Holly Humberstone heißt. Erst dann bin ich happy. So, wir haben gerade eben in unserer Morning Show ja das nächste Codewort für die Toten Hosen euch preisgegeben.
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0: Und damit konntet ihr die nächsten Freitickets für das Lichtblicke-Konzert mit den Toten Hosen freischalten. Ich hoffe, ihr hattet Glück, ja? Die Karten gibt es nämlich nur hier bei uns kostenlos. Nur für unsere Hörerinnen und Hörer. Wenn ihr gut zuhört, allerdings nur. Und natürlich freuen wir uns, wenn ihr auch eine Spende für die Aktion Lichtblicke dalasst, ja? Deswegen machen wir das Konzert ja mit den Toten Hosen. Benjamin hatte Glück. Hallo Benjamin.
2: Ja, ich war ein bisschen verwundert.
0: Du bist dabei. Du hast dir die Tickets für das Radiokonzert mit den Toten Hosen zugunsten von Lichtblicke gesichert. Du hast Radio gehört, kann ich mir vorstellen. Vielleicht einen Computer immer hochgefahren mit Internetseite schon drauf und so, um direkt reinzugehen?
2: Richtig, genau. Um halt schnellstmöglich vorbereitet zu sein.
0: Ja, ihr geht ja schon seit Jahren zu den Hosen, hast du uns geschrieben. Du und deine Freundin hatten auch eigentlich wieder geplant, zu einem Hosenkonzert zu gehen. Das hat nicht geklappt und dabei hattet ihr schon Tickets. Was war los?
2: Ja, am Tag vor dem Konzert hat meine Freundin sich leider das Knie ein wenig verknackst und hat leider dann nicht funktioniert und ja, Karten abgegeben.
0: Ja, zum schlechtmöglichsten Zeitpunkt hat sie sich das Knie verknackst, ne? Also wirklich, wirklich doof, Mensch.
2: Und so hat man zumindest hier noch einen anderen glücklich machen können, dass er zum Konzert konnte.
0: Ja, also, guck mal.
2: Daher.
0: Du bist Hardcore-Fan, merke ich.
2: Ja, kann man so sein.
0: Hängt bei dir auch irgendwas von den Hosen zu Hause? Also hast du irgendwie ein Poster oder irgendwas von den Hosen?
2: Nein, tatsächlich gar nicht. Also da sind wir sehr neutral, auch selbst bei Fußball etc. hängt da nichts, also... Das nicht, aber man hat halt dann doch diverse Bücher, CDs, was man halt so in dem Bereich sammelt.
0: Ja. Hör mal, und Benjamin, wir bedanken uns ganz herzlich, das muss ich noch erwähnen, für deine Spende an die Aktion Lichtblicke. Du hättest ja auch die Tickets ohne Spende bekommen, aber du hast gedacht, ja komm, ich nehme nochmal die Möglichkeit wahr und spende.
2: Ja, seit Jahren, weil man weiß, die Hilfe kommt an und es ist in der Nähe, man kriegt es halt dann auch in Anführungszeichen mal besser mit, als für irgendwelche Organisationen, die dann anderweitig agieren, im Ausland agieren etc. Und man sieht ja dann im Endeffekt einfach den Hilfebedarf auch hier in der Region und da macht es einfach Sinn, auch da mal die Spende auch mit abzugeben.
0: Also vielen Dank, auch im Namen von Campino und Co., denn die unterstützen die Aktion Lichtblicke ja schon seit Jahren und deswegen machen die dieses Konzert auch. Also vielen Dank für deine Spende. Dann viel Spaß in Dortmund mit den Hosen. Auf was freust du dich am meisten?
2: Die Atmosphäre, die Lieder. Also im Endeffekt ist es halt dieses komplette Drumherum und macht schon Spaß.
0: Alles klar. Benjamin, dann sag der Freundin Bescheid. Es hat wirklich geklappt mit den Karten. Viel Spaß bei den Toten Hosen in Dortmund. Danke für deine Spende. Wir sehen uns Anfang Dezember dort.
2: Super. Dann vielen Dank und bis Dezember.
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1: Mit Nico Mensching, guten Tag. Der immer wiederkehrende Gestank in Teilen von Brühl, Hürth und Erftstadt beschäftigt jetzt auch die Bezirksregierung Köln. Sie hat nach vielen Beschwerden aus der Bevölkerung und einer gemeinsamen Forderung der Bürgermeister aus Brühl und Hürth inzwischen eigene Kontrollen gestartet. Die finden nicht nur tagsüber statt, sondern auch nachts und an den Wochenenden. Gemeinsam mit dem Rhein-Erft-Kreis und dem Landesamt für Natur, Umwelt und Klima wird jetzt nach den Ursachen gesucht, auch nach möglichen bisher unbekannten Geruchsquellen. Immerhin gibt es auch schon eine gute Nachricht, denn die Zahl der Beschwerden ist laut der Stadt Brühl zuletzt deutlich zurückgegangen. Wer weiter Gerüche bemerkt, soll sie trotzdem melden, damit die Ermittlungen unterstützt werden können. Energiesparen und beim Klimaschutz vorankommen. Dabei soll jetzt auch in Brühl eine neue kostenlose Beratung helfen. Das Energiekompetenzzentrum Rhein-Erft-Kreis macht mit seiner Eco-Beratung Station in den einzelnen Städten. Seit Juni gibt es das Angebot schon in Erftstadt, ab September auch in Brühl. Haus- und Wohnungseigentümer bekommen dabei eine unabhängige Erstberatung, zum Beispiel zum Energiesparen, modernen Heizungen, Photovoltaik oder Sanierung. Die Termine finden am Standort der VHS statt und dauern rund 90 Minuten. Sie sind kostenfrei. Bislang sind 5 Termine geplant. Interessierte können sich über die Website des EQZ anmelden. Und jetzt weitere Meldungen, kurz und knapp. Zu viele deutsche Politiker in Bund und Ländern setzen nach Ansicht der deutschen Umwelthilfe auf Dienstwagen mit klimaschädlichen Verbrennungsmotoren. Nur 90 von 249 untersuchten Dienstwagen sind demnach rein elektrisch unterwegs. In Polheim-Sinnersdorf hat die städtische Kita Kesselgasse einen neuen Namen. Sie heißt ab sofort Kita Spatzennest. In der Kita werden insgesamt 30 Kinder ab einem Jahr betreut. Dieser kleine familiäre Rahmen soll durch den Namen unterstrichen werden, heißt es. Der Wunsch nach einem neuen Namen kam aus dem Kita-Team. Es war auch an der Namensfindung beteiligt. Und auf radioerft.de, da gibt es weitere News von Rhein und Erft. Ab und zu gibt es zwar mal ein bisschen Sonne, aber im Moment sind vor allem dichtere Wolken unterwegs und die bringen vereinzelt auch mal ein bisschen Regen. Am Nachmittag gibt es auch mal längere sonnige Abschnitte, aber auch dann muss mit einzelnen Schauern gerechnet werden, das Ganze bei 21 bis 23 Grad. Vorsicht auf der A555 nach Köln. Im Kreuz Köln Süd in der Überleitung zu A4 nach Aachen liegen Gegenstände auf der Fahrbahn. Die A1 nach Euskirchen zwischen Hürth und Bliesheim 3 Kilometer. A4 nach Olpe zwischen Kreuz Köln West und Eiffeltor 6 Kilometer. A4 nach Aachen zwischen Kreuz Köln Ost und Eiffeltor 7 Kilometer und zwischen Klettenberg und Kreuz Köln West 1. Und dann noch die A59 nach Deutz zwischen Gremberghofen und Kreuz Gremberg 1 Kilometer.
2: Gestern war ja der letzte Sommertag, also meteorologisch gesehen sind wir ab jetzt im Herbst. Und gleich macht es Ding-Dong. Die Klimaanlage, die ihr, als es so heiß war, bestellt habt, die ist jetzt endlich da.
3: Dankeschön.
2: Naja, vielleicht wird es hier nochmal heiß.
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2: Ich bin Kevin, super schönen Dienstag.

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0: Psst.
1: Hier, seid ihr gerade schon auf der Arbeit? Ja, das ist super, oder? Ihr könnt das total ausnutzen, ja? Microsoft, ja, hat eine perfekte Ausrede gerade geliefert für uns alle, um nicht arbeiten zu müssen. Am Abend gab es einen großflächigen Ausfall beim Softwareanbieter. Betroffen war der E-Mail-Verkehr von wirklich Millionen Nutzerinnen und Nutzern weltweit. Der Login ging teilweise nicht. Postein- und Ausgang leer. Keine Synchronisation. Also, die einen lehnen sich heute Vormittag noch entspannt im Bürostuhl zurück. Bei den anderen hörst du, wie an jedem gewöhnlichen Arbeitstag auch, aus dem Büro

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1: Mit Thorsten Adolfs. Guten Tag. Die Bundesregierung macht angeblich offiziell Russland für den Drohnenangriff auf den Flughafen Leipzig verantwortlich. Das will die Bild-Zeitung aus Sicherheitskreisen erfahren haben. Möglicherweise soll es noch heute eine Pressekonferenz dazu geben. Frage an Marc Weiß aus dem News-Team. Wie ist der aktuelle Stand der Dinge? Was weiß man mittlerweile?
2: Also offiziell bestätigt ist die Meldung noch nicht. Ich meine, eine Riesenüberraschung wäre es jetzt auch nicht mehr. Russland wurde von Anfang an hinter dieser Attacke vermutet. Da wurde ein Flugzeug angegriffen, das Waffen in die Ukraine fliegt. Also man muss ja kein Geheimdienstchef sein, um hier auf Russland zu kommen. Aber die Bundesregierung hat es eben immer noch nicht bestätigt, sondern eine baldige Information angekündigt. Was aber auffällt, das sind die aktuellen Äußerungen von Außenminister Wadefuhl und CDU-Außenpolitiker Kiesewetter. Wadefuhl hat eine überlegte Reaktion angekündigt und er hat gesagt, Russland müsse wissen, dass sich Deutschland nicht einschüchtern lasse. Kiesewetter fordert heute Taurus-Lieferungen an die Ukraine als Signal an Russland und er schlägt vor, Artikel 4 des NATO-Vertrages anzuwenden. Das würde bedeuten, dass sich die NATO-Staaten beraten, weil es eine äußere Gefährdung eines oder mehrerer Mitgliedstaaten gibt. Also das sieht schon sehr danach aus, dass man Russland für die Drohnen von Leipzig verantwortlich macht. Nur ganz offiziell bestätigt ist es eben zur Stunde noch nicht.
1: Danke Marc und jetzt weitere Themen im Überblick. Nach der Sturzflutkatastrophe im Himalaya werden immer mehr Leichen geborgen. Die Zahl der Toten ist auf über 1000 gestiegen. Auch die Zahl der Vermissten wird immer höher angegeben. Sie stieg laut Polizei auf fast 4600. Die Such- und Rettungsarbeiten werden immer wieder von weiteren drohenden Sturzfluten und schlechtem Wetter beeinträchtigt. Die Deutsche Umwelthilfe hat sich mal wieder den Verbrauch der Dienstwagen von Politikern angeschaut. Nur 90 der 249 untersuchten Fahrzeuge sind demnach rein elektrisch unterwegs. Das sei ein desaströses Signal für die deutsche Klimapolitik, so die Umwelthilfe. Die Politikerinnen und Politiker der Bundes- und Landesregierungen würden ihre Vorbildfunktion massiv verfehlen. Bei der Deutschen Bahn gilt ab heute an 4 weiteren Bahnhöfen ein Alkoholverbot. 2 Bahnhöfe in Berlin und die Hauptbahnhöfe in Kiel und Braunschweig kommen dazu. Ab dem 15. Oktober soll es dann an allen Bahnhöfen in Deutschland verboten sein, Alkohol zu trinken. Die Bahn hofft, dass es für Fahrgäste und Beschäftigte dadurch sicherer wird und die Bahnhöfe sauberer bleiben. Das Wohnen in Deutschland wird immer teurer und belastet den Alltag vieler Menschen spürbar. Laut einer neuen Umfrage des Deutschen Mieterbundes sind die Wohnkosten im vergangenen Jahr bei fast 60% der Befragten gestiegen. Und das hat Folgen. Fast jeder Zweite streicht demnach bei Freizeit und Urlaub oder verzichtet auf neue Möbel und Kleidung. Es gehe sogar so weit, dass ein Viertel der Menschen beim Essen spare, um die Miete zahlen zu können, heißt es. Und manche würden sogar ihre eigene Gesundheit vernachlässigen und auf wichtige Medikamente verzichten. Der Mieterbund sagt, dass die Wohnungskrise langsam zur Krise für den Sozialstaat wird, weil der Staat immer mehr ausgleichen muss, was am Wohnungsmarkt schiefläuft. In der Umfrage gaben fast 30% der Mieter an, dass sie ihre Miete bald möglicherweise nicht mehr stemmen können. Das waren die Nachrichten mit Thorsten Adolfs.
3: Ich finde, der Tag heute passt sehr gut dafür, dass wir den 1. September haben und wir gefühlt schon im Herbst sind. Die Meteorologen sind es ja schon. Viel Bewölkung, hier und da fällt auch mal ein bisschen Regen. Später lässt dann auch mal die Sonne ganz kurz einen Gruß da und lässt sich blicken, bevor sich Sonne und Wolken dann weiter abwechseln. Temperaturen liegen bei maximal 23 Grad. Morgen geht's trocken in den Schulstart bei 20 bis 23 Grad und am Donnerstag bleibt es dann so wie heute. Und das sind die längsten Staus. Jetzt alles ab 9 Minuten Zeitverlust. Auf der A1 Köln-Euskirchen zwischen Dreieck-Erftal und Kreuz-Bliesheim 4 Kilometer plus 9. Die A4 Aachen-Köln zwischen Kreuz-Köln-West und Köln-Eifeltor 6 Kilometer plant 27 Minuten Zeitverlust ein. Auf der A4 Köln-Aachen zwischen Dreieck-Köln-Holmau und Köln-Eifeltor 6 Kilometer 11 Minuten. Die A40 Duisburg-Essen zwischen Essen-Frohnhausen und Dreieck-Essen-Ost 3 Kilometer 42 Minuten mehr. Und die A46 Heinsberg-Düsseldorf zwischen Jüchen und Kapellen 2 Kilometer 9 Minuten. Ich wünsche euch eine gute Fahrt mit uns. Hallo, schönen Mittag, hier ist Kevin Zimmer. Na, wie groß ist die Freude bei euren lieben Kleinen, dass es ab morgen wieder in die Schule geht?
4: Das ist mein kleiner Stimmungstest. Wie ist die Stimmung hier? Zicke, zacke, zicke, zacke. Schlecht.
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0: Sober. Love Sober heißt der Song, das ist neu bei uns. Kamrat übrigens hat ein Abi von 0,9 absolviert. Streber. Er ist trotzdem sympathisch dabei, muss ich dazu sagen. Er war ja schon des Öfteren bei uns hier im Studio. Trotzdem netter Kerl, aber trotzdem Streber, oder? Und jetzt bauen wir so einen doofen Druck auf. Ne? Guck mal, wenn Kamrat 0,9 schafft, dann musst du aber 0,8 schaffen hier mit deinem Abi. Ja, morgen geht's wieder los mit der Schule und dann geht's auch für viele auf die weiterführende Schule. Und das ist ja auch ein ganz großer Schritt. Ich weiß noch, da ist man so aufgeregt, das ist alles so groß, ja? Wenn man von der Grundschule, von dieser kleinen, kuscheligen Grundschule auf einmal auf so ein großes Gymnasium oder auf so eine große Realschule kommt auf einmal. Das ist. Aber wir haben euch mal gefragt und haben festgestellt, hey, ihr freut euch auf die fünfte Klasse.
1: Weil ich kenne schon welche aus meiner neuen Schule.
2: Aus der Grundschule sind auch aus der Nachbarklasse welche in meiner Klasse auf der neuen Schule.
3: Ja, weil ich habe schon eine Freundin.
4: Ja, weil ich neue Leute kennenlerne.
5: Und ich freue mich drauf.
6: Ich werde meine Grundschule sehr doll vermissen und ich habe aber auch schon ein paar neue Freunde auf der weiterführenden Schule.
0: Na, immerhin. Hoffentlich findet ihr ganz viele neue Freunde. Morgen geht's los mit der weiterführenden Schule. Viel Glück.
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1: Mit Jana Ulrich, hallo zusammen. In Köln beginnen heute mit rund 4 Wochen Verspätung die Arbeiten an der U-Bahn-Station Eberplatz. Die KVB erneuern hier die Brandmeldeanlage. Die Arbeiten mussten verschoben werden, weil das ursprünglich gelieferte Baumaterial nicht die geeignete Qualität hatte. Für den Einbau müssen die KVB auch das Steuerungssystem für Rolltreppen und Aufzüge abschalten. Deshalb stehen bis Freitag weder Rolltreppen noch Aufzüge zur Verfügung an der Haltestelle. Wer auf diese Anlagen angewiesen ist, sollte auf eine der benachbarten Haltestellen ausweichen, heißt es von den KVB. Auf den Stadtbahnbetrieb haben die Arbeiten aber keinen Einfluss. Die Linien 12, 15, 16 und 18 halten weiter ganz normal am Ebertplatz. Jetzt geht auch die Bezirksregierung Köln dem Gestank in Brühl, Hürth und Erftstadt auf den Grund. Nach vielen Beschwerden und einer gemeinsamen Forderung der Bürgermeister aus Brühl und Hürth hat sie eigene Kontrollen gestartet. Diese finden nicht nur tagsüber, sondern auch nachts und an den Wochenenden statt, heißt es. Gemeinsam mit dem Rhein-Erft-Kreis und dem Landesamt für Natur, Umwelt und Klima wird nach den Ursachen gesucht, auch nach möglichen bisher unbekannten Geruchsquellen. Es gibt aber auch schon eine positive Entwicklung. Laut der Stadt Brühl ist die Zahl der Beschwerden zuletzt deutlich zurückgegangen. Bis Anfang August war sie noch stetig angestiegen. Und jetzt weitere Meldungen im Überblick. Post vom Finanzamt soll in Zukunft verständlicher werden. Auf Initiative des Landes NRW haben Bund und Länder mehr als 700 Standardtexte der Finanzämter komplett überarbeitet, mit kürzeren Sätzen, weniger Fachchinesisch und einem freundlicheren Ton. Laut einer Studie fanden rund 90% der Befragten die neuen Schreiben verständlicher. Wer in Wesseling gerade Elektroschrott oder Bauschutt loswerden will, der sollte das heute noch schnell erledigen, denn morgen bleibt der Wertstoffhof an der Industriestraße geschlossen. Grund dafür sind Wartungsarbeiten an der Fahrzeugwaage, so die Stadt. Und weitere Meldungen, die gibt's auch mal online bei uns auf radioerft.de. In den kommenden Stunden werden die sonnigen Abschnitte häufiger. Allerdings sind dazwischen auch immer mal wieder Schauer möglich. Die Werte erreichen weiter relativ milde 23 Grad heute. Aktuell sind es zum Beispiel 21 in Kerpen, 21 auch in Pulheim. 5 Minuten länger dauert es bei euch auf der 1 in Richtung Euskirchen zwischen Erftstadt und dem Kreuz Bliesheim. Und dann haben wir noch einen dicken Stau auf der 4 in Richtung Olpe. Da braucht ihr zwischen dem Kreuz Köln-West und Eiffeltor fast eine halbe Stunde länger. Gute Fahrt!
2: Es gibt ja diese Songs, die vergisst du nicht mehr, weil es die, was weiß ich, allererste Maxi-CD war, die du dir vom Taschengeld gekauft hast. So ist es beispielsweise bei mir. Ja, wir haben damals noch 9,99 Mark im günstigsten Fall für einen einzigen Song bezahlt. Heute streamst du den, aber jetzt mal ehrlich, erinnert ihr euch noch an den ersten Song, den ihr gestreamt habt? Nee, ne? So, siehste. Fauna Blanche aus den 90ern, erinnere ich mich dran, weil ich habe mein Taschengeld dafür ausgegeben, ja. Hören wir gleich. Vorher noch iLiver und Apache 207 mit Wunder.
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2: Ich bin Kevin Zimmer, schön, dass ihr da seid.

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0: möchte meinen Körper bewegen, wenn ich den Song höre. Wer hat da ekelig gesagt? Das ist, oh mein Gott. Ah ja, Tuesday. Hier bei uns im besten Mix. Ich sag mal so, ein Körper gestellt von zuckerhaltigen Getränken. Es ist wirklich so. Was ist eigentlich mit der Zuckersteuer, die da kommen soll? Soll die jetzt eigentlich auch auf Zero-Getränke, also auf zuckerfreie Getränke gelten?
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3: Ja, nee, ist klar.
4: Macht ihr noch Zucker in Kaffee? Nee, ne? Sieht man auch nur noch selten. Und demnächst gar nicht mehr. Weil, wenn's nach Lars Klingbeil geht, kostet die Tasse Kaffee dann 17 Euro. Denkt dran, draußen gibt's nur Kindchen. Zuckersteuer! Der Aufreger in den letzten Tagen. Selbst die Benzinpreise regen uns nicht so auf. Kann ich aber auch verstehen. Ich meine, wer schüttet sich schon Benzin in den Kaffee? Überhaupt, so ein Tankstellenbesuch wird unbezahlbar. Ey, in der Tankstelle, da gibt's ja wirklich nichts ohne Zucker. Okay, eine Bockwurst. Der gute alte Tankstellenfasan für 8,30 Euro. Ja, das Ding ist aber zuckerfrei. Solange du keinen Ketchup drauf machst, dann kommt die Klingbeilsteuer. Was ein Dilemma. Hier bis zu 38 Cent pro Liter sollen auf zuckerhaltige Getränke kommen. Wie schnell kann man sich beim Volk unbeliebt machen, wa? Lars Klingbeil, ja, sein Hobby ist ja wirklich Kickboxen. Das wird er wohl bald brauchen, wenn die Cola unbezahlbar wird. Und ja, Fanta ist auch betroffen. Aber so ist die SPD. Das Hanf geben sie frei, aber Zucker ist die neue harte Droge. Die Steuer ist da nur der erste Schritt. Ihr wartet mal ab, in 2 Jahren fällt Zucker und das Betäubungsmittelgesetz. Dann wird Koppenrad und Wies über Nacht zum Drogenkartell. Und Ferrero verlegt seinen Firmensitz wieder zurück nach Sizilien. Mehr sage ich jetzt nicht mehr dazu. Ich weiß schon zu viel.
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2: Mit Christian Böder, guten Tag. Weniger Urlaub, keine neue Kleidung und kaum Freizeit, nur um die Miete zu bezahlen. Immer mehr von uns müssen genau diesen Kampf jeden Tag führen. Das sagt der Deutsche Mieterbund und stützt sich auf eine Forsa-Umfrage. Demnach macht sich fast jeder dritte Mieter entsprechende Sorgen. Mehr zum aktuellen Mietenreport 2026 war es Yannick Böke aus dem News-Team.
3: Die Krise auf dem Wohnungsmarkt ist nicht neu, spitzt sich aber weiter zu. Jeder zweite Mieter in Deutschland macht sich Sorgen, im Fall der Fälle keine bezahlbare Ersatzwohnung zu finden. Mehr als die Hälfte gibt an, dass ihre Wohnkosten im letzten Jahr gestiegen sind. Regeln, um Mieter vor überzogenen Mieten zu schützen, gibt es zwar, sie funktionieren aber oft nicht, meint der Deutsche Mieterbund. Viele Mieter würden sich zum Beispiel nicht trauen, die Mietpreisbremse gegenüber dem Vermieter durchzusetzen, weil sie Angst haben, ihre Wohnung zu verlieren. Hintergrund der hohen Mietpreise ist in vielen Fällen, dass einfach zu wenig Wohnraum vorhanden ist, vor allem in Großstädten. Insgesamt kommt der Mieterbund auf 1,4 Millionen Wohnungen, die in Deutschland fehlen.
2: Und hier haben wir weitere Nachrichten in der Zusammenfassung. Als Reaktion auf den Drohnenvorfall am Leipziger Flughafen im August hat der CDU-Außenpolitiker Kiesewetter gefordert, die Ukraine mit Taurus-Marschflugkörpern zu beliefern. Deutschland müsse seine Zurückhaltung gegenüber Russland aufgeben, sagte er im rbb24-Inforadio. Außenminister Wadefuhl hat dagegen eine ausgewogene und überlegte Reaktion der Bundesregierung auf den Drohnenvorfall angekündigt. Zum Schutz ihrer Außengrenzen hatte die EU im vergangenen Oktober ein neues digitales Verfahren zur Ein- und Ausreise von Bürgern eingeführt, die nicht aus dem Schengen-Raum kommen. Die Luftverkehrsbranche fordert nun, diese Regelung dringend zu verlängern, denn sie läuft in einer Woche aus. Passiert das nicht, drohen sehr lange Wartezeiten an den Airports für Fluggäste aus dem Nicht-EU-Ausland. In Frankreich müssen Menschen ab heute bis zu 12 Euro zahlen, wenn sie Billigkleidung wegwerfen wollen. Betroffen ist sogenannte Ultra-Fast Fashion von Online-Händlern wie etwa Shein, Temu oder AliExpress. Die französische Regierung wirft den chinesischen Online-Riesen vor, den Markt mit Wegwerfmode zu überschwemmen. Wegen des Supercups zwischen Dortmund und Bayern am DFB-Pokalwochenende gibt es heute und morgen noch zwei Pokal-Nachholspiele. Die Bayern spielen morgen in Osnabrück. Heute Abend ist Borussia Dortmund beim Fünftligisten HEBC aus Hamburg gefordert. Udo Kreuer aus der Sportredaktion hat die Infos dazu.
4: Für die Kicker vom HBEC, also vom Hamburg-Eimsbüttler Ballspielclub aus der Oberliga, ist es das Spiel des Lebens und dann auch noch vor einer Rekordkulisse. Über 41.600 Fans werden mit dabei sein, wenn es im Volksparkstadion gegen den großen Favoriten aus Dortmund geht. Für die Dortmunder ist es eine Pflichtaufgabe, auf die man sich aber trotz der aktuellen Kaderprobleme fokussieren muss. An der Aufstellung für die Partie beim Hamburger Oberligisten hat BVB-Coach Kovac auch schon gewerkelt. Eine Position ist schon klar. Ersatztorwart Alexander Mayer wird statt Gregor Kobel zwischen den Pfosten stehen.
2: Das waren die Nachrichten mit Christian Böder.
5: Genau so ungefähr stelle ich mir den meteorologischen Herbstanfang auch vor. Heute gibt es viele Wolken, ab und zu kommt auch mal Regen runter. Im Laufe des Tages ist dann auch ein wenig Sonne mit dabei. Danach ist es dann auch so ein Mix aus Sonne und Wolken. Maximal werden 23 Grad erreicht. Morgen bleibt es zum Schulbeginn trocken bei 20 bis 23 Grad. Der Donnerstag läuft wettertechnisch in eine ähnliche Richtung. Und das sind die längsten Staus, alles ab 15 Minuten Zeitverlust. Und da starten wir auf der A1 Münster-Dortmund zwischen Ascheberg und Hamburg-Humberne. 4 Kilometer, Viertelstündchen obendrauf. A3 Oberhausen-Köln zwischen Mettmann und Solingen. 6 Kilometer, auch hier 15 Minuten on top. Die A4 Aachen-Köln zwischen Kreuz-Köln-West und Köln-Eiffeltor. 5 Kilometer, plant 18 Minuten ein. Ein bisschen länger einplanen müsst ihr auf der A40 Duisburg-Essen zwischen Mülheim-Heimaterde und Essen-Huttrop. 4 Kilometer, da sind es 31 Minuten. Und die 44 Kassel-Dortmund zwischen Bräuner und Geseke. 15 Kilometer bedeutet 22 Minuten Zeitverlust. Ich wünsche euch eine gute Fahrt mit uns. Hallo, hier ist Kevin Zimmer. Robbie Williams hat jetzt ein Haarproblem gestanden. Er hat gesagt, es geht langsam zu Ende mit den Haaren. Er hat wohl schon eine Haartransplantation, die hat aber nicht den erhofften Erfolg gebracht. Jetzt probiert er es mit so Haarpulver, damit es nicht ganz so schlimm aussieht. Ja, streut man immer so drauf und dann, naja. Aber er denkt schon über eine Perücke nach. Hat er jetzt selbst gesagt. Gut, er ist ja mit Elton John befreundet, der kann ihn da vielleicht beraten.
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5: Robbie Williams jetzt bei uns. Jetzt sitzen die Haare auch noch. 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

0: Ich weiß gar nicht, wie ich sagen soll. Ich entschuldige mich schon mal jetzt vorab für das, was jetzt kommen wird. Es könnte etwas schlüpfrig werden bei uns. Ich sag's nur vorher zur Sicherheit. Und dann sage ich mal vorsichtshalber den Namen der Kollegin, die das alles zu verantworten hat.
1: Das stimmt überhaupt nicht.
0: Beschwerden bitte an Laura Potting.
1: Nein.
0: Ja? Alle Beschwerde-E-Mails bitte an Laura Potting. Nein. Du bist in Umzugsstress. So.
1: Das ist richtig.
0: Und hast gestern Möbel aufgebaut.
1: So sieht's aus. Mit meinem Freund zusammen ein Schrank. So weit, so unspektakulär.
0: Wo ist das Schlüpfrige? Wo kommt das Schlüpfrige her, frage ich mich jetzt wirklich.
1: Ja, also man muss sagen, mein Freund und ich, wir haben beide einen sehr stumpfen Humor. So im Teenager-Alter stehen geblieben. Und uns ist beim Aufbauen des Schrankes aufgefallen, dass du dabei sehr oft Dinge sagst, die man genauso gut beim Sex sagen könnte. Aber vielleicht sind wir auch einfach wirklich nur stumm.
0: Vielleicht. Ich bin mir da sehr sicher übrigens. Schieß los. Dinge, die man beim Möbel aufbauen und auch im Bett sagen kann. Ich bin gespannt.
1: Entschuldigung. Das passt da nicht rein. Das muss ins andere Loch.
0: Das musst du erst umdrehen.
1: Die dreht total durch.
0: Moment, ich hätte nie gedacht, dass das so lange dauert. Wäre auch so ein Satz.
1: Pass auf deine Finger auf.
0: Je billiger, desto länger dauert's.
1: Nie wieder bei Ikea.
0: Drück mal fester von der anderen Seite.
1: Ist das anstrengend.
0: So langsam werde ich aggro.
1: Das geht zu zweit einfach schneller.
0: Kannst du das nicht leiser reinhauen?
1: Und jetzt musst du das ganz vorsichtig reinstecken.
0: Wo ist denn deine Mutter jetzt? So. Das ist übrigens mein Liebling, ja. So, Schluss jetzt. Ich fühle mich irgendwie schmutzig
1: ich mich
0: jetzt.
1: Auch.
0: Aber du hast dieses Thema angeschleppt.
1: Gar nicht, du wolltest es doch auch.
0: Hör auf mit Möbel aufbauen. Wir brauchen was zum Beruhigen. Jetzt Father and Son, Ronan Keating. Laura Potting, bitte nimmt die Beschwerden entgegen.
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1: Mit Jana Ulrich, hallo zusammen. Wer am Kölner Eberplatz mit der Straßenbahn unterwegs und auf Aufzüge oder Rolltreppen angewiesen ist, der muss sich ab heute auf Einschränkungen einstellen. Bis Freitag bleiben nämlich alle Aufzüge und Rolltreppen an der U-Bahn-Station außer Betrieb. Grund dafür sind Bauarbeiten an der Brandmeldeanlage, die eigentlich schon vor 4 Wochen starten sollten. Laut KVB musste der Beginn aber verschoben werden, weil das gelieferte Material nicht die nötige Qualität hatte. Auf den Stadtbahnbetrieb selbst haben die Bauarbeiten keine Auswirkungen. Die Linien 12, 15, 16 und 18 halten ganz normal am Eberplatz. In Köln ist heute das Protestcamp Rheinmetall Entwaffnen gestartet. Im inneren Grüngürtel sind bis Sonntag Workshops, Demos und weitere Aktionen gegen Krieg und Aufrüstung geplant. Zum Auftakt am Antikriegstag heute wird am Nachmittag eine Demonstration mit 800 bis 900 Teilnehmenden vom Friesenplatz losziehen. Die Polizei ist mit einem Großaufgebot von bis zu 1000 Kräften im Einsatz. Für Freitag ist dann noch der lange Marsch für Freiheit und Demokratie mit rund 2000 Teilnehmenden geplant. Bei dem Protestcamp im letzten Jahr waren Proteste und Polizeieinsatz eskaliert. Es gab Verletzte und gegenseitige Beschuldigungen. Und jetzt weitere Meldungen im Überblick. Ob der Weg zur Arbeit oder zum Einkaufen in die Stadt, viele Menschen sind im Alltag auf Bus und Bahn angewiesen. Die Denkfabrik Agora Verkehrswende sieht 21 Millionen Menschen in Deutschland und damit rund ein Viertel der Bevölkerung, aber schlecht oder gar nicht vom öffentlichen Nahverkehr versorgt. Das geht aus ihrem neuen ÖV-Atlas hervor. In Wesseling-Urfeld muss die Treppenanlage vom Dorfplatz zum Leinpfad am Rhein ab sofort bis auf Weiteres gesperrt werden. Laut Stadt ist sie nicht mehr verkehrssicher, weil sich Hohlräume gebildet haben und der Zustand generell schlecht sei. Wann die Treppe repariert wird und dann wieder freigegeben werden kann, das steht aktuell noch nicht fest. Und weitere aktuelle Infos, die gibt's immer online für euch auf radioerft.de. Es sind im Laufe des Tages immer mal wieder ein paar Schauer möglich, aber die sonnigen Abschnitte, die werden in den kommenden Stunden so ein bisschen häufiger. Dazu ist es auch weiter recht mild, bis zu 23 Grad kriegen wir in der Spitze. Da sind wir auch schon fast bei euch in Brühl, da haben wir 22 Grad, 21 Grad sind es in Frechen. Wir haben 5 Kilometer stockenden Verkehr auf der 1 in Richtung Euskirchen, und zwar da zwischen Hürth und dem Kreuz Bliesheim, dauert so 10 Minuten länger. 25 Minuten länger dauert es bei euch auf der 4 in Richtung Olpe, wenn ihr da zwischen dem Kreuz Köln-West und Eiffeltor unterwegs seid. Gute Fahrt!
2: Wir haben ja heute mit euch schon über die Lehrerinnen und Lehrer gesprochen, die euch gut getan haben, die euch geholfen haben, vielleicht in euch was entdeckt haben. Morgen geht es mit der Schule ja wieder los und wir gönnen unseren Kindern ja auch solche motivierten Lehrer. Armin ist an der 0800 50 80 550 der kostenlosen Studio-Hotline. Du hast mir schon erzählt, hattest Lehrerinnen und Lehrer, die dich früh an den Computer gesetzt haben.
3: Ne? Ja, ich hatte mehrere Klassenlehrer, die haben mich geprägt, dass ich heute beruflich das tun kann, was ich tue, nämlich ich bin in der IT tätig.
2: Da wurdest du also gefördert, Grundstein sozusagen für die Zukunft gelegt. Toll, oder? Willst du mal grüßen?
3: Ich grüße, also es waren mehrere Lehrer. Ich grüße Jasmina Ambach und Maike Stinner. Ihr habt mir die Computer sehr nahe gebracht. Vielen Dank an euch.
2: So, liebe Lehrerinnen und Lehrer, bitte weitermachen. Genau so. Man erinnert sich an euch.
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2: 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Ich bin Kevin Zimmer. Und das ist Neo und Closer.

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0: Final Countdown für die Sommerferien. Europe, hier bei uns aus den 80ern. Wir kommen ein bisschen mehr in Sommerstimmung nochmal am meteorologischen Herbstanfang. Warum nicht? Ja, wenn wir Gentleman schon mal zu Gast hatten, ja. Ich sag mal so, der hat ja Reggae, made in NRW, wieder mal so auf die Karte gesetzt. Ja, dieses Jamaika-Feeling. Aktuell hat er eine Single draußen featuring Michael Patrick Kelly. Wildfire heißt die. Die spielen wir aktuell rauf und runter, weil sie gut ist. Dazu wollten wir natürlich mehr von ihm wissen. Die haben sich ja 2017 schon bei Sing Mein Song kennengelernt.
1: Wir haben uns in Südafrika, ich glaube 2017 war es, das erste Mal getroffen und haben direkt bis morgens um 4 über Gott und die Welt philosophiert. Und es ist einfach ein unglaublicher Mensch, der sehr in sich ruht. So. Also wir können auch gut zusammen lachen. So. Aber er hat so eine, ja, der ist so rein innerlich. So, immer wenn ich neben dem stehe, will ich mich von innen waschen.
0: Und ach komm, Gentleman, der ist da auch so innerlich so rein. Finde ich zumindest. Also hier war super freundlich. Und in dem Song geht es ja auch um, hey, Harmonie finden, Frieden finden, Liebe, also klassische Botschaften, die einfach auch nicht alt werden, oder?
1: Weil das jeder auch kann, glaube ich. Ne? Das ist ja einfach nur irgendwie in einem Aufzug stehen irgendwie und einfach jemanden zu fragen, wie es dir geht. So, ne? Oder diese Sachen, da war jemand, eine alte Dame an der Kasse, die nicht bezahlen konnte und dann ist der Typ hinter ihr, der gibt ihr dann halt die Karte und so. Ne? Es sind so ganz kleine Gesten, die einen riesengroßen Unterschied machen.
0: Dann würde ich mal vorschlagen, hören wir uns den Song jetzt an.
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3: Und ihr hört jetzt unseren neuen gemeinsamen Song.
4: Wow.

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1: Mit Christian Böder, guten Tag. In Köln beginnt heute das Protestcamp Rheinmetall entwaffnen. Rund 500 Aktivisten wollen bis Sonntag in Köln campen und immer wieder gegen die Aufrüstung demonstrieren. Die Polizei rechnet damit, dass weitere Aktivisten dazukommen und hat sich auf einen Großeinsatz eingestellt. Die weiteren Infos dazu von Marc Weiß.
2: Man sei rund um die Uhr im Einsatz und damit auch in der Lage, auf nicht angemeldete spontane Aktionen zu reagieren, sagte Einsatzleiter Wissbaum. Für die Beamten ein Spagat, Versammlungsfreiheit und freie Meinungsäußerung müssten geschützt werden. Das gleiche gelte aber auch für die Firma Rheinmetall, heißt es. Im vergangenen Jahr gab es bei ähnlichen Aktionen gegen den Rüstungskonzern Ausschreitungen und am Ende 13 verletzte Polizisten und mindestens 9 verletzte Demonstranten. Rüstung ist ein umstrittenes Geschäft, das dürfte klar sein. Fakt ist aber auch, dass es boomt und dass es der Wirtschaft helfen kann. In Neuss freut sich zum Beispiel aktuell der Bürgermeister sehr über Rheinmetall. Der Konzern will sein dortiges Werk weiter ausbauen. Es war mal ein Autoteilezulieferer, inzwischen werden dort aber Waffen gefertigt und es soll ein Technologiezentrum mit KI-Schwerpunkt gebaut werden. Bei Rheinmetall in Neuss sollen so mehrere hundert neue Jobs entstehen.
1: Und hier haben wir weitere Nachrichten in der Zusammenfassung. An einem Umspannwerk in Brandenburg, unweit des Kraftwerks Jenschwalde, sind laut deutscher Presseagentur Sprengvorrichtungen gefunden worden. Die Polizei teilte mit, es sei mögliche Sachbeschädigung an einer Leitung festgestellt worden. Entschärfer seien vor Ort und es bestehe derzeit keine Gefahr. Fast jeder fünfte Mensch im Ruhestand ist im vergangenen Jahr armutsgefährdet gewesen. Das zeigen Zahlen des Statistischen Bundesamtes. Einen großen Unterschied zwischen Ost- und Westdeutschland gibt es demnach nicht. Als armutsgefährdet gilt in Deutschland, wer über weniger als 60% des mittleren Nettoeinkommens der Gesamtbevölkerung verfügt. Für Alleinstehende liegt die Schwelle aktuell bei etwa 1.400 Euro im Monat. Die Bundesanwaltschaft hat in Hamburg Anklage gegen zwei mutmaßliche Unterstützer der rechtsextremen Terrorgruppe Letzte Verteidigungswelle erhoben. Die Behörde wirft den Jugendlichen unter anderem die Unterstützung einer terroristischen Vereinigung und Beihilfe zum versuchten Mord vor. Die beiden Männer sollen Anfang vergangenen Jahres versucht haben, eine Asylbewerberunterkunft im thüringischen Schmölln anzuzünden. Das Mittagessen in Schulen und Kitas ist abwechslungsreich, gesund und lecker. Zumindest in der Theorie. In der Praxis sieht das oft ganz anders aus. Jetzt haben sich zu dem Thema die verantwortlichen Catering-Firmen geäußert. Sie sprechen von einem Missverhältnis zwischen den Anforderungen an das Essen und dem dafür gezahlten Geld. Laut einer aktuellen, nicht repräsentativen Umfrage erhalten die Caterer im Schnitt 4,21 Euro pro Mittagessen. Fast 3/4 der Unternehmen sagen allerdings, das reicht nicht, um vielfältig und in Bio-Qualität zu kochen. Gleichzeitig geben genauso viele Betriebe an, dass der Preis das Hauptkriterium bei der Auftragsvergabe sei. Gutes Schulessen lasse sich aber nicht über einen ruinösen Unterbietungswettbewerb sichern, der zulasten von Qualität und Speisevielfalt gehe, so ein Sprecher der Interessenvertretung. Das waren die Nachrichten mit Christian Böder.
3: Und das Wetter bei uns im Rheinland ist nicht ganz so ein Gemurkse. Heute, sage ich mal, es sind auch ein paar dicke Wolken dabei am Nachmittag, aber es kann regnen, tut es aber nicht die ganze Zeit, also nicht wie gestern. Sonne ist auch dabei. Bei euch in Oberaußem zum Beispiel bei 21 Grad heute. So. Morgen wird es ganz ähnlich. Und jetzt gucken wir auf die Autobahn. Kurz nach zwei haben wir auf der A3 nach Oberhausen. Achtung, da ist ein Laster liegen geblieben in der Einfahrt in Delbrück. Also nicht so schnell auf die Autobahn auffahren da. Und länger im Stau steht ihr auf der A4 nach Olpe heute zwischen dem Kreuz Köln-West und Eiffeltor. Halbe Stunde, 6 Kilometer Stau sind es da. Und geblitzt wird auch in Bergheim auf der Aachener Straße direkt vorm Straßenverkehrsamt. Und falls ihr auch noch was habt, gerne schnell eine WhatsApp schicken. Einfach an die 02236 88 89 90. Ja, und dann habt einen schönen Nachmittag heute am Dienstag. So, seid ihr Samstag dabei bei der Musikmeile? 18. große Auflage in Bedburg. Ja, es wird fantastisch. So, Thorsten ist auf jeden Fall mit dabei. Thorsten ist Gebärdendolmetscher. Und er performt die Musik quasi parallel in Gebärdensprache. Wahnsinn, oder? Stellt ihn euch gleich vor. In ein paar Minuten jetzt erstmal 3 Hits am Stück. Habt einen schönen Tag. Hier ist Heike Spitzley.
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0: habe gerade die Aufnahmen.
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0: Und sie steigt in 4 Tagen, 4 Stunden und 45, gleich nur noch 44 Minuten. Was eine schöne Schnapszahl. Also Samstag geht's los. Ihr singt mit, ihr tanzt mit und ihr schwingt die Hüften. Quasi so wie Thorsten auch. Thorsten Rose steht neben den Hauptacts mit auf der Bühne als Gebärdendolmetscher.
2: Ich lerne die Texte auswendig. Beziehungsweise ist es so, dass ich die so lange einübe, bis ich es tatsächlich drauf habe. Und ich meine, klar, die ausgedruckten Texte nehme ich mir natürlich dann nochmal mit und lese dann nochmal drüber. Aber es ist schon so, dass ich die Texte komplett auswendig lerne.
0: Wahnsinn, oder? Also es ist tatsächlich an alles gedacht, damit ihr einen ganz fantastischen Abend habt am Samstag. 18. Musikmeile in Bettburg, diesmal mit einer fetten 70er- und 80er-Jahre-Show. Der Top-Act ist Bee Gees by Main Course, die erfolgreichste Bee Gees Tribute-Band in ganz Europa. So, und wir von Radio Erft feiern natürlich auch mit. Sind mit dem quietschegelben Bus mit dabei. Olli Frühauf steht wie immer auf der Bühne und moderiert euch durch den ganzen Abend durch. Alle Infos dazu nochmal bei uns auf der Homepage, auch auf radioerft.de.

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1: Mit Jana Ulrich. Hallo zusammen. Tanzen, singen und laut Musik hören, das alles geht am Wochenende wieder bei der 18. Bettburger Musikmeile. Am Samstag gibt es Top-Acts, Tribute-Shows und lokale Lieblingsbands. Und weil nicht alle alles hören können, steht auch ein Gebärdendolmetscher mit auf der Hauptbühne. In diesem Jahr ist das Thorsten Rose und der bereitet sich gerade noch gründlich auf die Musikmeile vor, sagt er.
2: Ich bekomme die Texte und wenn es so kleine örtliche Bands sind, lokale Bands, dann frage ich auch nochmal nach Tonfiles, dass ich dann irgendwie was bekomme. Und höre mir die Songs an, versuche was über die Texte rauszufinden, über die Gruppen rauszufinden, über die Motive, warum ist der Song so entstanden, wie er entstanden ist. Und daraufhin baue ich dann meine Gebärden auf.
1: Im Mittelpunkt der Musikmeile steht in diesem Jahr eine große Show der 70er und 80er Jahre. Als Top-Act kommt mit Bee Gees by Main Course Europas erfolgreichste Bee Gees Tribute-Band nach Bettburg. In Köln haben heute mit rund 4 Wochen Verspätung die Arbeiten an der U-Bahn-Station Ebertplatz gestartet. Die KVB erneuern hier die Brandmeldeanlage. Die Arbeiten mussten verschoben werden, weil das ursprünglich gelieferte Baumaterial nicht die geeignete Qualität hatte, heißt es. Für den Einbau müssen die KVB auch das Steuerungssystem für Rolltreppen und Aufzüge abschalten. Deshalb stehen bis Freitag weder Rolltreppen noch Aufzüge am Ebertplatz zur Verfügung. Wer auf diese Anlagen angewiesen ist, sollte auf eine der benachbarten Haltestellen ausweichen, heißt es. Auf den Stadtbahnbetrieb selbst haben die Arbeiten aber keinen Einfluss. Die Linien 12, 15, 16 und 18 halten weiter ganz normal am Ebertplatz. Energiesparen und beim Klimaschutz vorankommen, dabei soll jetzt auch in Brühl eine neue kostenlose Beratung helfen. Das Energiekompetenzzentrum Rhein-Erft-Kreis macht mit seiner Eco-Beratung Station in den einzelnen Städten. Seit Juni gibt es das Angebot schon in Erftstadt, ab September dann auch in Brühl. Haus- und Wohnungseigentümer bekommen dabei eine unabhängige Erstberatung, zum Beispiel zum Energiesparen, modernen Heizungen, Photovoltaik oder zur Sanierung. Die Termine finden am Standort der VHS statt und dauern rund 90 Minuten. Sie sind kostenfrei. Bislang sind 5 Termine geplant. Interessierte können sich über die Website des EcoZ anmelden. Und jetzt weitere Meldungen im Überblick. Bei der Sprengstoffdrohne vom Flughafen Leipzig-Halle führt die Spur offenbar nach Russland. EU-Außenbeauftragte Kallas sagte, vieles deute auf eine russische Beteiligung hin. Außenminister Wadefuhl und Innenminister Dobrindt wollen sich am Nachmittag dazu beraten. Im Rhein-Erft-Kreis gibt es seit heute mehr als 50 neue Polizistinnen und Polizisten. Am Morgen haben die neuen Beamten ihren Diensteid abgelegt. Sie werden unter anderem im Streifendienst auf den Polizeiwachen, auf der Leitstelle und in den Kriminalkommissariaten tätig sein. Und weitere aktuelle Infos, die gibt es für euch auch immer auf radioerft.de.
3: Draußen ist eigentlich ganz hübsch heute, ne, oder? Auf jeden Fall besser als gestern. Nicht ganz so viel Regen und Gewitter heute, so einzelne Schauer, also Aprilwetter quasi. Sonne scheint und es regnet bei 22 Grad bei euch in Heide. Und die nächsten Tage wird es sehr, sehr ähnlich bei uns im Rheinland. So fahrt besonders vorsichtig, wenn ihr auf der 1 nach Euskirchen unterwegs seid, zwischen Buschheit und dem Kreuz Leverkusen. Da liegen Metallteile. Und auf der A57 nach Krefeld, da ist eine ungesicherte Unfallstelle in der Ausfahrt in Korweiler. Auf der A4 nach Olpe, da steht ihr heute länger im Stau als sonst. 6 Kilometer Stau sind es und ihr braucht so circa eine halbe Stunde durch. Und falls ihr noch eine Info habt, meldet euch gerne. Einfach schnell eine WhatsApp schicken. 02236 88 89 90 ist die Nummer. Und ich schenke euch gleich nochmal Tickets für das exklusive Radiokonzert mit den Toten Hosen. Um die zu gewinnen, braucht ihr ein Codewort. Und das gibt's gleich von Campino himself bei mir hier in der Show in so 10 Minuten circa, also dranbleiben. Ich bin Heike Spitzlei, habt einen schönen Nachmittag, hallo.
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0: Like a Prayer. Hier bei uns bei Radio auf für euren Nachmittag. 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
2: Das ist der Moment, ist der Versuch, uns alle daran zu erinnern, dass wir im Hier und Jetzt bleiben sollten und einen guten Abend würdigen und feiern sollten, sobald er sich uns bietet. Nicht an gestern denken zu viel, nicht an die Zukunft, sondern immer verstehen, dass der einzige lebenswirkliche Moment der ist, in dem du dich jetzt gerade befindest.
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1: Mit Christian Böder, guten Tag. Steckt Russland hinter der gescheiterten Drohnenattacke am Leipziger Flughafen? Und wenn ja, wie reagiert die Bundesregierung darauf? Knapp einen Monat nach den Vorfällen ist die Faktenlage zu diesem Thema weiter dünn. Am Nachmittag wollen sich Bundesaußenminister Wadefuhl und Innenminister Dobrindt treffen, um über den Fall zu sprechen. Jannik Böker aus dem News-Team: schon im Vorfeld gab und gibt es allerdings Diskussionen, wie die Politik mit dem Vorfall umgehen sollte.
2: Und da ist wieder das ganze Spektrum an Meinungen dabei. Auf der einen Seite die Hardliner rund um CDU-Außenpolitiker Kiesewetter. Der hat als Reaktion unter anderem erneut die Lieferung von Taurus-Marschflugkörpern an die Ukraine gefordert. Auf der anderen Seite steht unter anderem der Außenminister. Wadefuhl meinte noch vor dem Treffen: von unserer Seite gibt es keine Überreaktionen. Auf den Vorfall in Leipzig wird es aber eine konsequente Antwort der Bundesregierung geben.
1: Tja, und wie könnte so eine Antwort denn aussehen?
2: Also der Minister selber will sich da nicht in die Karten blicken lassen. Experten gehen davon aus, dass eine Reaktion zum Beispiel die Einbestellung des russischen Botschafters und die Ausweisung von Diplomaten sein könnte. Aber auch schärfere Maßnahmen sind denkbar, darunter neue Sanktionen sowie die Schließung des russischen Hauses in Berlin. Für welche Maßnahmen sich die Bundesregierung entscheidet, das soll sich im Laufe des Nachmittags zeigen.
1: Vielen Dank, Jannik. Und hier haben wir weitere Nachrichten in der Zusammenfassung. In Deutschland wird Wohnen immer teurer und das belastet immer mehr Mieter. In einer Umfrage des Deutschen Mieterbundes sagten knapp 6 von 10 Befragten, dass allein in den vergangenen 12 Monaten ihre Wohnkosten gestiegen seien. Fast jeder Zweite habe bei Freizeit und Urlaub, aber auch bei Kleidung oder Haushaltsgeräten deshalb gespart. An einem Umspannwerk im brandenburgischen Tonopreilach sind wohl Sprengvorrichtungen gefunden worden. Das berichtet die Deutsche Presseagentur. Das Landeskriminalamt Brandenburg hat die Ermittlungen übernommen. Über das Umspannwerk unweit der Landesgrenze zu Sachsen wird Strom regional und überregional verteilt, der im nahen Kraftwerk Jenschwalde erzeugt wird. Norwegens neuer König, Håkon VIII., hat im Parlament in Oslo seinen Eid auf die Verfassung abgelegt. Håkon war am vergangenen Freitag König geworden, unmittelbar nachdem sein Vater und Vorgänger König Harald V. gestorben war. Nach einer aktuellen Umfrage des Instituts Norstat unterstützten fast 3/4 der Norweger die Monarchie im Land. Bei den anstehenden Landtagswahlen in Sachsen-Anhalt wollen viele Wähler ihre Stimme per Brief abgeben. Bis Mitte letzter Woche seien schon Wahlunterlagen an über 1/4 Million Menschen ausgegeben worden. Umgerechnet sind das fast 20% aller Wahlberechtigten, heißt es vom Statistischen Landesamt in Halle. Das sind demnach schon jetzt deutlich mehr als bei der letzten Landtagswahl vor 5 Jahren. Und noch ist bis Freitag Zeit, die Briefwahlunterlagen abzugeben. Erst vergangene Woche hatte der AfD-Vorsitzende Kropala gemutmaßt, bei der Briefwahl könnte nicht alles mit rechten Dingen zugehen. Landeswahlleiterin Diekmann hatte aber klargemacht, dass die Briefwahl keineswegs unsicher und leicht zu manipulieren sei. Sie verwies auch, dass die Auszählung öffentlich ist. Das waren die Nachrichten mit Christian Böder.
3: Und der Sommer bei uns im Rheinland ist noch nicht vorbei. Es sind noch nicht mal so 40 Grad, aber wer braucht die auch, ne? Wir haben geschmeidige 20 heute bei euch in Blattzahn. So, Sonne ist nicht den ganzen Tag dabei, so eine Spur gibt es am Nachmittag. Aber auch Schauer sind durchaus noch mal drin heute. Und genauso wird es die nächsten Tage bei uns im Rheinland auch. So, Achtung, auf der A4 nach Aachen zwischen Elsdorf und Merzenich, da ist ein Auto liegen geblieben und da liegen Fahrzeugteile verteilt. Fahrt da vorsichtig ran. Länger als sonst braucht ihr heute auf der 4 nach Olpe. Da sind es 6 Kilometer Stau heute zwischen dem Kreuz Köln-West und Eiffeltor und deshalb steht ihr da eine halbe Stunde. So, jetzt 30 am Stück wieder für euch, für den Dienstagnachmittag hier bei uns bei Radio Aft. Wir machen uns direkt einen Knoten in die Zunge hier. Scatman John aus den 90ern mit Scatman. Damit starten wir. Habt einen schönen Nachmittag. Hier ist Heike Spitzlei.
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3: Oder als ich ein Kilo abgenommen hatte, das war auch so krass. Das war so krass. Jeder, der ein Kilo abgenommen hat, weiß, was das für eine Challenge ja war. Ne? Das war viel Arbeit. Wasserhaushalt die ganze Woche drauf abgestimmt. Nicht zu viel trinken, lagerst du ein. Nicht zu wenig trinken, ne? Lagerst du auch ein. Bilden sich kleine Wasserreservoire. Das ist keine Zellulite. Nein, nein, das sind kleine Wasserreservoire. Ja, falls was ist, Notsituation. So, ein Kilo, das war Arbeit. Ein Kilo. Das heißt ganz klar, vor dem Wiegen rasieren, aber erst nach dem Wiegen eincremen. Geil. Klaus, ich kann es in deinem Gesicht sehen. Du denkst gerade, hä? Ein Kilo, einmal kacken, fertig!
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2: Mit Jana Ulrich. Hallo zusammen. Die Vorbereitungen für die 18. Bettburger Musikmeile laufen aktuell. Am Samstag stehen wieder Top-Acts, Tribute-Shows und lokale Bands auf dem Programm. Die Musikmeile gehört in diesem Jahr zu den Gewinnern des Wettbewerbs Feiern für alle vom Landschaftsverband Rheinland. Und deshalb setzt die Stadt auch besonders auf Barrierefreiheit, Teilhabe und Begegnung, auch beim Musikhören. Weil das nicht alle können, steht der Gebärdendolmetscher Thorsten Rose auf der Hauptbühne. Er hat die Songtexte vorher auswendig gelernt und versucht auch den Rhythmus rüberzubringen, sagt er.
3: Also ich bewege meine steife Hüfte und hoffe, dass das funktioniert und versuche natürlich dadurch den Rhythmus rüberzubringen. Das ist ja all das, was taube Menschen halt mal eben nicht mitbekommen und das muss ich mit vollem Körpereinsatz machen, ja.
2: Im Mittelpunkt der Musikmeile steht in diesem Jahr eine große Show der 70er und 80er Jahre. Top Act ist Bee Gees bei Main Course. In Köln bleibt die Suche nach einem günstigen Wohnheimplatz für Studierende schwierig, trotz deutlich weniger Abiturienten in diesem Jahr. Grund dafür ist die Rückkehr von G8 zu G9. Deshalb gibt es an vielen Gymnasien diesmal keinen Abiturjahrgang. In Köln ist die Nachfrage nach Wohnheimplätzen trotzdem sogar gestiegen. Beim Kölner Studierendenwerk liegen aktuell rund 2.800 Bewerbungen vor. Im vergangenen Jahr waren es rund 2.700. Das zeigt, weniger Abiturienten bedeuten nicht automatisch weniger Konkurrenz um Wohnraum. Gerade bezahlbare Wohnungen und Wohnheimplätze sind in Köln weiter knapp. Ab morgen ist an den Schulen bei uns im Kreis wieder Betrieb, aber schon gestern musste die Polizei zur Gesamtschule in Elsdorf ausrücken. Unbekannte Täter sollen hier zwischen Samstag und gestern nämlich mehrere Fensterscheiben beschädigt haben. An einem Kindergarten an der Köln-Aachener Straße wurde außerdem auch versucht, die Türe aufzuhebeln. Die Polizei ermittelt jetzt in den beiden Fällen. Wer etwas rund um die Schule oder den Kindergarten beobachtet hat, soll sich deshalb auch bei den Beamten melden. Und jetzt weitere Meldungen im Überblick. Post vom Finanzamt soll in Zukunft verständlicher werden. Auf Initiative des Landes NRW haben Bund und Länder mehr als 700 Standardtexte der Finanzämter komplett überarbeitet, mit kürzeren Sätzen, weniger Fachchinesisch und einem freundlicheren Ton. In Wesseling-Urfeld muss die Treppenanlage vom Dorfplatz zum Leinpfad am Rhein ab sofort bis auf Weiteres gesperrt werden. Laut Stadt ist sie nicht mehr verkehrssicher, weil sich Hohlräume gebildet haben und der Zustand generell schlecht sei. Wann die Treppe repariert wird und wieder freigegeben werden kann, steht noch nicht fest. Beim Kölner Zoll starten heute mehr als 100 neue Nachwuchskräfte ihre Ausbildung und ihr duales Studium, so viele wie an keinem anderen Hauptzollamt in Deutschland. Nach ihrer Ausbildung sollen sie unter anderem in der Zollfahndung oder bei der Bekämpfung von Schwarzarbeit eingesetzt werden. Wer nächstes Jahr beim Zoll starten will, der kann sich noch bis Mitte Oktober bewerben. Und weitere Meldungen, die gibt's auch mal online auf radioerft.de.
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4: Ich nenne das mal erfrischend schön ist es heute, oder? Also gar nicht so heiß, aber ab und zu sonnig. 21 Grad sind es bei euch in Sintern heute zum Beispiel. Also ich finde es nett. So, es kann sich mal ein Schauer dazwischen mogeln. Das ist die ganze Woche auch so. Aber da reden wir nicht von nonstop Regen oder so. Jetzt haben wir kurz nach 15:30 Uhr, 15.34 Uhr. Wir gucken kurz mal auf die Autobahn. Länger im Stau steht ihr heute auf der 4 nach Olpe. Zwischen dem Kreuz Köln-West und Eiffeltor. Halbe Stunde auf jeden Fall. 6 Kilometer Stau sind es hier. Und die andere Richtung, die 4 nach Aachen. Zwischen dem Dreieck Holmer und dem Kreuz Köln-Süd. Da sind es 5 Kilometer und die kosten euch circa 20 Minuten heute. So, und das ist, ich sag mal, das letzte Mal heute jenseits des ganz normalen Wahnsinns. Macht ihr nochmal was Schönes mit den Pens heute vielleicht oder so? Letzter Ausflug oder das große Spaghetti-Eis-Ferienabschlussessen heute oder so. Morgen geht die Schule wieder los. Und ich weiß, dass wir das alle schaffen. So, ich tröste mich immer damit und denke so, wenn das alle hinkriegen, dann kriegen wir es auch hin. Und es werden alle hundemüde sein morgen, die das jetzt nicht mehr gewöhnt sind. Dann kriegen wir das gemeinsam durch. Habt einen schönen Nachmittag, letzter Ferientag heute bei uns im Rheinland. Ich bin Heike Spitzlei, hallo.
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0: Watch It Burn hat auf jeden Fall Ohrwurmpotenzial. Eine neue Hit von Katy Perry. Hier bei uns bei Radio Erft für euren Nachmittag.
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0: Es ist der letzte Ferientag, also Sommerferientag. Für alle, die Ferien hatten. Ich weiß, sind ja bei, weiß Gott, nicht alle bei uns im Rheinland. Aber die Kinder haben auf jeden Fall nochmal Ferien heute. So, für euch läuft im Jugendzentrum in Köttingen gerade eine Schwarzlicht-Theater-Aktion. Da könnt ihr ein eigenes Theaterstück mitgestalten, wenn ihr mögt, und für eine Aufführung arbeiten. Vielleicht ist das was. Und wer von euch, auch von den Großen, vor allem Lust auf eine Feierabend-Radtour hat heute, es soll ja gar nicht so viel regnen, überwiegend trocken bleiben, fahrt doch mit bei der Feierabendrunde in Pulheim heute ab 17.30 Uhr ab dem Café F. So, und ab morgen, wo wir gerade schon mal auf dem Rädchen sind, startet in Bergheim sowieso das große Stadtradeln. Also da geht es auch in Bergheim darum, möglichst viele Kilometer fürs Klima zu fahren, also mit dem Fahrrad anstatt mit dem Auto. Alle Infos dazu und noch viel mehr Tipps gibt es wie immer bei uns auf der Homepage auf radio.de. Habt einen schönen Nachmittag, heute am Dienstag.

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2: Mit Christian Böder, guten Tag. Nach einer Explosion an einem Umspannwerk in Brandenburg hat das Landeskriminalamt die Ermittlungen übernommen. Das Umspannwerk verteilt überregional Strom vom nahegelegten Kraftwerk Jenschwalde. Jannik Böke aus dem News-Team. Jetzt hat die Polizei weitere Infos zu dem Vorfall veröffentlicht.
3: Ja, der aktuelle Stand ist, dass es mindestens eine Detonation gegeben hat. Die Polizei hat mehrere sogenannte unkonventionelle Brand- und Sprengvorrichtungen entdeckt, die aber nicht alle explodiert seien, so eine Sprecherin des Brandenburger Polizeipräsidiums. Die Kollegen der Märkischen Zeitung berichten darüber hinaus, dass es sich um Vorrichtungen für mit Sprengstoff bestückte Raketen gehandelt haben soll.
2: Jetzt steht natürlich die Frage im Raum, war das ein Anschlag und wenn ja, wer steckt dahinter?
3: Von den Behörden hören wir da tatsächlich noch nichts. Der Kraftwerksbetreiber, der geht allerdings von einem Anschlag aus mit Folgen für seine Anlage. Ein Kraftwerksblock ist ausgefallen, man arbeitet daran, diesen wieder in Betrieb zu nehmen, heißt es. Wer dahinter steckt, ist zum jetzigen Zeitpunkt völlig offen. Fakt ist, dass es im Großraum Berlin zuletzt mehrere Anschläge gegeben hatte, für die mutmaßlich linksextreme Täter verantwortlich gemacht werden. Ob es hier aber einen Zusammenhang gibt, ist zum jetzigen Zeitpunkt völlig offen.
2: Vielen Dank, Jannik, zum aktuellen Stand der Dinge in Brandenburg. Und hier haben wir weitere Nachrichten in der Zusammenfassung. Die Ukraine und Russland haben sich wieder gegenseitig aus der Luft angegriffen. Rund um die ukrainische Hauptstadt Kiew schlugen russische Raketen ein. Die ukrainischen Behörden melden mindestens 12 Tote. Ziele waren demnach vor allem ein Eisenbahndepot und Bahnanlagen. Die Ukraine wiederum griff den weit entfernten russischen Ostseehafen Ust-Luga mit Drohnen an. Laut lokalen Behörden brachen Feuer aus. Der Bundesverband Schienennahverkehr, eine Reihe von Bahnunternehmen und das Bundesland Bayern haben am Verwaltungsgericht Köln Klage gegen die Trassenpreise im ÖPNV eingereicht. Die müssen Verkehrsunternehmen zahlen, wenn sie die Infrastruktur der Deutschen Bahn nutzen und laut Kläger sind sie zu hoch. Für den Regionalverkehr waren die Kosten eigentlich gedeckelt, bis der Europäische Gerichtshof die Regelung im Frühjahr aufgehoben hat. Nach der verheerenden Sturzflut im Himalaya warnt die Weltgesundheitsorganisation vor Seuchengefahr. Eine Kombination aus vielen Menschen auf engem Raum, stehendem Wasser und zerstörten Gesundheitseinrichtungen erhöhten das Risiko von ansteckenden Krankheiten, sagte ein WHO-Sprecher. Nach Angaben des UN-Nothilfebüros sind durch die Sturzflut mittlerweile rund 1000 Menschen getötet worden, über 4600 werden noch vermisst. E-Bikes boomen in Deutschland wie nie zuvor. Laut einer aktuellen Umfrage des Seaway-Instituts für E.ON hat sich die Zahl der E-Bike-Besitzer in Deutschland seit 2020 mehr als verdoppelt. Fast jeder Dritte fährt mittlerweile mit einem. Vor allem in der Altersgruppe zwischen 18 und 29 Jahren gab es im vergangenen Jahr einen riesigen Zuwachs. Viele nutzen das E-Bike jetzt ganz bewusst für Strecken, die vorher mit dem Auto zurückgelegt wurden. Vorreiter bei den E-Bikes ist Niedersachsen. Dort fahren die meisten Menschen elektrisch durch die Gegend. Das waren die Nachrichten mit Christian Böder.
4: Das Wetter ist eigentlich ganz schön heute, ne? Also es sind ein paar Wolken da, es kann auch so ein Schauer mal dazwischen sein, aber auch sonnig ist es. Das Ganze bei 22 Grad bei euch in Berzdorf heute, also nicht so ein Gemurkse. Und so ist es die nächsten Tage auch. Also mal Regen brauchen wir ja auch, aber nicht immer. Und jetzt haben wir kurz nach 4. Ihr steht heute auf einigen Strecken länger im Stau als sonst. Das sind die hier auf der 1 nach Dortmund zwischen dem Kreuz Köln-West und dem Kreuz Leverkusen-West. 7 Kilometer Stau sind das, ihr braucht da 20 Minuten durch. Die 1 nach Euskirchen zwischen Hürth und dem Kreuz Bliesheim. 6 Kilometer Stau, Viertelstunde braucht ihr. Auf der 3 nach Oberhausen zwischen dem Kreuz Köln-Ost und dem Kreuz Leverkusen sind es 7 Kilometer Stau. Eine halbe Stunde steht ihr da drin und genauso lange steht ihr auf der 4 nach Olpe zwischen dem Kreuz Köln-West und Eiffeltor. Und auf der A4 nach Aachen, da sind es auch 5 Kilometer Stau. Deshalb verliert ihr auf jeden Fall 20 Minuten zwischen dem Kreuz Köln-Ost und Eiffeltor. 5 Kilometer, hatte ich gesagt, glaube ich. Ne? Genau, wenn ihr unterwegs seid, kommt gut durch. Und einen schönen Nachmittag. Und ich weiß, ja, aus eigener Erfahrung, auch wie das ist, so kurz vor Einschulung. Oh, der Bauch kribbelt ganz, ganz doll bei den Fuzzis. Ne? Erster Schultag. Die I-Dötzchen starten diese Woche ja auch. Ich wünsche euch einen ganz, ganz fantastischen Start in den Grundschulen bei uns im Rheinland. So, wir Eltern sind da auch aufgeregt. Also wir sind auch hebelig. Aber es wird dann meistens ein sehr, sehr besonderer und wunderschöner Tag mit riesen Schultüte. hoffentlich. Die packen wir gleich nochmal gemeinsam hier bei Radio Haft. Habt einen schönen Nachmittag. Ich bin Heike Spitzlei. Hallo.
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einen schönen Nachmittag. Heute am Dienstag. Ihr habt Radio Erft an. Erinnert ihr euch noch an eure Schultüte damals? Ich muss gestehen, bei mir ist das auch schon so lange her. Ich weiß es auch nur noch von Fotos. Und dass ihr

0: Rosa war, aber ja, manche wissen das ja noch. Ne? Heutzutage sind das ja mega Teile, die Schultüten. Ne? Also bunt, richtig aufwendig, groß, vollgepackt natürlich, genauso wie es sein soll, wenn die i-Dötzchen jetzt diese Woche in die Schulen bei uns im Rheinland starten. Wir begleiten ja in dieser Woche unser Radio auf die i-Dötzchen, das ist Sam, der wird am Donnerstag in Pulheim eingeschult und Mama Claudia packt gerade die Minecraft-Schultüte, die muss es sein. So, und zwar mit allem, was so ein Schulkind glücklich macht. Nea Mai hier aus dem Reporter-Team bei Radio auf hat ihr beim Packen geholfen und da gab es natürlich dann auch die eine oder andere Überraschung, die Sam dann auspacken darf diese Woche.
1: Wow, Claudia, der Tisch ist voll. Passt das überhaupt alles in die Schultüte?
2: Ich habe früher Tetris gespielt, wir kriegen das hin.
1: Okay, du bist die Expertin. Wie viel Süßkram ist pädagogisch wichtig für die Schultüte?
2: Alles.
1: Unendlich, oder?
2: So diese Chuck Norris Portion ist wichtig.
1: Da sind wir uns schon mal einig, sehr gut. So, womit fangen wir an?
2: Kleine Buntstifte, weil unten die Spitze muss ja irgendwie gefüllt werden. Deswegen gehen die schon mal.
1: Super, perfekt. Wir haben hier alles, ne? Knete, Schleim, Schokoriegel, ganz wichtig.
2: Alles dabei, was das Herz begehrt, weil Pokémon-Karten dürfen ja nicht fehlen. Deswegen halt auch dieser Pikachu-Stift, der geht auch ein bisschen nach unten.
1: Perfekt.
2: Spitz und lang.
1: Fängst schon an, gibt's eine Packreihenfolge.
2: Stopfen. Stopfen und die Lücken mit Süßigkeiten auf.
1: Okay, sehr gut. Claudia, was sagst du, wie schwer darf am Ende so eine Schultüte sein? Braucht man irgendwann so einen Lastkran, die den so hochhält, die Schultüte?
2: Dafür nimmt man Großeltern mit. Die parkt man dann da und sagt, halt mal eben kurz.
1: Und die fallen auch auf halt mal kurz rein, ne?
2: Ja, natürlich.
1: Guck mal, hier sind nochmal Gummibärchen. Packen wir auch rein.
2: Ja, noch die Süßigkeiten, dann die Pokémon-Sachen obendrauf. Dann ist das Ding zugeschnürt.
1: Das ging schneller, als ich dachte.
2: Ja.
0: Ja, das Auspacken wahrscheinlich auch. Aber wenn du so aber alles schnell wieder ausgepackt. Sam wird sich freuen. So, euren Mäusen wünsche ich auch einen wunderbaren, guten Start zur Einschulung, ob jetzt erste Klasse oder fünfte Klasse, also weiterführende Schule, ist ja mindestens nochmal genauso spannend.
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1: Mit Jana Ulrich, hallo zusammen. Nach der Einstellung des Verfahrens gegen 4 ehemalige Mitarbeiter des Schlachthofs in Hürth hat die Tierrechtsorganisation Aninova enttäuscht reagiert. Sie spricht von einem falschen Signal, weil es trotz der dokumentierten Missstände weder ein Urteil noch eine strafrechtliche Verurteilung geben wird. Gesa Demartin mit den weiteren Infos.
2: Aninova hatte Anfang 2023 heimlich aufgenommene Bilder veröffentlicht, die unter anderem zeigen sollen, wie Tiere unzureichend betäubt und brutal behandelt wurden. Der Schlachthof wurde damals geschlossen und den Beschäftigten wurde die Schlachtberechtigung entzogen. Das Verfahren war jetzt gegen Geldauflage eingestellt worden. Die 4 ehemaligen Mitarbeiter müssen innerhalb von 6 Monaten jeweils einen mittleren 4-stelligen Betrag an Tierschutzorganisationen zahlen. Erst dann wird das Verfahren endgültig beendet.
1: Tanzen, singen und laut Musik hören, das geht am Wochenende wieder bei der 18. Bettburger Musikmeile. Am Samstag gibt es hier Top-Acts, Tribute-Shows und lokale Lieblingsbands. Und weil nicht alle alles hören können, steht ein Gebärdendolmetscher mit auf der Bühne. In diesem Jahr ist das Thorsten Rose und er bereitet sich gerade noch gründlich auf die Musikmeile vor, sagt er.
3: Ich bekomme die Texte und wenn es so kleine örtliche Bands sind, lokale Bands, dann frage ich auch nochmal nach Tonfiles, dass ich dann irgendwie was bekomme und höre mir die Songs an, versuche was über die Texte rauszufinden, über die Gruppen rauszufinden, über die Motive, warum ist der Song so entstanden, wie er entstanden ist. Und daraufhin baue ich dann meine Gebärden auf.
1: Im Mittelpunkt der Musikmeile steht in diesem Jahr eine große Show der 70er und 80er Jahre. Als Top-Act kommt mit Bee Gees by Main Course Europas erfolgreichste Bee Gees Tribute Band. In Köln bleibt die Suche nach einem günstigen Wohnheimplatz für Studierende schwierig, trotz deutlich weniger Abiturienten in diesem Jahr. Grund dafür ist die Rückkehr von G8 zu G9. Deshalb gibt es an vielen Gymnasien diesmal keinen Abiturjahrgang. In Köln ist die Nachfrage nach Wohnheimplätzen trotzdem sogar angestiegen. Beim Kölner Studierendenwerk liegen aktuell rund 2.800 Bewerbungen vor. Im vergangenen Jahr waren es noch 2.700. Und jetzt weitere Meldungen im Überblick. Ob der Weg zur Arbeit oder zum Einkaufen in die Stadt, viele Menschen sind im Alltag auf Bus oder Bahn angewiesen. Die Denkfabrik Agora Verkehrswende sieht 21 Millionen Menschen in Deutschland und damit rund ein Viertel der Bevölkerung, aber schlecht oder gar nicht vom öffentlichen Nahverkehr versorgt. Das geht aus ihrem neuen ÖV-Atlas hervor. Wer heute Nachmittag in der Kölner Innenstadt unterwegs ist, der muss hier mit Verkehrsbehinderungen rechnen. Zum heutigen Antikriegstag startet um 17 Uhr am Friesenplatz eine Demonstration mit bis zu 900 Teilnehmenden. Außerdem gibt es weitere Versammlungen im Stadtgebiet. Vor allem entlang der Venloer Straße kann es bis in den Abend zu Einschränkungen kommen, sagt die Polizei. Und weitere Meldungen, die gibt's auch immer in der App von Radio Erft.
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4: Das ist irgendwie voll das Aprilwetter. Ne? Mal Sonne, dann auch zwischendurch ein bisschen Regen. Vielleicht habt ihr auch einen Regenbogen gesehen. Schon 21 Grad haben wir heute in Dürmerzheim bei euch. Also kalt ist nicht und so wird es morgen auch so über 20 Grad noch und ein bisschen unbeständig. Kurz nach 16:30 haben wir jetzt 16.33 Uhr. Achtung, auf der A4 nach Aachen, da ist ein Unfall passiert. Am Kreuz Gremberg, da ist noch nichts abgesichert. Fahrt da vorsichtig. Und länger im Stau steht ihr heute hier. Auf der 1 nach Dortmund, zwischen Löwenich und dem Kreuz Leverkusen. 20 Minuten auf jeden Fall, 10 Kilometer stockender Verkehr hier. Dann auf der 3 nach Oberhausen, zwischen dem Dreieck Holmer und dem Kreuz Leverkusen. 11 Kilometer Stop-and-Go-Verkehr, halbe Stunde kommt oben drauf. Und genauso lange steht ihr auf der A4 nach Olpe, zwischen dem Kreuz Köln-West und Eiffeltor, da sind es heute 5 Kilometer. Habt einen schönen Nachmittag. Ihr habt Radio 8 an. Das ist schön so. Und wir hören gleich, wer von euch die Tickets für die Toten Hosen gewonnen hat, für das exklusive Radiokonzert. Die schenken wir euch diese Woche hier bei Radio 8. Ich bin Heike Spitzlei. Habt einen schönen Tag.
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0: Ihr habt gerade ab dann heute am Dienstagnachmittag. Habt einen fantastischen Tag.
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2: 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Also einfach einen Glückstag gehabt.
0: Ja, tipptopp. Super, Alina, so soll es sein. So, danke dir auch für die 40 Euro, die du on top noch gespendet hast für Lichtblicke. Die ganze Aktion ist ja für Lichtblicke, für die Hilfsaktion hier bei Radio Erft, für Kinder und Familien, die das Geld gut gebrauchen können, denen es nicht so gut geht. Alina, dir ganz viel Spaß beim Konzert.
2: Ja, vielen Dank, dass ich dabei sein darf und allen anderen noch viel Glück.
0: Das lieb. So, die nächste Chance für euch gibt's morgen. 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
1: Mit Christian Böder, guten Tag. Für immer mehr Mieter in Deutschland wird es schwer, die Miete zu bezahlen. Viele verzichten deshalb etwa auf Urlaub, Freizeitaktivitäten oder Anschaffungen für den Haushalt. Das sagt der Deutsche Mieterbund und stützt sich dabei auf eine Forsa-Umfrage. Demnach macht sich fast jeder dritte Mieter entsprechende Sorgen. Mehr Infos zum Mietenreport 2026 hat Yannick Böke aus dem News-Team.
2: Die Krise auf dem Wohnungsmarkt ist nicht neu, spitzt sich aber weiter zu. Jeder zweite Mieter in Deutschland macht sich Sorgen, im Fall der Fälle keine bezahlbare Ersatzwohnung zu finden. Mehr als die Hälfte gibt an, dass ihre Wohnkosten im letzten Jahr gestiegen sind. Regeln, um Mieter vor überzogenen Mieten zu schützen, gibt es zwar, sie funktionieren aber oft nicht, meint der Deutsche Mieterbund. Viele Mieter würden sich zum Beispiel nicht trauen, die Mietpreisbremse gegenüber dem Vermieter durchzusetzen, weil sie Angst haben, ihre Wohnung zu verlieren. Hintergrund der hohen Mietpreise ist in vielen Fällen, dass einfach zu wenig Wohnraum vorhanden ist, vor allem in Großstädten. Insgesamt kommt der Mieterbund auf 1,4 Millionen Wohnungen, die in Deutschland fehlen.
1: Und jetzt weitere Nachrichten in der Zusammenfassung. Nach dem Fund mehrerer Sprengvorrichtungen an einem Umspannwerk nahe des Kraftwerks Jenschwalde in Brandenburg hat sich der Übertragungsnetzbetreiber 50 Hertz zu Wort gemeldet. Das Unternehmen spricht von einer Art Silvesterraketen, die zum Teil nicht gestartet sind. Brandenburgs Ministerpräsident Woidke sprach unterdessen von einem Anschlagsversuch und verurteilte die Tat scharf. Nach dem Andrang von über 70.000 Migranten will die spanische Regierung ihre Exklave Ceuta an der nordafrikanischen Küste mit über 300 Millionen Euro unterstützen und das noch in diesem Jahr. Mit dem Hilfspaket sollen unter anderem öffentliche Dienstleistungen, Sicherheitskräfte sowie Unternehmen vor Ort gefördert werden. Viele der rund 80.000 Einwohner von Ceuta werfen der Regierung von Ministerpräsident Sanchez vor, sie mit den Problemen nach dem Massenandrang im Stich gelassen zu haben. Eine klare Mehrheit der Menschen in Deutschland lehnt eine Zusammenarbeit zwischen CDU, CSU und der AfD ab. Im aktuellen Trendbarometer von RTL und NTV sprachen sich 6 von 10 Befragten dafür aus, die sogenannte Brandmauer beizubehalten. Fast 4 von 10 würden dagegen eine Kooperation der Parteien befürworten. Wegen des Supercups zwischen Dortmund und Bayern am DFB-Pokalwochenende gibt es heute und morgen noch 2 Pokal-Nachholspiele. Die Bayern müssen morgen in Osnabrück ran. Heute Abend ist Borussia Dortmund beim Fünftligisten HEBC aus Hamburg gefordert. Mehr Infos dazu von Udo Kreuer aus der Sportredaktion.
3: Für die Kicker vom HBEC, also vom Hamburg-Eimsbüttler Ballspielclub aus der Oberliga, ist es das Spiel des Lebens und dann auch noch vor einer Rekordkulisse. Über 41.600 Fans werden mit dabei sein, wenn es im Volksparkstadion gegen den großen Favoriten aus Dortmund geht. Für die Dortmunder ist es eine Pflichtaufgabe, auf die man sich aber trotz der aktuellen Kaderprobleme fokussieren muss. An der Aufstellung für die Partie beim Hamburger Oberligisten hat BVB-Coach Kovac auch schon gewerkelt. Eine Position ist schon klar, Ersatztorwart Alexander Meyer wird statt Gregor Kobel zwischen den Pfosten stehen.
1: Das waren die Nachrichten mit Christian Böder.
4: Und der Sommer bei uns im Rheinland ist nicht ganz vorbei. Es ist aber so Spätsommer jetzt, ne? Also keine 40 Grad oder so. Wollen wir auch gar nicht mehr. 21 Grad haben wir heute in Rad. Ist überwiegend trocken, kann aber nochmal ein Schauer runterkommen. Und das ist eigentlich auch das Motto für die ganze Woche. Kann, muss nicht, bei ein bisschen mehr als 20 Grad. Jetzt haben wir kurz nach 5. Falls ihr auf dem Weg nach Hause seid oder unterwegs irgendwohin auf der 1 nach Dortmund, steht ihr heute länger im Stau zwischen Löwenich und dem Kreuz Leverkusen. Da gibt es 9 Kilometer Stau. Deshalb braucht ihr da eine halbe Stunde fast. Und genauso lange dauert es auf der A4 nach Olpe zwischen dem Kreuz Köln-West und Eiffeltor. 6 Kilometer Stau sind es da heute. Habt einen schönen Nachmittag. Schön, dass ihr dran seid, Radio Erft hier. So, Samstag steigt die große Musikmeile in Bettburg. Olli früh auf, hier aus dem Radio Erft Team ist mit am Start. Dann 20 Bands auf 9 Bühnen und vielleicht habt ihr auch Lust, mal vorbeizuschauen. Das wird fantastisch. Und es gibt sogar einen extra Gebärdendolmetscher für die Acts. Wie der die Hits quasi mitperformt, das gibt's gleich in ein paar Minuten hier bei mir. Habt einen schönen Nachmittag. Hier ist Heike Spitzlei. Hallo.
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0: Neu hier bei uns bei Radio Aften. 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
0: Samstag ist Meilen-Samstag zum 18. Mal in Bettburg. Übrigens, Haupt-Act, Top-Act in diesem Jahr ist Bee Gees bei Main Course.

0: Also die erfolgreichste Bee Gees Tribute Band in ganz Europa. Und wir feiern überhaupt eine fette 70er, 80er Jahre Show am Samstag. Und wir von Radio AF natürlich mittendrin feiern mit. Olli Früh auf, hier aus dem Radio AF-Team auf der Bühne. Und der quietschegelbe Radio AF-Bus ist auch dabei. Dazu 20 Bands auf 9 Bühnen. Ihr natürlich mittendrin und drumherum. Und auf der Bühne Thorsten. Thorsten ist Gebärdendolmetscher und performt quasi mit auf der Hauptbühne.
1: Also ich bewege meine steife Hüfte und hoffe, dass das funktioniert. Ja, versuche natürlich dadurch den Rhythmus rüberzubringen. Das ist ja all das, was taube Menschen halt immer eben nicht mitbekommen. Mhm. Und das muss ich mit vollem Körpereinsatz machen.
0: Wahnsinn, was ein Job, oder? Thorsten, großartig. Wie ihr hört, es ist an alles gedacht einfach, an diesem fantastischen Tag am Samstag. Kommt vorbei. 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Meile auch nochmal bei uns auf der Homepage auf radioaf.de.

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1: Mit Jana Ulrich, hallo zusammen. Für die Tierrechtsorganisation Aninova ist das Ende des Hürther Schlachthofverfahrens eine herbe Enttäuschung. Sie kritisiert, dass die 4 ehemaligen Mitarbeiter trotz der dokumentierten Vorwürfe nicht strafrechtlich verurteilt werden. Aninova hatte 2023 heimlich aufgenommene Videos veröffentlicht, die unter anderem unzureichend betäubte und misshandelte Tiere zeigen sollen. Der Schlachthof wurde danach geschlossen und den Beschäftigten wurden die Schlachtberechtigungen entzogen. Das Verfahren war letzte Woche gegen Geldauflagen eingestellt worden. Die 4 ehemaligen Mitarbeiter müssen jeweils einen mittleren 4-stelligen Betrag an Tierschutzorganisationen zahlen. Energiesparen und beim Klimaschutz vorankommen, dabei soll jetzt auch in Brühl eine neue kostenlose Beratung helfen. Das Energiekompetenzzentrum Rhein-Erft-Kreis macht mit seiner Eco-Beratung Station in den einzelnen Städten. Seit Juni gibt es das Angebot schon in Erftstadt, ab September dann auch in Brühl. Haus- und Wohnungseigentümer bekommen dabei eine unabhängige Erstberatung, zum Beispiel zum Energiesparen, modernen Heizungen, Photovoltaik oder auch zum Thema Sanierung. Die Termine finden am Standort der VHS statt und dauern rund 90 Minuten. Sie sind kostenfrei. Bislang sind 5 Termine geplant. Interessierte können sich über die Website des EQZ anmelden. Ab morgen ist an den Schulen bei uns im Kreis wieder Betrieb, aber schon gestern musste die Polizei zur Gesamtschule in Elsdorf ausrücken. Unbekannte Täter sollen hier nämlich zwischen Samstag und gestern mehrere Fensterscheiben beschädigt haben. An einem Kindergarten an der Köln-Aachener Straße wurde außerdem noch versucht, die Türe aufzuhebeln. Die Polizei ermittelt jetzt in den beiden Fällen. Wer etwas rund um die Schule oder den Kindergarten beobachtet hat, der soll sich deshalb bei den Beamten melden. Und jetzt weitere Meldungen kurz und kompakt. NRW-Ministerpräsident Wüst fährt laut dem neuen Dienstwagencheck der Deutschen Umwelthilfe den klimaschädlichsten Dienstwagen aller Ministerpräsidenten in Deutschland. Insgesamt haben 160 von rund 250 überprüften Politikerdienstwagen wegen ihres hohen CO2-Ausstoßes eine schlechte Bewertung bekommen. Beim Kölner Zoll starten heute mehr als 100 neue Nachwuchskräfte ihre Ausbildung oder ihr duales Studium, so viele wie an keinem anderen Hauptzollamt in Deutschland. Nach ihrer Ausbildung sollen sie unter anderem in der Zollfahndung, bei der Bekämpfung von Schwarzarbeit oder an Zollämtern eingesetzt werden. Wer nächstes Jahr beim Zoll starten will, der kann sich noch bis Mitte Oktober bewerben. Und weitere Meldungen, die gibt's auch immer in der App von Radio Erft.
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2: Ist das nicht ganz erfrischend schön, das Wetter bei uns im Rheinland? Irgendwie schon, ne? Also gar nicht so heiß. 22 Grad haben wir bei euch in Neuetzweiler. Immer noch ab und zu mit Sonne zumindest. So die ganze Woche gilt aber, es kann sich mal so ein Schauer dazwischen mogeln. Meistens ist es aber, wenn überhaupt, nur bewölkt, morgen zum Beispiel. So, jetzt haben wir kurz nach 5:30. Achtung auf der 1 nach Dortmund, wenn ihr da unterwegs seid, zwischen Hürth und Gleuel. Da ist ein Auto liegen geblieben, da sind auch Personen unterwegs. Vorsichtig fahren, bitte. Auf der 3 nach Oberhausen, zwischen dem Kreuz Köln-Ost und Delbrück, da ist eine ungesicherte Unfallstelle, da läuft ein Feuerwehreinsatz, Achtung. Und längere Staus gibt's heute auf der 1 nach Dortmund zwischen Bocklemünd und dem Kreuz Leverkusen West. 8 Kilometer sind es und ihr braucht auf jeden Fall 25 Minuten. Genauso auf der A3 nach Oberhausen zwischen dem Dreieck Holmer und dem Kreuz Leverkusen. Da sind es 7 Kilometer Stau. Und auf der 4 nach Olpe steht ihr über eine halbe Stunde heute zwischen dem Kreuz Köln West und Eiffeltor. Da sind es heute 6 Kilometer Stau. Kommt schnell durch und habt einen schönen Rest von diesem Dienstag. Schön, dass ihr dran seid. So für viele von uns heißt es morgen das erste Mal wieder so richtig früh aufstehen seit langem. Ne? Ferien sind zu Ende. Also Kinder gehen morgen wieder in die Schule. Die Idötzchen starten dann am Donnerstag. Und ich hoffe, ihr kriegt die gut aus dem Bett morgen früh. Ja, ich muss selber lachen. Mir wird schon ganz anders, wenn ich dran denke, wie die Laune morgen früh um 7 beim Frühstückseinwirt wird. Aber wir haben so ein paar Tipps, wie das vielleicht, also ich übernehme keine Gewähr, gelingen könnte. Gibt's gleich hier bei mir in der Show. Ich bin Heike Spitzlei. Hallo.
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0: Habt einen schönen Tag, ihr Pups. Radio Aft an, heute am Dienstag. So, das heißt morgen. Ja, es wird ein unglaublich harter Tag für alle, die Kinder haben und zum ersten Mal aus dem Bett kriegen müssen. Morgen Schulbeginn. Also die Schule geht wieder los für die E-Dotzien dann am Donnerstag. Und ihr wisst es selber, ne, wenn ihr Kinder habt. Und die mussten nicht raus jetzt 6,5 Wochen. Wir reden nicht drum herum, es wird wehtun morgen früh. Aber vielleicht sind das ein paar Tipps, die euch helfen könnten von jemandem, der gar keine Kinder hat, aber weiß, wie es geht.
1: Here we go. Von Null auf Potting.
2: Ich bin's, Laura. In diesem Internet steht, weckt eure Kinder entspannt auf. Stretcht und dehnt sie dabei zum Beispiel ein wenig.
3: Das steht da echt.
4: Mami!
3: Ruhe, wir entspannen hier gerade. So, fertig, steh auf.
4: Aber Mami!
3: Was ist denn jetzt?
4: Mit den Beinen hinterm Ohr kann ich gar nicht laufen.
2: Ansonsten steht online noch, man soll den Kiddies beim Aufwachen schöne Musik anmachen. Das finde ich eine tolle Idee. Ich bin dafür eine kleine süße Runde Death Metal morgens um 6. Weißt du, die Box schön direkt vors Kopfkissen platzieren, das ist wichtig. Dann Lautstärke 8000. Danach sind die Kinder vermutlich traumatisiert, aber auch sehr, sehr wach.
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1: Mit Christian Böder, guten Tag. Nach dem mutmaßlichen Angriff auf ein Umspannwerk in Brandenburg laufen die Ermittlungen weiter auf Hochtouren. Jetzt gibt es aus der Politik erste Stellungnahmen. Brandenburgs Ministerpräsident Woidke sprach von einem Anschlagsversuch und verurteilte die Tat. Die Einsatzkräfte vor Ort sowie die Beschäftigten des Umspannwerkes und des nahegelegenen Kraftwerks Jenschwalde hätten durch rasches und besonnenes Handeln Schlimmeres verhindert, so Woidke. Zum aktuellen Stand der Dinge, Yannick Böke.
2: Gegen 8 Uhr morgens schlugen die Unbekannten zu. Mit selbstgebauten Flugkörpern schossen der oder die Täter auf das Umspannwerk. Mindestens einmal gab es eine Detonation. Die nicht explodierten Flugkörper haben Sprengstoffexperten im Laufe des Vormittags entschärft. Jetzt ermittelt das LKA, wer hinter der Attacke steckt. Die allgemeine Stromversorgung war nach Angaben des Netzbetreibers zu keiner Zeit beeinträchtigt. In einem Block des nahegelegenen Kohlekraftwerks Jenschwalde hat es allerdings einen technischen Ausfall gegeben. Ein Zusammenhang werde geprüft, heißt es. In den vergangenen Monaten hat es in der Region bereits mehrere Vorfälle gegeben. Zum Beispiel haben im Januar mutmaßlich linksextreme Täter Starkstromleitungen im Südwesten Berlins angezündet. Rund 45.000 Haushalte hatten deshalb tagelang keinen Strom.
1: Und hier haben wir weitere Nachrichten in der Zusammenfassung und da bleiben wir beim Thema Anschläge. In Berlin haben Bundesinnenminister Dobrindt und Bundesaußenminister Wadephul über den Fall der Sprengstoffdrohne am Leipziger Flughafen informiert. Die Ermittlungen dauern an, aber beide Minister gehen davon aus, dass letztendlich Russland dafür verantwortlich ist. Nach aktuellen Erkenntnissen wurden bei dem versuchten Anschlag Tatmittel, Bauteile, Sprengstoffe und Zündtechnik verwendet, die aus anderen hybriden Aktionen Russlands unter anderem im Kampf gegen die Ukraine bekannt sein, hieß es. In Köln hat das Antikriegsbündnis Rheinmetall Entwaffnen ein 6-tägiges Protestcamp eröffnet, um gegen die Aufrüstung in Deutschland zu protestieren. Zur Eröffnung waren mehrere hundert Teilnehmer angereist, das Bündnis rechnet aber mit deutlich mehr. Laut einer Sprecherin waren es im vergangenen Jahr über 1.300 gewesen. Dieses Mal sollen noch mehr kommen. Die Polizei hat sich auf einen Großeinsatz eingestellt. Aus Deutschland sind wieder Menschen nach Afghanistan abgeschoben worden, die strafrechtlich in Erscheinung getreten waren. Das hat das Bundesinnenministerium mitgeteilt. Die Rückführung der 22 Männer per Charterflug in die afghanische Hauptstadt Kabul sei erfolgreich beendet worden, hieß es. Seit Beginn der Legislaturperiode sind damit 250 Afghanen aus Deutschland in ihre Heimat abgeschoben worden. 2 Monate nach dem frühen Aus bei der Fußball-WM in Nordamerika hat Antonio Rüdiger seinen Rücktritt aus der deutschen Fußballnationalmannschaft erklärt. Der 33 Jahre alte Innenverteidiger von Real Madrid war seit 2014 Teil der DFB-Auswahl und nahm mit ihr an insgesamt 86 Länderspielen teil. Antonio Rüdiger ist nach Torwart Manuel Neuer der zweite Nationalspieler, der nach dem WM-Debakel seine aktive DFB-Karriere beendet. Erst gestern hatte auch Fußball-Superstar Lionel Messi angekündigt, nicht mehr bei Länderspielen anzutreten. Das waren die Nachrichten mit Christian Böder.
3: Was für ein netter Abend bei uns im Rheinland, oder? Geht überwiegend sonnig zu Ende heute der Tag. 22 Grad aber noch bei euch in Sieverich. Es kann ein Schauer noch mal dabei sein, aber ist gar nicht mehr so wahrscheinlich und in der Nacht auch nicht. Und morgen auch nicht so wirklich viel. Es gibt mal ein paar Wolken, aber überwiegend soll es morgen trocken bleiben. Wir haben kurz nach 6 jetzt auf der A3 nach Oberhausen. Achtung, fahrt da besonders vorsichtig zwischen dem Kreuz Köln-Ost und Delbrück. Da läuft ein Feuerwehreinsatz. Dann auf der A4 nach Aachen zwischen der Raststätte Frechen-Nord und Kerpen in beide Richtungen. Da sind Personen auf der Fahrbahn. Und auf der A3 nach Oberhausen, da steht ihr länger im Stau heute, zwischen dem Dreieck Holmer und dem Dreieck Langenfeld. Auf jeden Fall 20 Minuten, vielleicht 25, 9 Kilometer Stau sind's. Und auf der A4 nach Olpe, da dauert's über eine halbe Stunde heute zwischen dem Kreuz Köln-West und Eiffeltor 6 Kilometer Stau sind's hier. Ihr habt gerade auf dann, heute am Dienstag. Schönen Abend euch, schön, dass ihr dran seid. Hier ist Heike Spitzlei. Hallo.
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0: einen schönen Abend. Bei euch im Hintergrund läuft Radio Aftel. Nach 6 haben wir gleich.
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3: Ja, nee, ist klar.
4: Macht ihr noch Zucker in Kaffee? Nee, ne? Sieht man auch nur noch selten. Und demnächst gar nicht mehr. Weil, wenn's nach Lars Klingbeil geht, kostet die Tasse Kaffee dann 17 Euro. Denkt dran, draußen gibt's nur Kindchen. Zuckersteuer! Der Aufreger in den letzten Tagen. Selbst die Benzinpreise regen uns nicht so auf. Kann ich aber auch verstehen. Ich meine, wer schüttet sich schon Benzin in den Kaffee? Überhaupt, so ein Tankstellenbesuch wird unbezahlbar. Ey, in der Tankstelle, da gibt's ja wirklich nichts ohne Zucker. Okay, eine Bockwurst. Der gute alte Tankstellenfasan für 8,30 Euro. Ja, das Ding ist aber zuckerfrei. Solange du keinen Ketchup drauf machst. Dann kommt die Klingbeilsteuer. Was ein Dilemma. Hier bis zu 38 Cent pro Liter sollen auf zuckerhaltige Getränke kommen. Wie schnell kann man sich beim Volk unbeliebt machen, wa? Lars Klingbeil, ja, sein Hobby ist ja wirklich Kickboxen. Das wird er wohl bald brauchen, wenn die Cola unbezahlbar wird. Und ja, Fanta ist auch betroffen. Aber so ist die SPD. Das Hanf geben sie frei, aber Zucker ist die neue harte Droge. Die Steuer ist da nur der erste Schritt. Ihr wartet mal ab, in 2 Jahren fällt Zucker und das Betäubungsmittelgesetz. Dann wird Koppenrad und Wies über Nacht zum Drogenkartell. Und Ferrero verlegt seinen Firmensitz wieder zurück nach Sizilien. Mehr sage ich jetzt nicht mehr dazu. Ich weiß schon zu viel.
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1: Mit Jana Ulrich, hallo zusammen. Der immer wiederkehrende Gestank in Teilen von Brühl, Hürth und Erftstadt beschäftigt jetzt auch die Bezirksregierung Köln. Sie hat nach vielen Beschwerden aus der Bevölkerung und einer gemeinsamen Forderung der Bürgermeister aus Brühl und Hürth inzwischen eigene Kontrollen gestartet. Die finden auch nicht nur tagsüber statt, sondern auch nachts oder an den Wochenenden, heißt es. Gemeinsam mit dem Rhein-Erft-Kreis und dem Landesamt für Natur, Umwelt und Klima wird jetzt nach den Ursachen gesucht, auch nach möglichen bisher unbekannten Geruchsquellen. Immerhin gibt es auch schon eine gute Nachricht, denn die Zahl der Beschwerden ist laut der Stadt Brühl zuletzt deutlich zurückgegangen. Wer weiter Gerüche bemerkt, soll sie trotzdem melden, damit die Ermittlungen unterstützt werden können. Am besten über die Online-Links der Städte Brühl und Hürth. Nach der Einstellung des Verfahrens gegen 4 ehemalige Mitarbeiter des Schlachthofs in Hürth hat die Tierrechtsorganisation Aninova enttäuscht reagiert. Sie spricht von einem falschen Signal, weil es trotz der dokumentierten Missstände weder ein Urteil noch eine strafrechtliche Verurteilung geben wird. Gesa Demartin hat die weiteren Infos.
2: Aninova hatte Anfang 2023 heimlich aufgenommene Bilder veröffentlicht, die unter anderem zeigen sollen, wie Tiere unzureichend betäubt und brutal behandelt wurden. Der Schlachthof wurde damals geschlossen und den Beschäftigten wurde die Schlachtberechtigung entzogen. Das Verfahren war jetzt gegen Geldauflage eingestellt worden. Die 4 ehemaligen Mitarbeiter müssen innerhalb von 6 Monaten jeweils einen mittleren 4-stelligen Betrag an Tierschutzorganisationen zahlen. Erst dann wird das Verfahren endgültig beendet.
1: In Bedburg laufen aktuell die Vorbereitungen für die Musikmeile am Wochenende. Am Samstag stehen wieder Top-Acts, Tribute-Shows und lokale Bands auf dem Programm. Die Musikmeile gehört in diesem Jahr zu den Gewinnern des Wettbewerbs Feiern für alle vom Landschaftsverband Rheinland. Und deshalb setzt die Stadt auch besonders auf Barrierefreiheit, Teilhabe und Begegnung, auch beim Musikhören. Und weil das nicht alle können, steht der Gebärdendolmetscher Thorsten Rosa auf der Hauptbühne. Er hat die Songtexte vorher auswendig gelernt und versucht auch, den Rhythmus der Songs rüberzubringen.
3: Also ich bewege meine steife Hüfte und hoffe, dass das funktioniert und versuche natürlich dadurch den Rhythmus rüberzubringen. Das ist ja all das, was taube Menschen halt mal eben nicht mitbekommen und das muss ich mit vollem Körpereinsatz machen. Ja.
1: Im Mittelpunkt der Musikmeile steht in diesem Jahr eine große Show der 70er und 80er Jahre. Top Act ist Bee Gees bei Main Course. Und jetzt weitere Meldungen im Überblick. Es gibt tatsächlich gute Nachrichten für alle Bahnpendler zwischen Köln, dem Rhein-Erft-Kreis und Bonn. Die Bauarbeiten auf den Stadtbahnlinien 16 und 18 werden planmäßig jetzt zum Schulstart fertig. Ab morgen früh gegen 3 Uhr fahren beide Linien wieder ohne Unterbrechung auf ihrer kompletten Strecke. In Wesseling-Urfeld muss die Treppenanlage vom Dorfplatz zum Leinpfad am Rhein ab sofort bis auf Weiteres gesperrt werden. Laut Stadt ist sie nicht mehr verkehrssicher, weil sich Hohlräume gebildet haben und der Zustand generell schlecht sei. Wann die Treppe repariert wird und dann wieder freigegeben werden kann, steht noch nicht fest. Im Rhein-Erft-Kreis gibt es seit heute mehr als 50 neue Polizistinnen und Polizisten. Am Morgen haben die neuen Beamten ihren Diensteid abgelegt. Sie werden unter anderem im Streifendienst auf den Polizeiwachen, auf der Leitstelle und in den Kriminalkommissariaten tätig sein. Und mehr aktuelle Infos, die gibt's auch mal online auf radioerft.de.
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4: Ist das nicht so ein richtig schöner Spätsommerabend bei uns im Rheinland? Schon irgendwie, ne? So mit Sonne, die geht gleich schnell unter, gefühlt wird super früh dunkel schon. Aber 22 Grad haben wir noch bei euch in Hermülheim und soll auch gar nicht so oft regnen. Morgen übrigens auch nicht. Also es gibt ein paar Wolken, aber überwiegend ist es trocken bei so Temperaturen wie heute auch. So, wenn ihr noch auf den Autobahnen unterwegs seid, Achtung auf der 1 nach Dortmund, zwischen dem Kreuz Bliesheim und Erftstadt, da steht ein kaputter Laster und da sind Menschen unterwegs. Länger im Stau steht ihr auf der A4 nach Olpe heute, zwischen dem Kreuz Köln-West und Eiffeltor, 20 bis 30 Minuten etwa, 6 Kilometer Stau sind es da. Und auf der A4 nach Aachen, zwischen dem Dreieck Holmer und dem Kreuz Köln-Süd, 5 Kilometer, da braucht ihr auch so circa 20 Minuten durch. So, ich wünsche euch einen ganz fantastischen Abend, bevor dann morgen die Schule wieder losgeht. Und das muss ja gar nicht so schlimm werden. Es gibt ja auch ganz wundervolle, tolle Lehrer und Lehrerinnen bei uns im Rheinland. Und vielleicht gibt es keiner zu, aber vielleicht freut sich ja schon der eine Schüler oder die andere Schülerin auf euch morgen, um euch wiederzusehen. Wartet mal ab, gleich kommen die ganz, ganz großen Liebesgeständnisse an unsere Lehrer und Lehrerinnen hier im Rheinland. Ich bin Heike Spitzley, habt einen schönen Abend, hallo.
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0: vielleicht Potenzial zu eurem Sommerhit Flipside. Neuer Hit hier bei uns bei Radio AF. Schreibt doch gerne mal per WhatsApp zum Beispiel einfach ins Studio bei radioaf.de, welcher euer Sommerhit dieser Ferien war, den ihr im Urlaub gehört habt die ganze Zeit oder hier bei uns bei Radio AF, der sagt, oh, da werde ich jetzt noch von Zehren den wochenlang hören, weil das war so mein Ferienhit 2026. Die Top 5 spiele ich dann nach 5 am Freitag hier bei Radio AF in der Show am Nachmittag. So, morgen geht die Schule wieder los. Ja, ich weiß, es wird schwierig, zumindest morgen. Wir werden alle nachmittags ein bisschen in den Seilen hängen. Aber danach gruft sich das relativ zügig wieder ein. So, jetzt verratet mal, es gibt ja Lehrer und Lehrerinnen, auch die wir so damals in der Schule hatten, die einfach unvergessen bleiben. Also nicht nur die, die zum Lachen in den Keller gegangen sind und super streng waren, sondern die, die uns so richtig weitergeholfen haben oder super nett waren.
1: Frau Elkenhans, die beste Lehrerin in Englisch. Die hat mir geholfen, meine Quali zu kriegen, dass man dann nach der Realschule Abitur machen kann.
2: Ich hatte einen Lehrer, von dem ich angenommen habe, dass er mein Opa wäre. Der war sehr alt, aber sehr liebenswert, weil der immer sehr viele Witze gemacht hat.
3: Und meine Biologielehrerin. Frau Thielken, ich küsse dein Herz wirklich. Ich weiß nicht, was Meiose Methose ist, aber du hast mir 3+ auf ein Zeugnis gegeben.
4: Frau Nickel, ich liebe sie immer noch. Sie sind immer noch in meinem Herzen. Eine Lehrerin, die immer an mich geglaubt hat. Ja, und Herr Brill. Ich war nicht so brav und er hat mich immer verstanden.
2: Frau Klavitta, meine Englischlehrerin, sehr streng. Und die hat immer darauf geachtet, dass bloß keiner gefudelt hat. Ja, die hat einen angespornt, sag ich mal so. Und man hat
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Hier ist Radio Auf, wir spielen euch die Hits. Hier von Nico Santos, hier mit Bing. Und Shakiras Die Die, also den WM-Song aus diesem Jahr, habe ich jetzt noch für euch. Ja, die war auch diesen Sommer, die Fußball-WM, gefühlt schon so lange her. Aber es war viel los in diesem Sommer. So, jetzt Shakira gleich ab 19 Uhr, dann Sarah Heinz hier bei Radio Auf. Schönen Abend, bis morgen. Macht's gut, ich bin Heike Spitzlei.

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1: Mit Christian Böder, guten Abend.
2: Die Gesamtbetrachtung des versuchten Anschlags vom 4. August am Flughafen Leipzig fügt sich in das bekannte Muster russischer hybrider Operationen in Europa ein.
1: Das war Bundesinnenminister Dobrindt in Berlin. Aus seiner Sicht und auch aus der Sicht der Bundesregierung ist der Fall eindeutig. Hinter der fehlgeschlagenen Drohnenattacke am Leipziger Flughafen steckt Russland. Anfang August war dort eine mit Sprengstoff beladene Drohne entdeckt worden in der Nähe einer ukrainischen Frachtmaschine. Jetzt zieht die Bundesregierung Konsequenzen. Mehr dazu von Yannick Böke aus dem News-Team.
3: Die Reaktion der Bundesregierung fällt in Teilen stärker aus als zunächst erwartet. Nicht nur wird der Botschafter Russlands einbestellt, die Bundesregierung hat zudem die Schließung des russischen Generalkonsulats in Bonn angekündigt, der Vertrag mit dem russischen Haus wird gekündigt und die Einreisekontrollen für russische Staatsbürger werden verschärft. Außerdem wird der Druck auf die sogenannte russische Schattenflotte erhöht und die Bundesregierung wird sich bei der EU für die Sanktionierung weiterer russischer Verantwortlicher einsetzen. Die Maßnahmen hat Bundesaußenminister Wadefuhl heute Nachmittag im Rahmen einer Pressekonferenz angekündigt.
1: Und jetzt weitere Nachrichten, kompakt zusammengefasst. In einem Umspannwerk nahe des Kraftwerks Jenschwalde in Südbrandenburg haben Unbekannte zwei Sabotageakte verübt. Menschen seien aber nicht zu Schaden gekommen. Auch die Stromversorgung sei weiter gewährleistet gewesen, sagte Brandenburgs Innenminister Rethmann. Die Täter seien systematisch vorgegangen, um einen Kurzschluss herbeizuführen. Norwegens neuer König, Håkon der Achte, hat im Parlament in Oslo seinen Eid auf die Verfassung des Landes abgegeben. Håkon war am vergangenen Freitag König geworden, unmittelbar nachdem sein Vater König Harald V. gestorben war. Nach einer aktuellen Umfrage des Instituts Norstat unterstützten fast 3/4 der Norweger die Monarchie im Land. Nach der verheerenden Sturzflut im Himalaya warnt die Weltgesundheitsorganisation WHO vor einer Seuchengefahr. Durch eine Kombination aus vielen Vertriebenen auf engem Raum, stehendem Wasser und zerstörten Gesundheitseinrichtungen sei das Risiko von ansteckenden Krankheiten groß, sagte ein WHO-Sprecher. 6 Tage nach der Katastrophe im Grenzgebiet zwischen Nepal und Tibet ist die Zahl der Todesopfer mittlerweile auf über 1000 gestiegen. Eigentlich sollte eine neue EU-Richtlinie nur Greenwashing verhindern. Beim Schokoladenhersteller Rittersport sorgt sie allerdings dafür, dass seit Monaten bereits produzierte Schokoladetafeln mit Stickern ausgestattet werden müssen. Auf den Aufklebern verschwindet ein Werbespruch, mit dem Rittersport jahrelang geworben hatte. Die Aussage 100% zertifiziert nachhaltiger Kakaobezug wird Ende des Monats illegal, wenn sie nicht auf der Verpackung detailliert belegt wird. Um nicht die Verpackungsfolien jetzt wegwerfen zu müssen, hat sich Rittersport fürs Überkleben entschieden. In Kürze soll es dann auch eine neue Verpackung und einen neuen Werbespruch geben. Bis dahin bleiben die Verpackungen besonders knibbelfreundlich. Das waren die Nachrichten mit Christian Böder.
4: So langsam ziehen die Wolken weiter. An einigen Stellen ist auch mal was Sonne dabei und es ist größtenteils trocken. Dazu sind Werte bis 21 Grad drin. Morgen ist es dann wechselnd bewölkt, da hat es die Sonne noch mal ein bisschen schwerer. Dazu kommen immer wieder mal ein paar Tropfen runter bei maximal 23 Grad. Es ist noch ein bisschen was los auf den Straßen. Wir starten auf der A1 Euskirchen Richtung Dortmund zwischen dem Kreuz Köln-Nord und dem Kreuz Leverkusen-West. 2 Kilometer Stau, 5 Minuten plus. Die A1 Dortmund Richtung Euskirchen zwischen Köln-Niel und dem Kreuz Köln-Nord. 2 Kilometer, 5 Minuten plus. Die A2 Hannover Richtung Dortmund zwischen Ostwestfalen-Lippe und Bielefeld-Ost. Da ist 1 Kilometer Stau, 5 Minuten kommen obendrauf. Die A3, Köln Richtung Oberhausen zwischen Duisburg-Weder und dem Kreuz Kaiserberg, 2 Kilometer, 25 Minuten mehr. Die A4, Aachen Richtung Köln zwischen dem Kreuz Köln-West und Köln-Eiffeltor, 5 Kilometer, 17 Minuten plus. Dann gehen wir einmal in die Gegenrichtung auf der A4, Köln Richtung Aachen. Zwischen dem Dreieck Köln-Heumer und Köln-Eiffeltor, da sind 3 Kilometer Stau, 12 Minuten dauert es länger. Die A555, Bonn Richtung Köln zwischen Köln-Godorf und dem Kreuz Köln-Süd, 2 Kilometer, 7 Minuten länger. Und die A562 Bonn-Rheinaue Richtung Bonn-Ost zwischen Bonn-Bad Godesberg und Bonn-Ramersdorf. Da ist 1 Kilometer Stau, 10 Minuten Wartezeit. Allen unterwegs eine gute Fahrt. Hallo zusammen, Sarah Heinz ist hier am Dienstagabend. Und ja, ich weiß, morgen soll es wieder regnen, aber für alle vergesslichen Leute ist das schon ziemlich super. Da ist es nämlich gar nicht so schlimm, wenn man das Scheibenwaschwasser immer wieder vergisst aufzufüllen. Musik von Clock Clock ist das jetzt für euch.
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0: Es ist noch kein Monat her, da wurde am Flughafen Leipzig-Halle ja eine Drohne gefunden mit Sprengstoff. Die Bundesregierung macht für den versuchten Anschlag jetzt Russland verantwortlich. Die Bundesanwaltschaft hat auf einer Pressekonferenz heute Nachmittag von einem schwerwiegenden Angriff auf die Transport- und Logistikinfrastruktur in Deutschland gesprochen. Kollege Thorsten Ortmann, du hast ja noch mal ein paar Infos mehr, auch zu den Drahtziehern in Russland.
1: Ja, sehr wahrscheinlich ist der Anschlagsversuch dem russischen Geheimdienst zuzuordnen. Ausgeführt haben ihn sogenannte Low-Level-Agenten, so Bundesinnenminister Dobrindt. Die am Tatort gefundenen Spuren würden eindeutig in Richtung Russland weisen.
2: Es wurden Tatmittel wie die Drohnenkonfiguration, diverse Bauteile, Sprengstoff und Zündtechnik verwendet, die aus anderen hybriden Operationen Russlands und dessen Krieg gegen die Ukraine uns bekannt ist. Erkenntnisse aus nachrichtendienstlichem Aufkommen belegen dieses Ergebnis.
1: Der Vorfall in Leipzig sei kein Einzelfall, so Dobrindt. Deutschland sei verstärkt Ziel hybrider Angriffe aus Russland und die Bereitschaft dabei, größeren Schaden anzurichten, die sei deutlich gestiegen.
0: Welche Konsequenzen zieht die Bundesregierung denn aus dem Vorfall?
1: Ja, Bundeskanzler Merz hatte ja angekündigt,

0: dass die Urheber des Anschlagsversuchs, Zitat, einen Preis bezahlen würden. Und dieser Preis ist in erster Linie ein diplomatischer, Außenminister Wadephul.
1: Das russische Generalkonsulat in Bonn wird zum 18. September geschlossen. Der Vertrag über das russische Haus in Berlin wird gekündigt. Wir verschärfen die Einreisekontrollen für russische Staatsangehörige. Wir erhöhen den Druck auf die russische Schattenflotte.
0: Auch der russische Botschafter ist zum Rapport einbestellt worden. Die Bundesregierung hat aber auf eine noch schärfere Reaktion verzichtet. Das wäre das Auslösen des Artikel 4 des NATO-Vertrags gewesen. Dann hätten sich nämlich auch die verbündeten NATO-Staaten offiziell mit dem Vorfall beschäftigen müssen.
2: Die Bundesregierung macht nach einer Untersuchung Russland für den versuchten Anschlag mit einer Sprengstoffdrohne Anfang August auf dem Flughafen Leipzig-Halle verantwortlich. Thorsten Ortmann war das mit den Infos. Danke dir.

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1: Mit Jana Ulrich, schönen guten Abend. Der immer wiederkehrende Gestank in Teilen von Brühl, Hürth und Erftstadt beschäftigt jetzt auch die Bezirksregierung Köln. Sie hat nach vielen Beschwerden aus der Bevölkerung und einer gemeinsamen Forderung der Bürgermeister aus Brühl und Hürth inzwischen eigene Kontrollen gestartet. Die finden nicht nur tagsüber statt, sondern auch nachts und an den Wochenenden. Gemeinsam mit dem Rhein-Erft-Kreis und dem Landesamt für Natur, Umwelt und Klima wird jetzt nach den Ursachen gesucht, auch nach möglichen bisher unbekannten Geruchsquellen. Immerhin gibt es auch schon eine gute Nachricht, denn die Zahl der Beschwerden ist laut der Stadt Brühl zuletzt deutlich zurückgegangen. Wer weiter Gerüche bemerkt, soll sie trotzdem melden, damit die Ermittlungen unterstützt werden können. Am besten über die Online-Links der Städte Brühl und Hürth. Nach der Einstellung des Verfahrens gegen 4 ehemalige Mitarbeiter des Schlachthofs in Hürth hat die Tierrechtsorganisation Aninova enttäuscht reagiert. Sie spricht von einem falschen Signal, weil es trotz der dokumentierten Missstände weder ein Urteil noch eine strafrechtliche Verurteilung geben wird. Gesa Demartin hat die weiteren Infos.
2: Aninova hatte Anfang 2023 heimlich aufgenommene Bilder veröffentlicht, die unter anderem zeigen sollen, wie Tiere unzureichend betäubt und brutal behandelt wurden. Der Schlachthof wurde damals geschlossen und in Beschäftigung wurde die Schlachtberechtigung entzogen. Das Verfahren war jetzt gegen Geldauflage eingestellt worden. Die 4 ehemaligen Mitarbeiter müssen innerhalb von 6 Monaten jeweils einen mittleren 4-stelligen Betrag an Tierschutzorganisationen zahlen. Erst dann wird das Verfahren endgültig beendet.
1: Es gibt tatsächlich mal gute Nachrichten für alle Bahnpendler zwischen Köln, dem Rhein-Erft-Kreis und Bonn. Die Bauarbeiten auf den Stadtbahnlinien 16 und 18 werden planmäßig morgen zum Schulstart fertig. Ab morgen früh gegen 3 Uhr fahren beide Linien wieder ohne Unterbrechung auf ihrer kompletten Strecke. Das heißt, zwischen Köln und Bonn fallen die Ersatzbusse weg und Umsteigen ist nicht mehr nötig. Während der Sommerferien waren auf beiden Strecken unter anderem Gleise, Oberleitungen und technische Anlagen erneuert worden. Auf der Linie 18 ist ein Großteil der Arbeiten sogar schon seit Sonntag abgeschlossen. Hier fahren die Bahnen aus Köln über Hürth und Brühl schon wieder bis Dransdorf. Ab morgen dann auch wieder durchgehend bis Bonn Hauptbahnhof. Und jetzt weitere Meldungen im Überblick. In Wesseling-Urfeld muss die Treppenanlage vom Dorfplatz zum Leinpfad am Rhein ab sofort bis auf Weiteres gesperrt werden. Laut Stadt ist sie nicht mehr verkehrssicher, weil sich Hohlräume gebildet haben und der Zustand generell schlecht sei. Wann die Treppe repariert wird und wieder freigegeben werden kann, steht noch nicht fest. Im Rhein-Erft-Kreis gibt es seit heute mehr als 50 neue Polizistinnen und Polizisten. Am Morgen haben die neuen Beamten ihren Diensteid abgelegt. Sie werden unter anderem im Streifendienst, auf den Polizeiwachen, auf der Leitstelle und in den Kriminalkommissariaten tätig sein. In Pulheim-Sinnersdorf hat die städtische Kita Kesselsgasse einen neuen Namen. Sie heißt ab sofort Kita Spatzennest. In der Kita werden insgesamt 30 Kinder ab einem Jahr betreut. Diese kleine familiäre Gruppe soll durch den Namen unterstrichen werden, heißt es. Der Wunsch nach einem neuen Namen kam aus dem Kita-Team. Es war auch an der Namensfindung beteiligt. Und weitere Meldungen, die findet ihr auch mal online auf radioerft.de.
3: Ein bisschen Sonne kriegen wir jetzt am Abend noch ab. Die Wolken verziehen sich immer mehr und es bleibt trocken, aktuell bei bis 21 Grad. Morgen ist es dann wieder was durchwachsen. Viele Wolken sind dabei, die lassen auch immer wieder mal was Regen runter. Vereinzelt schafft es aber auch mal die Sonne durch, zumindest so ein bisschen. Höchstwerte bis 23 Grad bekommen wir. Und wir werfen einen Blick raus auf die Straßen. Das sind die längsten Staus ab 3 Minuten Zeitverlust. Es geht los auf der A2 Dortmund Richtung Oberhausen zwischen Gelsenkirchen-Buer und dem Dreieck Bottrop. 1 Kilometer, 13 Minuten plus. Die A3 Köln Richtung Oberhausen zwischen Duisburg-Weder und dem Kreuz Kaiserberg. 2 Kilometer, 12 Minuten länger. Die A4 Aachen Richtung Köln zwischen dem Kreuz Köln-West und Köln-Eiffeltor. 4 Kilometer, 6 Minuten plus. Dann gehen wir in die Gegenrichtung. A4 Köln Richtung Aachen zwischen dem Kreuz Köln-Greenberg und dem Kreuz Köln-Süd. 3 Kilometer, 5 Minuten plus. Die A52 Düsseldorf Richtung Essen. Hier staut es sich zwischen Essen-Bergerhausen und dem Dreieck Essen-Ost. Für 1 Kilometer, 4 Minuten kommen obendrauf. Die A59 Duisburg Richtung Dienstlaken zwischen Duisburg-Zentrum und Duisburg-Meiderich. 1 Kilometer, 3 Minuten plus. Die A59 Köln Richtung Bonn zwischen Köln-Rath und dem Flughafen Köln-Bonn. Auch da ist 1 Kilometer Stau. Es dauert 6 Minuten länger. Und die A562 habe ich noch für euch. Bonn-Rheinaue Richtung Bonn-Ost zwischen Bonn-Bad Godesberg und Bonn-Ramersdorf. 1 Kilometer, 5 Minuten mehr. Allen unterwegs eine gute Fahrt und ganz viel Geduld. Ja, der 1. September ist da und das heißt, der Herbst hat offiziell begonnen. Zur Feier des Tages mache ich mir hier gleich auch erstmal eine schöne, heiße Tasse Tee. Sarah Heinz ist hier, Michael Schulte hört ihr jetzt mit 5 a.m.
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0: Reggae made in NRW, natürlich vom Chef selbst, von Gentleman. Seine neue Single White Fire mit Michael Patrick Kelly, die spielen wir ja aktuell rauf und runter. Und deswegen wollten wir dazu natürlich auch mehr wissen und haben ihn zu uns ins Studio eingeladen. Kennengelernt haben sich Gentleman und Michael Patrick Kelly übrigens schon 2017 bei der Sendung Sing meinen Song.
1: Wir haben uns in Südafrika, ich glaube 2017 war es, das erste Mal getroffen und haben direkt bis morgens um 4 über Gott und die Welt philosophiert. Und es ist einfach ein unglaublicher Mensch, der sehr in sich ruht. So. Also wir können auch gut zusammen lachen. So. Aber er hat so eine, ja, der ist so rein innerlich. So, immer wenn ich neben dem stehe, will ich mich von innen waschen.
0: Da finde ich voll schön, wie Gentleman über ihn spricht. Ne? In Wildfire geht es um Harmonie, Frieden und vor allem um Liebe. Aber warum ist das gerade so wichtig?
1: Weil das jeder auch kann, glaube ich. Ne? Das ist ja einfach nur irgendwie in einem Aufzug stehen irgendwie und einfach jemanden zu fragen, wie es dir geht. So, ne? Oder diese Sachen, da war jemand, eine alte Dame an der Kasse, die nicht bezahlen konnte und dann ist der Typ hinter ihr, der gibt ihr dann halt die Karte und so. Ne? Es sind so ganz kleine Gesten, die einen riesengroßen Unterschied machen.
0: Ja, in Zeiten wie diesen ist das natürlich auch eine unglaublich wichtige Message. Ne? Gentlemans neues Album Gratitude ist ganz frisch rausgekommen. Die aktuelle Single gibt's jetzt für euch.
1: Ladies and Gentlemen, hier kommt mein neuer Song Wildfire featuring Michael Patrick.
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1: Ich bin Dirk Zeitler. Deutschland reagierte auf den versuchten Drohnenanschlag am Flughafen Leipzig-Halle. Laut der Bundesregierung steckt Russland dahinter. Außenminister Wadephul kündigte deshalb mehrere Maßnahmen an, darunter die Schließung des russischen Generalkonsulats in Bonn.
2: Auch das russische Haus in Berlin muss sich auf Konsequenzen einstellen. Deutschland kündigt den Vertrag mit dem Kulturinstitut. Außerdem sollen russische Staatsbürger bei der Einreise ab sofort strenger kontrolliert werden. Innenminister Dobrindt sagte, die Technik an der Drohne in Leipzig passe zu anderen russischen Aktionen und sei professionell eingesetzt worden. Für die eigentliche Tat soll Moskau allerdings sogenannte Wegwerfagenten angeheuert haben, also Helfer, die für wenig Geld einzelne Aufträge übernehmen. Zoe Tassovali, Nachrichtenredaktion.
1: In einem Umspannwerk nahe dem Kraftwerk Jenschwalde in Brandenburg hat es zwei Sabotageakte gegeben, aber ohne Folgen für die Stromversorgung. In zwei Fällen sei es gelungen, leitfähiges Material in die Höchstspannungsleitung einzubringen, sagte Brandenburgs Innenminister Rethmann. In einigen weiteren Fällen sei das glücklicherweise nicht gelungen. Die Täter sind bisher unbekannt. Ob der Weg zur Arbeit oder zum Einkaufen in die Stadt, viele Menschen sind im Alltag auf Bus und Bahn angewiesen. Die Denkfabrik Agora Verkehrswende sieht 21 Millionen Menschen in Deutschland und damit rund ein Viertel der Bevölkerung schlecht oder gar nicht vom öffentlichen Nahverkehr versorgt.
3: Schlechte Karten haben alle, die auf dem Land wohnen, egal ob nun in Schleswig-Holstein oder Bayern. Wochentags gibt's da nämlich keinen Bus, der alle 30 Minuten fährt und doch keine Haltestelle, die in der Nähe der Wohnung liegt. Für rund 30 Millionen sieht's aber gut aus in Sachen Bus und Bahn. In Frankfurt zum Beispiel oder den Ballungszentren in NRW. Dennoch laut einer TÜV-Studie bleibt das eigene Auto für die allermeisten die erste Wahl. Claudia Wächter, Nachrichtenredaktion.
1: Zum Sport. Antonio Rüdiger ist beim Neustart der deutschen Fußballnationalmannschaft nach dem WM-Debakel nicht mehr dabei. Der 33 Jahre alte Innenverteidiger erklärte gut zwei Monate nach dem frühen Turnier aus in den USA seinen Rücktritt aus der DFB-Auswahl. Für ihn sei der Zeitpunkt gekommen, seine Karriere in der Nationalmannschaft zu beenden, schrieb Rüdiger in den sozialen Medien. Und das waren die Nachrichten mit Dirk Zeitler.
4: Mit dem Regen ist jetzt erstmal Schluss. Die nächsten Stunden bleibt es trocken. Ein paar Wolken sind noch dabei. Sonst passiert heute Abend aber erstmal wenig. Das Ganze bei bis 20 Grad. Morgen ist es dann wieder was grauer. Vereinzelt schafft es die Sonne auch mal durch bei bis 23 Grad. Es kann im Tagesverlauf aber auch immer wieder etwas regnen. Ja, und mit einem Rutsch ist jetzt fast gar nichts mehr los. Ich habe noch zwei Staus für euch. Einmal von der A2 Dortmund Richtung Oberhausen zwischen Gelsenkirchen-Buer und dem Dreieck Bottrop. 2 Kilometer, 18 Minuten kommen oben drauf. Und die A4 Aachen Richtung Köln zwischen dem Kreuz Köln-West und Köln-Eiffeltor. Auch da staut es sich für 2 Kilometer, 5 Minuten kommen oben drauf. Allen unterwegs eine gute und eine sichere Fahrt. Sarah Heinz ist hier am Dienstagabend und ich mag den Herbst ja, ne? Aber ich bin auch ganz froh, dass sich die Wolken gerade schon wieder so ein bisschen verziehen, zumindest für diese Nacht. Da kann man den Mond später nämlich viel besser sehen. Ich finde es immer total erdend, mich so abends rauszusetzen und einfach nur hoch in den Himmel zu gucken. Vielleicht geht es ein paar von euch ja genauso.
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4: Wunderbar talentierte Tiffany Aris habe ich jetzt für euch mit Vertigo. Habt einen schönen Abend.

0: Ja, oh yeah, denken sich wahrscheinlich nicht so viele Schülerinnen und Schüler. Morgen ist es nämlich soweit. Das neue Schuljahr in NRW startet. Und da heißt es natürlich wieder, neue Hefte werden gekauft, neue Stifte, vielleicht ja auch eine neue Brotdose. Und da wollen wir mal genau drauf schauen, was alles in so eine Brotdose gepackt werden sollte für einen Schultag. Kollegin Elisa Schuh, du hast dich mal schlau gemacht. Wie sieht denn die perfekte Pausenbox aus?
1: Also ich kann direkt sagen, dass es nicht die eine perfekte Pausenbox gibt. Mhm. Erstmal kommt es natürlich darauf an, was das Kind gerne isst und was gewohnheitsmäßig zu Hause auf den Teller kommt. Das kann also Vollkornbrot, genauso gut aber auch Falafel, Reisbällchen oder ein Wrap sein. Als Struktur kann man die Box aber so befüllen. Einen Sattmacher aus Getreide, eine Portion Eiweiß, das kann zum Beispiel Käse sein, und dann Obst und Gemüse. Über ein kleines Extra freuen sich Kinder auch immer.
0: Ja, apropos kleines Extra, erstmal Süßigkeiten, ja oder nein. Und ich sehe auch ganz oft Bilder von so ja, perfekt gepackten Brotboxen, in denen alles in Herzen und Sterne geschnibbelt wurde. Das braucht es aber nicht, oder?
1: Wenn es von der Schule keine klaren Vorgaben zu Süßigkeiten gibt, hängt das von den eigenen Regeln ab. Generell kann aber auch Obst als gesunde, süße Alternative funktionieren. Und natürlich finden Kinder es toll, wenn es in der Pausenbox möglichst bunt und appetitlich aussieht. Aber die Mühe, jetzt alles in eine bestimmte Form auszustechen, das muss ich mir nicht unbedingt antun. Wichtiger ist, dass das Essen mundgerecht geschnitten ist. Kleine Apfelstücke landen zum Beispiel eher im Kindermund als ein ganzer Apfel.
0: Ja, und ganz ehrlich, dafür ist morgens ja auch oft gar keine Zeit, ne? Hast du denn noch Ideen für Rezepte, die man gut vorbereiten kann und die ja trotzdem frisch schmecken?
1: Ein gesundes Bircher Müsli kann man gut am Vorabend einweichen lassen. Morgens kommt dann nur noch Quark und etwa ein frischer Apfel dazu. Im Internet gibt es auch viele Rezepte zu gesunden Müsli-Riegeln, die vorgebacken und dann auch eingefroren werden können. Auch Quarkpfannkuchen oder Wraps kann ich super am Vorabend vorbereiten. Wenn das Kind schon etwas älter ist, kann es natürlich auch morgens mithelfen. Dann kann es auch gleich selbst entscheiden, was in die Pausenbox kommt.
0: Ja, na dann, guten Hunger morgen.
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0: Ein paar Wolken sind noch unterwegs, sonst ist der Himmel an vielen Stellen klar. Regen ist nicht mehr dabei, das Ganze bei maximal 20 Grad. Morgen wird es dann wieder ein bisschen nasser. Über den Tag kann immer wieder mal was runterkommen. Dazu ist es insgesamt eher grau. Teilweise schafft es aber auch mal ein bisschen die Sonne durch bei bis 23 Grad. Es ist fast alles frei auf den Straßen. Ich habe hier noch einen Stau für euch von der A2 Dortmund Richtung Oberhausen zwischen Gelsenkirchen-Buer und dem Dreieck Bottrop. Da sind 2 Kilometer Stau. Eine knappe Viertelstunde kommt obendrauf. Sonst, wie gesagt, nichts los. Allen unterwegs eine gute Fahrt. Kurz nach 8:30 ist es und hier geht's direkt mit einer dicken Ladung Musik weiter. Katy Perry habe ich dabei, neue Musik von The Bowser und Sound von Luis Capaldi. Der macht hier jetzt auch den Start. Ich bin Sarah Heinz. Hi.
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0: So Leute, ich hoffe, ihr habt alle schön eure Übergangsjacken bereitgelegt. Heute ist ja meteorologischer Herbstanfang. Und falls ihr jetzt traurig seid, dass der Sommer rum ist, ich habe hier eine Kollegin bei mir, die sich total auf den Herbst freut. Laura Potting, da gibt es ja auch ganz viele Gründe für.
1: Ja, also erstmal, wir schlafen besser, denn im Sommer hatten wir ja auch einige Tropennächte, ne, wo die Temperatur nicht unter 20 Grad fällt. Und das ist für unsere Körper einfach belastend. Verstehe ich gar nicht. Ich liebe es, bei 1000 Grad zu schlafen. Nicht. Naja, im Herbst ist das mit dem Pennen einfach angenehmer. Kürzere Tage, eine tiefer stehende Sonne, niedrigere Temperaturen, ist herrlich. Und außerdem auch gut fürs Schlafen ist, wenn ich diese Kackmücken immer durchs Schlafzimmer fiepsen, oder? Dieses Boah, ich hasse es. Die Mücken sind zwar im Herbst noch nicht weg, aber mit sinkenden Temperaturen werden sie träger, fliegen weniger. Und außerdem kannst du jetzt auch endlich wieder vernünftig draußen Sport machen, oder? Bei so leckeren 40 Grad macht halt Joggen nicht so richtig Bock.
0: Nee, und Bewegung im Freien ist ja auch für unseren Körper gut. Das kann die Stimmung heben und laut WHO auch Stress abbauen.
1: Stress? Ich hab keinen Stress. Aber wo du draußen sagst, ne, bald wird's in der Natur halt auch wieder so richtig, richtig schön aussehen. Bunte Blätter überall, dann dieses ganz besondere Licht. Dann, ne, wenn du morgens unterwegs bist, auch diese Nebelschleier über den Wiesen. Geil.
0: Ja, einfach richtig schön. Was ich am Herbst auch liebe, ist es endlich wieder Zeit für so richtig geile Suppen und Eintöpfe.
1: Aber sowas von Linseneintopf mit Würstchen im Sommer bei 80 Grad im Schatten. Nicht ganz so geil, das geht jetzt wieder. Und du kannst jetzt auch wieder moppelig werden. Ja, weil weite Pullover und Jacken, Schals, die verdecken eben mehr als so ein trägerloses Top im Sommer.
0: Und ist halt auch einfach kuscheliger mit so einem dicken Pulli, ne? Am besten noch mit einer Decke und mit einem schönen heißen Kakao mit Sahne. Ach, ich liebe das doch.

0: Genau richtig. 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
1: Ich bin Dirk Zeitler. Hinter dem misslungenen Drohnenanschlag am Flughafen Leipzig-Halle steckt nach Einschätzung der Bundesregierung Russland. Innenminister Dobrindt sagte, darauf weisen die Ermittlungen der Polizei und Erkenntnisse der Nachrichtendienste hin.
2: Es wurden Tatmittel wie die Drohnenkonfiguration, diverse Bauteile, Sprengstoff und Zündtechnik verwendet, die aus anderen hybriden Operationen Russlands und dessen Krieg gegen die Ukraine uns bekannt ist.
1: Leipzig sei kein Einzelfall, sagte Dobrindt weiter. Als Konsequenz wird unter anderem das russische Generalkonsulat in Bonn zum 18. September geschlossen. Das teilte Außenminister Wadefuhl mit. In einem Umspannwerk nahe dem Kraftwerk Jentschwalde in Südbrandenburg hat es zwei Sabotageakte gegeben, aber ohne Folgen für die Stromversorgung. In zwei Fällen sei es gelungen, leitfähiges Material in die Höchstspannungsleitung einzubringen, sagte Brandenburgs Innenminister Rethmann. In einigen weiteren Fällen sei das glücklicherweise nicht gelungen. Die Täter sind bisher unbekannt. Fast jeder dritte Mieter in Deutschland macht sich Sorgen, seine Miete künftig nicht mehr bezahlen zu können. Das zeigt eine Forsa-Studie im Auftrag des Deutschen Mieterbunds. Die Mietkrise habe sich verfestigt, erklärte Verbandschefin Weber Moritz.
3: Jeder Zweite fürchtet, wenn er künftig umziehen muss, findet er keine bezahlbare neue Wohnung mehr. Die Wohnkosten sind im vergangenen Jahr bei jedem Zweiten gestiegen. Dabei gilt in Gegenden, in denen der Wohnungsmarkt besonders angespannt ist, die Mietpreisbremse. Die will die Regierung auch nochmal verschärfen. Doch laut Mieterbund trauen sich viele gar nicht, ihr Recht einzufordern, aus Angst gekündigt zu werden. Es brauche für eine bestimmte Zeit einen bundesweiten Mietenstopp und Bußgelder für Vermieter, die Wuchermieten verlangen. Thomas Bremser, Nachrichtenredaktion.
1: Das US-Militär hat nach eigenen Angaben neue Angriffe gegen den Iran gestartet. Diese richten sich gegen Ziele der iranischen Revolutionsgarden im Land, teilte das für die Region zuständige US-Militärkommando mit. Die Angriffe seien eine Reaktion auf die jüngsten Angriffsversuche der Revolutionsgarden gegen die Handelsschifffahrt in der Straße von Hormuz und gegen in der Region stationierte US-Soldaten. Und das waren die Nachrichten mit Dirk Zeitler.
4: Einen ruhigen Dienstagabend haben wir. Ein paar Wolken ziehen durch die Gegend, sonst ist ja wettermäßig gerade nicht so viel los. Bis 18 Grad packen wir gerade maximal. In der Nacht kann dann etwas Nebel dabei sein. Morgen ist es dann eher wechselhaft. Einige Wolken sind drin, die haben auch mal was Regen dabei. Hier und da guckt aber auch mal die Sonne durch. Dazu bekommen wir Höchstwerte bis 23 Grad. Ein paar Meldungen habe ich noch für euch. Los geht's auf der A2 Dortmund Richtung Oberhausen zwischen Essen-Gladbeck und dem Dreieck Bottrop. Da ist 1 Kilometer Stau. 6 Minuten kommen oben drauf. Dann geht's auf die A4 Köln Richtung Aachen. Da ist ein etwas längerer Stau zwischen Köln-Klettenberg und dem Kreuz Köln-West. 1 Kilometer, 26 Minuten dauert's länger. Und die A52 Essen Richtung Düsseldorf zwischen Essen-Kettwig und Breitscheid. 2 Kilometer, 5 Minuten plus. Allen unterwegs eine gute Fahrt und viel Geduld. Einen entspannten Dienstagabend wünsche ich euch. Sarah Heinz ist hier und ich habe ja eben noch gedacht, ach, ich mache mir hier noch einen schönen heißen Tee, passend zum Herbstanfang. Stattdessen ist es jetzt eine Tasse Kaffee geworden, also falls ich gleich doppelt so schnell spreche wie sonst, wisst ihr Bescheid, woran das liegt. Schön, dass ihr am Start seid.
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0: Wenn ihr an eure alten Lehrerinnen und Lehrer denkt, waren die dann eher so Typ super strenger Mathelehrer mit Karohemd, ja, der zum Lachen in den Keller geht? Oder gab es auch welche, die euch wirklich gut in Erinnerung geblieben sind? Ah, da gab es doch bestimmt welche, oder?
1: Frau Elkenhans, die beste Lehrerin in Englisch. Die hat mir geholfen, meine Quali zu kriegen, dass man dann nach der Realschule Abitur machen kann.
2: Ich hatte einen Lehrer, von dem ich angenommen habe, dass er mein Opa wäre. Der war sehr alt, aber sehr liebenswert, weil der immer sehr viele Witze gemacht hat.
3: Oh, meine Biologielehrerin. Frau Thielken, ich küsse dein Herz wirklich. Ich weiß nicht, was Meiose und Mitose ist, aber du hast mir 3+ auf ein Zeugnis gegeben.
4: Frau Nickel, ich liebe Sie immer noch. Sie sind immer noch in meinem Herzen. Eine Lehrerin, die immer an mich geglaubt hat. Ja, und Herr Brill. Ich war nicht so brav und er hat mich immer verstanden.
2: Frau Klavitter, meine Englischlehrerin, sehr streng. Und die hat immer darauf geachtet, dass bloß keiner gefudelt hat. Ja, die hat einen angespornt, sag ich mal so. Und man hatte Respekt vor ihr.
0: Ich finde ja auch, das wird oft echt unterschätzt, was für einen krassen Einfluss man als Lehrkraft auf junge Leute haben kann. Deswegen umso schöner, wenn die so positiv im Kopf abgespeichert wurden. Musik von Check That habe ich jetzt für euch.
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0: Mit den Temperaturen ist es schon gut runtergegangen. Im Moment kommen wir auf Höchstwerte zwischen 14 und 18 Grad. Dazu ist es trocken und etwas bewölkt. Morgen ist es dann wieder was grauer. Einige Wolken kommen wieder zu uns und die sorgen über den Tag immer wieder für ein paar Regenschauer. Das Ganze bei maximal 23 Grad. Und wir schauen mal auf die Straßen. Da geht es bei den Meldungen los ab einer Minute Zeitverlust. Auf der A2 Dortmund Richtung Oberhausen zwischen Gladbeck-Ellinghorst und dem Dreieck Bottrop zum Beispiel. Dichter Verkehr, ein Minütchen mehr. Dann die A4 Aachen Richtung Köln zwischen dem Kreuz Köln-West und Köln-Eiffeltor. Ein Kilometer Stau, auch hier dauert es eine Minute mehr. Dann die A4 Köln Richtung Aachen zwischen Köln-Klettenberg und dem Kreuz Köln-West. Ein Kilometer, 21 Minuten plus. Die A46 Wuppertal Richtung Düsseldorf zwischen Hilden und dem Kreuz Hilden. Hier ist dichter Verkehr. Zwei Minuten kommen oben drauf. Und die A52 Essen Richtung Düsseldorf zwischen Essen-Kettwig und Breitscheid. Ein Kilometer, 3 Minuten Wartezeit. Allen unterwegs eine gute und sichere Fahrt. Hallo zusammen, der Dienstagabend ist das bei uns. Ich bin Sarah Heinz und wir steuern hier ganz entspannt durch mit viel Musik. Die Backstreet Boys hört ihr gleich, Welchley Arms und vorher gibt's noch Somber mit Homeworker.
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0: Benson Boone, Beautiful Things am Dienstagabend. Ja, in den letzten Wochen wurde bei mir und bestimmt auch bei vielen von euch auf Social Media wieder ganz viel über Hollywood diskutiert und die Musikbranche und wie wahnsinnig dünn gerade viele Stars sind. Da wird ja auch schon länger gesagt, dass viele da bestimmt auch bestimmte Abnehmmittelchen genutzt haben könnten, wie zum Beispiel Ozempic, also diese Abnehmspritze. Bei uns in Deutschland gibt's Ozempic jetzt in Pillenform, Kollege Jonas Mikulajczak. Zum Glück ist das aber verschreibungspflichtig.
1: Ja, ihr müsst schon zu eurem Hausarzt und der diagnostiziert dann, ob ihr übergewichtig oder so seid und damit dann halt berechtigt für die Abnehmpille. Und die Kosten müsst ihr auch selbst tragen, außer ihr habt Typ 2 Diabetes. Bei den Pillen sind das dann so um die 170 Euro im Monat.
0: Ja, ist also nichts, dass viele einfach so mal raushauen können. Und das ist auch wichtig, neben dem Abnehmeffekt hat das Ganze ja auch ziemliche Nebenwirkungen. Dazu und wie das Zeug überhaupt funktioniert, kannst du uns auch noch ein bisschen mehr sagen, Jonas.
1: Auch bei den Pillen wird im Hirn ein Sättigungsgefühl simuliert und das Essen bleibt allgemein länger im Magen. Also man isst weniger und nimmt dadurch dann ab. Gleiche Wirkung wie die Spritzen, aber auch die gleichen Nebenwirkungen. Diabetologe Professor Stefan Martin von der Uni Düsseldorf sagt dazu:
2: Hauptsächliche Nebenwirkungen sind natürlich Übelkeit und Erbrechen. Wenn man dann durch diese extreme Gewichtsabnahme sehr viel Muskelmasse verliert und man hört auf, dann geht das Gewicht wieder hoch. Aber dann geht nicht das Gewicht hoch mit Muskelmasse und Fettmasse, sondern dann steigt nur die Fettmasse an.
0: Ja, also Jojo-Effekt gibt's auch noch. Muss man sich also echt gut überlegen, falls der Arzt oder die Ärztin am Ende das okay gibt. Ozempic gibt's in Deutschland jetzt auch in Pillenform, aber nur mit einem ärztlichen Rezept. Danke, Jonas, für die Infos.

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1: Ich bin Ursula Winkler. Deutschland bekommt nach dem versuchten Drohnenanschlag in Leipzig Rückendeckung von NATO und EU. NATO-Chef Rutte sagt, die Beweise gegen Russland seien eindeutig. Auch EU-Kommissionspräsidentin von der Leyen sichert Unterstützung zu.
2: Beide machen klar, Moskau soll mit solchen Aktionen weder Deutschland einschüchtern, noch die Hilfe für die Ukraine schwächen. Rutte hat darüber bereits mit Bundeskanzler Merz gesprochen. Als nächstes berät er auch mit Kommissionspräsidentin von der Leyen. Dann geht es darum, wie Europa weiter reagieren kann. Auch die EU-Außenminister wollen über den Fall und mögliche Sanktionen sprechen. Moskau kündigte dagegen eine Reaktion auf die deutschen Maßnahmen an. Was genau das heißt, lässt das Außenministerium offen. Dirk Zeitler, Berlin.
1: Fast jeder dritte Mieter in Deutschland macht sich Sorgen, seine Miete künftig nicht mehr bezahlen zu können. Das zeigt eine Forsa-Studie im Auftrag des Deutschen Mieterbunds. Die Mietenkrise habe sich verfestigt, hieß es von dem Verband. Viele Mieter lebten in Angst vor Wohnungsverlust. Der aktuelle Mietenreport zeigt auch, dass jeder zweite befürchtet, in dem Fall keine bezahlbare Ersatzwohnung zu finden. Laut Mieterbund fehlen in Deutschland aktuell rund 1,4 Millionen Wohnungen. Viele Menschen sind im Alltag auf Bus und Bahn angewiesen, aber rund 21 Millionen Menschen in Deutschland und damit rund ein Viertel der Bevölkerung sind schlecht oder gar nicht vom öffentlichen Nahverkehr versorgt. Das geht aus Daten der Denkfabrik Agora Verkehrswende hervor.
3: Schlechte Karten haben alle, die auf dem Land wohnen, egal ob nun in Schleswig-Holstein oder Bayern. Wochentags gibt's da nämlich keinen Bus, der alle 30 Minuten fährt und doch keine Haltestelle, die in der Nähe der Wohnung liegt. Für rund 30 Millionen sieht's aber gut aus in Sachen Bus und Bahn. In Frankfurt zum Beispiel oder den Ballungszentren in NRW. Dennoch laut einer TÜV-Studie bleibt das eigene Auto für die allermeisten die erste Wahl. Claudia Wächter, Nachrichtenredaktion.
1: Hausaufgaben, Referate oder zum Lernen. Ältere Schüler nutzen fast ohne Ausnahme künstliche Intelligenz. Das zeigt eine Civi-Umfrage für Vodafone. Viele von ihnen greifen sogar täglich oder mehrmals pro Woche auf die KI zurück. Nur 2% der Befragten nutzen ChatGPT und Co. demnach nie bei der Recherche und nur 4% verzichten auf KI bei den Hausaufgaben. Und das waren die Nachrichten mit Ursula Winkler.
4: Ein paar Wolken sind dabei, dazu ist es trocken und ziemlich unspektakulär, aber ist ja auch mal schön, ne? 17 Grad sind im Moment in der Spitze drin. Jetzt in der Nacht kann es örtlich auch noch mal zuziehen mit Nebel. Morgen ist insgesamt dann eher wenig Sonne drin, viele Wolken sind dabei und auch mal ein paar Tropfen über den Tag. Das Ganze bei bis 23 Grad. Es ist alles frei auf den Straßen, hab eine gute Fahrt.
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0: Einen ruhigen Dienstagabend haben wir. Ein bisschen bewölkt ist es örtlich. Dazu ist es trocken, aktuell bei bis 17 Grad. In der Nacht ist dann teilweise etwas Nebel drin. Morgen ist es dann ziemlich wechselhaft. Mit der Sonne wird es eher etwas schwierig. Einige Wolken sind dabei und es kann immer wieder mal regnen bei maximal 23 Grad. Es ist fast alles frei. Ich habe hier noch zwei Meldungen für euch. Einmal von der A46 Düsseldorf Richtung Heinsberg zwischen dem Kreuz Holz und dem Dreieck Mönchengladbach-Wanlow. Da ist dichter Verkehr. 3 Minuten kommen oben drauf. Und wir gehen auf der A46 einmal in die Gegenrichtung. Wuppertal Richtung Düsseldorf zwischen dem Kreuz Hilden und Erkrath. Auch da ist dichter Verkehr. 10 Minuten dauert es länger. Sonst ist alles frei. Habt eine gute Fahrt. Hi zusammen, Sarah Heinz ist hier und ich sage ehrlich, ich freue mich ja schon richtig drauf, mich demnächst wieder so richtig schön einzumummeln mit einer Kuscheldecke und einem Buch und vielleicht auch noch mit einer frischen Schüssel Kürbissuppe. Ach, wirklich, es gibt so schöne Seiten am Herbst, ich freue mich total. Jennifer Lopez hört ihr jetzt zusammen mit David Guetta, Save Me Tonight ist das.
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0: Es gibt wieder neue Musik aus NRW. Der Sänger Pohlmann ist zurück mit einem neuen Album. Beweggründe heißt das, ist vor ein paar Tagen rausgekommen und ist auch komplett in Eigenregie entstanden. Und das war nur möglich, weil die Fans ihn so krass unterstützt haben. Produktion, Marketing und so weiter, das kostet natürlich alles eine Stange Geld. Und da konnten Pohlmanns Fans über eine Crowdfunding-Kampagne helfen. Und in wenigen Tagen ist da dann genug Geld zusammengekommen. Ein Song vom Album gibt es gleich für euch. Karre of Love heißt der. Dazu hat Pohlmann eine kleine Geschichte erzählt vom Urlaub mit seiner frischen Beziehung. Die beiden sind da gerade quasi am Strand angekommen im Urlaub. Sie war Getränke holen und Pohlmann hat dann gesehen, wie sich ein Paar vor ihm total schlimm gestritten hat.
1: Und meine Freundin kam zurück und sah mich da fast weinend auf der Decke sitzen und meinte, da lässt man dich gerade 3 Minuten alleine und dann heulst du hier jetzt rum, was ist los? Und dann habe ich halt gesagt, ja, dass ich dieses Pärchen gerade habe streiten sehen und dass sie mir sehr leid taten und mich an Situationen in meinem Leben erinnert haben und dass wir gerade 4 Wochen zusammen sind und ich auch ein bisschen befürchte, dass uns auch mal irgendwann so gehen könnte. Und mit diesem Bewusstsein gehe ich in dieses Lied.
0: Ja, so eine Phase gibt es wahrscheinlich in jeder Beziehung, dass es ein bisschen schwieriger wird. Aber hoffen wir auf jeden Fall mal, dass es gut bei den beiden weitergegangen ist. Wie der Song klingt, das hört ihr jetzt. Karre of Love ist das für euch von Pohlmann.
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1: Ich bin Ursula Winkler. Deutschland reagiert auf den versuchten Drohnenanschlag am Flughafen Leipzig-Halle. Laut der Bundesregierung steckt Russland dahinter. Außenminister Wadefuhl kündigt deshalb mehrere Maßnahmen an, darunter die Schließung des russischen Generalkonsulats in Bonn.
2: Auch das russische Haus in Berlin muss sich auf Konsequenzen einstellen. Deutschland kündigt den Vertrag mit dem Kulturinstitut. Außerdem sollen russische Staatsbürger bei der Einreise ab sofort strenger kontrolliert werden. Innenminister Dobrindt sagte, die Technik an der Drohne in Leipzig passe zu anderen russischen Aktionen und sei professionell eingesetzt worden. Für die eigentliche Tat soll Moskau allerdings sogenannte Wegwerfagenten angeheuert haben, also Helfer, die für wenig Geld einzelne Aufträge übernehmen. Zoe Tassovali, Nachrichtenredaktion.
1: Der Iran droht nach den erneuten US-Angriffen auf sein Land mit Vergeltungsschlägen. Der Generalstab der iranischen Streitkräfte erklärte, dem Feind würden vernichtende Schläge versetzt. Je mehr Chaos die USA in der Region anrichteten, desto schwerere Verluste würden sie erleiden. Auch die iranischen Revolutionsgarden drohten den USA. Die USA hatten zuvor mitgeteilt, neue Angriffe gegen den Iran gestartet zu haben. Norwegen hat offiziell einen neuen König. Håkon der Achte hat im Parlament in Oslo seinen Eid auf die Verfassung abgelegt. Nach dem Tod seines Vaters Harald am Freitag war er sofort König geworden.
3: In einer offenen Limousine machte sich der König auf den Weg vom Schloss zum Parlament. Am Straßenrand hatten sich viele Menschen versammelt, die einen Blick auf ihren neuen Monarchen erhaschen wollten. Håkon kam in Begleitung seiner Mutter Königin Sonja, seines Sohns Prinz Sverre Magnus und seiner Tochter Kronprinzessin Ingrid Alexandra. Letztere stand während der kurzen Zeremonie an seiner Seite. Ein historischer Moment für Norwegen, bei dem eine fehlte, die neue Königin Mette Marit. Sie kämpft mit den Folgen einer Lungentransplantation. Julia Weschenbach, Skandinavien.
1: Sind die deutschen Politiker in Bund und Ländern mit Sprit oder Strom unterwegs? Die Deutsche Umwelthilfe hat die Dienstwagenflotten in den Ministerien geprüft mit einem eindeutigen Ergebnis. Nur 90 von 249 untersuchten Fahrzeuge sind demnach rein elektrisch angetrieben. Ihr Anteil ist damit im Vergleich zum Vorjahr sogar gesunken. Die Umwelthilfe nannte das ein desaströses Signal für die deutsche Klimapolitik. Und das waren die Nachrichten mit Ursula Winkler.
4: Ein paar Wolken sind am Himmel, sonst ist es ruhig bei uns. Regen ist nicht mehr dabei die nächsten Stunden. Das Ganze bei bis 16 Grad aktuell. Morgen sind dann bis 23 Grad in der Spitze drin. Dazu wird es etwas durchwachsen. Viele Wolken sind dabei, ab und zu Regen. Örtlich zeigt sich aber auch mal die Sonne. Und ich habe aktuell noch zwei Meldungen für euch. Einmal von der A2 Hannover Richtung Dortmund zwischen Lünen Süd und Dortmund Nordost. Da ist dichter Verkehr, 9 Minuten dauert es länger. Und die A46 Düsseldorf Richtung Heinsberg. Da staute sich nach einem Unfall zwischen dem Kreuz Holz und dem Dreieck Mönchengladbach-Wanloh. Auch da ist dichter Verkehr, 6 Minuten kommen oben drauf. Sonst ist alles frei. Habt eine gute Fahrt. Der Dienstagabend ist das und ich mag das ja total, wenn es spätabends oder auch nachts so richtig ruhig draußen ist. Da kann man einfach so richtig zur Ruhe kommen und entspannen. Sarah Heinz ist hier, hi.
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4: Und hier gibt's jetzt einen sehr coolen Song für euch, der ist im Februar rausgekommen und da dann auf TikTok total viral gegangen. Self-Aware ist das von Tampa City.

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0: als ich ein Kilo abgenommen hatte, das war auch so krass. Das war so krass. Jeder, der ein Kilo abgenommen hat, weiß, was das für eine Challenge ja war. Ne? Das war viel Arbeit. Wasserhaushalt die ganze Woche drauf abgestimmt. Nicht zu viel trinken, lagerst du ein. Nicht zu wenig trinken, ja, lagerst du auch ein. Bilden sich kleine Wasserreservoire. Das ist keine Zellulite. Nein, nein, das sind kleine Wasserreservoire. Ja, falls was ist, Notsituation. So, ein Kilo, das war Arbeit. Ein Kilo. Das heißt ganz klar, vor dem Wiegen rasieren, aber erst nach dem Wiegen eincremen. Geil, Klaus, ich kann es in deinem Gesicht sehen. Du denkst gerade, hä? Ein Kilo, einmal kacken, fertig!
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0: Es ist ruhig und trocken und Wolken sind gerade auch so gut wie keine unterwegs. Dazu kommen wir im Moment auf Werte bis 16 Grad. In den nächsten Stunden kann es dann nochmal zuziehen, da ist örtlich auch Nebel drin. Morgen sind über den Tag dann viele Wolken dabei, die lassen auch mal ein paar Tropfen runter. Ab und zu zeigt sich dazwischen auch mal die Sonne bei Höchstwerten bis 23 Grad. Ein bisschen was ist aktuell noch los. Wir starten auf der A1 Köln Richtung Dortmund zwischen dem Kreuz Wuppertal Nord und Gewelsberg. Da ist dichter Verkehr. Ein Minütchen kommt oben drauf. Dann gehen wir auf die A2 Hannover Richtung Dortmund zwischen Lünen Süd und Dortmund Nordost. Da staut es sich wegen einem Unfall. Da wird der Verkehr aktuell auf dem rechten Fahrstreifen an der Unfallstelle vorbeigeleitet. Deswegen staut es sich da für einen Kilometer. Eine knappe Viertelstunde dauert es länger. Und ähnlich sieht es auch auf der A46 aus. Düsseldorf Richtung Heinsberg zwischen dem Kreuz Holz und dem Dreieck München. Auch da hat es einen Unfall gegeben. Da wird der Verkehr über den Standstreifen geleitet. 1 Kilometer Stau, 19 Minuten dauert es länger. Allen unterwegs, eine sichere Fahrt, kommt gut durch. Hallo, Sarah Heinz ist hier um 11:30. Ich hoffe, ihr habt einen entspannten Abend, wo auch immer ihr gerade seid. Wir gehen direkt wieder rein in die Musik, jetzt mit Moving to the Sun. Nehmen wir noch mal ein paar Sommergefühle mit, bevor es grau und kalt wird. Ne?
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0: sober sein, das heißt ja nüchtern sein, zum Beispiel, wenn man generell keinen Alkohol trinkt, ne? Klar. Kamrat hat sich das Wort aber geschnappt und damit über Liebe gesungen in seinem Song Love Sober.
1: Love sober sein bedeutet, dass man die Realität sieht. Bei aller Verliebtheit auch mal ganz kurz die Situation so zu betrachten, wie sie ist und mal nüchtern zu betrachten und sich zu fragen, kriege ich hier überhaupt die Liebe zurück, die ich auch brauche? Und wenn nicht, dann darf man genau wie in dem Lied auch glücklich sein, dass man das realisiert hat und sich verabschieden. Und wenn doch, dann soll diese wunderschöne Liebe weitergehen.
0: Ja, auf Kamrat selbst trifft zum Glück genau das zu. Er ist nämlich immer noch mit seiner Jugendliebe zusammen.
1: Ich glaube, dementsprechend bin auch ich love sober, aber in der Form von, das ist total geil, dass wir das hier haben und dass man das anerkennen kann.
0: Also quasi so eine positive Unaufgeregtheit in Sachen Liebe. Die unangenehmen Aufregungen, die holt er sich woanders, zum Beispiel beim Videodreh zum Song. Da wollte er eigentlich nur im Cabrio in Lissabon über die schöne Rote Brücke fahren, aber halt im Stehen im Auto.
1: Und haben relativ schnell 3 oder 4 Polizisten auf Motorrädern hinter uns gesehen auf dieser Brücke, weil es natürlich absolut verboten ist, sowas da zu machen und nicht nur unangeschnallt zu fahren, sondern quasi auch sich noch auf diesen Beifahrersitz so halb zu stellen. Und mussten dann mit der Polizei runter, dann mussten wir mit denen lange reden, mit der Ausrede, ja, ich bin aus Deutschland, ich bin Sänger, es tut mir total leid, wir fahren sofort wieder ins Hotel. Konnten wir uns rausreden aus der Nummer, aber da ging einem kurz die Pumpe, dass vielleicht das Musikvideo im Knast endet.
0: Oh, es wäre doch auch mal was gewesen, mal was anderes. Ein paar Ausschnitte von der Autofahrt haben es aber doch noch in das Video geschafft. Kamrat Songs, den gibt's jetzt für euch.
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1: Ich bin Ursula Winkler. Der Kreml hat Deutschland einen Eskalationskurs vorgeworfen. Hintergrund sind angedrohte Sanktionen im Fall der nicht gezündeten Sprengstoffdrohne am Flughafen Leipzig-Halle. Zuvor hatten Innenminister Dobrindt und Außenminister Wadefuhl Russland für den Drohnenvorfall verantwortlich gemacht. Wadefuhl kündigte einige Strafmaßnahmen an.
2: Das russische Generalkonsulat in Bonn wird zum 18. September geschlossen. Der Vertrag über das russische Haus in Berlin wird gekündigt. Wir werden in der Europäischen Union neue Listungen von Personen aus Russland im Kontext hybrider Angriffe vorschlagen. Wir verschärfen die Einreisekontrollen für russische Staatsangehörige. Wir erhöhen den Druck auf die russische Schattenflotte.
1: Außenminister Wadefuhl. Das Bundeskabinett will heute die geplante Reform der Einkommensteuer auf den Weg bringen. Sie soll vor allem Familien mit Kindern und Menschen mit kleinen und mittleren Einkommen entlasten. Zur Gegenfinanzierung soll unter anderem die Reichensteuer früher greifen. Weiteres Thema im Kabinett ist der Entwurf eines neuen Kita-Gesetzes, das die Qualität von frühkindlicher Bildung stärken soll. Zentraler Punkt sind Sprachtests für alle Vierjährigen. Am Umspannwerk nahe dem Kraftwerk Jenschwalde in Brandenburg sind selbstgebaute Flugkörper gefunden worden. Brandenburgs Ministerpräsident Woidke spricht von einem Anschlagsversuch.
3: Einige dieser Flugkörper wurden offenbar schon abgeschossen. Die Polizei prüft, ob damit gezielt Leitungen am Umspannwerk getroffen werden sollten. Das Landeskriminalamt hat den Fall übernommen und sichert aktuell umfassend Spuren. Für die Menschen in der Region hatte das keine Folgen. Der Strom lief ganz normal weiter. Im Kraftwerk fiel allerdings ein Block technisch aus. Der Betreiber prüft jetzt, ob das mit dem Vorfall zusammenhängt. Wer dahinter steckt und welches Motiv es gibt, ist aktuell noch völlig offen. Zoe Tassovali, Nachrichtenredaktion.
1: Das Alkoholkonsumverbot an 4 weiteren Bahnhöfen ist ohne Auffälligkeiten in Kraft getreten. Das teilte die Deutsche Bahn mit. Es soll bis Mitte Oktober an allen Bahnhöfen bundesweit schrittweise eingeführt werden. Neu in Kraft ist es nun an den Hauptbahnhöfen Berlin, Kiel und Braunschweig und am Bahnhof Berlin-Gesundbrunnen. Zuvor galt es schon an mehr als 30 deutschen Bahnhöfen.
4: Leute, wenn ihr gerade im Auto unterwegs seid, hier und da kann es nebelig sein in dieser Nacht. Fahrt bitte vorsichtig, ansonsten kaum Regen, ein paar Wolken sind unterwegs. Nachher bekommen wir dann so ein Wetter, das ist so mal Wolken, mal ein bisschen Sonne, meistens auch kein Regen. Hier und da vielleicht mal ab dem Nachmittag ein Schauer, Temperaturen so bis 23 Grad. Der Donnerstag, der wird dann ein bisschen wolkiger und hier und da auch ein bisschen Regen mit Temperaturen bis 24 Grad in der Spitze.
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5: A4 Aachen-Köln, zwischen Köln-Klettenberg und Köln-Eiffeltor, 1 Kilometer Stau. Und A40 Duisburg-Venlo, zwischen Wankum und Niederdorf, 2 Kilometer stockender Verkehr, 15 Minuten Verzögerung. Wir wünschen allen unterwegs gute Fahrt.
4: Eine schöne Nacht mit uns und da sind wir schon im Mittwoch. Heute Schulanfang. Ja, ich hoffe, die lieben Kleinen liegen jetzt um diese Uhrzeit im Bett und schlafen, damit sie gleich fit sind.
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Morgen hat das Lotterleben ein Ende. Dafür sorgen auch Sie, die Lehrerinnen und Lehrer hier bei uns in NRW. Habt ihr sicherlich auch Lehrer, an die ihr euch erinnert, oder? Weil die euch vielleicht geprägt haben. Ja, wollen wir mal ganz positiv an die Sache rangehen. Weil die eben, das waren so gute Lehrer.

0: geglaubt hat. Ja, und Herr Prill. Ich war nicht so brav und er hat mich immer verstanden.
1: Frau Klavitter, meine Englischlehrerin, sehr streng. Und die hat immer darauf geachtet, dass bloß keiner gefudelt hat. Ja, die hat einen angespornt, sag ich mal so. Und man hatte Respekt vor ihr.
2: Ja, es gibt halt so Lehrerinnen und Lehrer, die lieben ihren Job und man merkt das auch. Die motivieren einen, ihr habt's gehört. Und jetzt erzählt mal an unserer kostenlosen Studio-Hotline, der 0800 50 80 550, welche Lehrerinnen und Lehrer euch irgendwie im Leben beeinflusst haben.

0: Wenn die Sicht bei euch ein bisschen schlechter ist, das kann in dieser Nacht an ein bisschen Nebel liegen. Den gibt es gerade örtlich in dieser Nacht. Also, ja, wenn ihr gerade draußen seid, richtet euch darauf ein. Ansonsten bleibt es meistens niederschlagsfrei. Auch nachher, wenn die Sonne aufgegangen ist, ja, dann wird es ein bisschen wolkiger zwar sein. Hier und da gibt es ein paar Sonnenstrahlen auch. Und erst so ab dem späten Nachmittag müssen wir dann mit Regen rechnen. Temperaturen so bis 23 Grad. Und in etwa das Wetter bekommen wir dann auch am Donnerstag und am Freitag. Da ist es dann richtig bewölkt und es gibt mehr Regen.
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2: Zurzeit liegen uns keine Meldungen vor. Wir wünschen allen unterwegs gute Fahrt.
0: Sie sind echt gute Kumpels, ja. Martin Garrix ist ja DJ und Ed Sheeran ist so Singer-Songwriter mit der Gitarre in der Hand und macht noch handgemachte Musik. Also musikalisch können die beiden, Martin Garrix und Ed Sheeran, gar nicht auseinanderliegen. Und trotzdem haben sie sich zusammengetan für eine richtig coole Nummer. Ich finde, der Mix funktioniert da richtig gut. Repeat It bekommt ihr gleich nach Avril Lavigne und Complicated.
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0: 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Wir sind auf der Suche, weil ja morgen die Schule wieder losgeht, nach euren Lehrerinnen und Lehrern, die euch so ein bisschen geprägt haben, die vielleicht was anderes gemacht haben, die sich in euer Gedächtnis eingebrannt haben. 0800 50 80 550, hier ist Kevin Zimmer, wer ist da?
1: Hier ist der Thomas, schönen guten Morgen.
0: Guten Morgen, Thomas.
1: So, also Lehrerin, es gab eine ganz bestimmte Lehrerin, die nannte sie hieß Frau Schröder. Dritte Klasse, Oberarmbruch gehabt und dann bin ich 3 Wochen in den Osterferien und danach, dann kam ich wieder und dachte jetzt, ah toll, jetzt brauchst du 3 Wochen lang nicht zu schreiben. Pustekuchen. Da sagt die Glatze zu mir, sagt er so, und du schreibst jetzt mit links. Und wenn das aussieht, als wenn ein Storch durch den Salat gelaufen ist, mir sowas von egal, du schreibst mit links.
0: Oh Gott, ist sie hart.
1: Ja, pass auf. Ich habe die damals echt dafür verflucht, die Frau.
0: Ja, das glaube ich.
1: Damals in der Lehre war ich als Auszubildender Kfz bei Kiffe damals heiß begehrt als Linkshänder, der also auch mit links schrauben konnte. Es gab manche Stellen am Auto, die konntest du nur mit links schrauben. Es gab wirklich Monteure oder Auszubildende, die nicht in der Lage waren, mit der linken Hand zu schrauben. Und heute kann ich also wirklich synchron schreiben. Das heißt also, du kannst mit der einen Hand malen und mit der linken Hand synchron, also spiegelverkehrt. Also es passt wunderbar.
0: Du kannst
1: also
0: beidseitig schreiben jetzt.
1: Ja, so ungefähr.
0: Damit kannst du ja im Zirkus auftreten, das ist ja Wahnsinn.
1: Ach, um Gottes Willen, ey, hör auf, da muss schon ein bisschen mehr was kommen. Egal, und da tue ich mir in meinem Alter auch nicht mehr an.
0: Und jetzt bist du Frau Schröder nicht mehr sauer, oder?
1: Nein, ich war gut, am Anfang war ich ein bisschen sauer, aber egal, ich habe es ja geschafft, ich habe es ja dann auch hingekriegt. Ne?
0: Alles klar, sehr schöne Geschichte, hör mal, vielen Dank dafür.
1: Ja, bitteschön.
0: Alles klar, bis dann. Danke dir, ciao.
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1: Ich bin Ursula Winkler. Deutschland bekommt nach dem versuchten Drohnenanschlag in Leipzig Rückendeckung von NATO und EU. NATO-Chef Rutte sagt, die Beweise gegen Russland seien eindeutig. Auch EU-Kommissionspräsidentin von der Leyen sichert Unterstützung zu.
2: Beide machen klar, Moskau soll mit solchen Aktionen weder Deutschland einschüchtern, noch die Hilfe für die Ukraine schwächen. Rutte hat darüber bereits mit Bundeskanzler Merz gesprochen. Als nächstes berät er auch mit Kommissionspräsidentin von der Leyen. Dann geht es darum, wie Europa weiter reagieren kann. Auch die EU-Außenminister wollen über den Fall und mögliche Sanktionen sprechen. Moskau kündigte dagegen eine Reaktion auf die deutschen Maßnahmen an. Was genau das heißt, lässt das Außenministerium offen. Dr. Zeitler, Berlin.
1: Fast jeder dritte Mieter in Deutschland macht sich Sorgen, seine Miete künftig nicht mehr bezahlen zu können. Das zeigt eine Forsa-Studie im Auftrag des Deutschen Mieterbunds. Die Mietenkrise habe sich verfestigt, hieß es von dem Verband. Viele Mieter lebten in Angst vor Wohnungsverlust. Der aktuelle Mietenreport zeigt auch, dass jeder zweite befürchtet, in dem Fall keine bezahlbare Ersatzwohnung zu finden. Laut Mieterbund fehlen in Deutschland aktuell rund 1,4 Millionen Wohnungen. Die Bundesregierung will heute die Reform der Einkommensteuer auf den Weg bringen. Die Reform soll besonders Familien mit Kindern und Steuerpflichtige mit niedrigen und mittleren Einkommen entlasten.
3: Kern der Reform, ein höherer Grundfreibetrag, ab dem überhaupt erst Einkommensteuer gezahlt werden muss, ein später greifender Spitzensteuersatz und die Erhöhung des Kindergelds bis 2028 auf 272 Euro pro Monat und Kind. Die Entlastungen summieren sich dann auf 10 Milliarden Euro jährlich. Wie wird das Ganze bezahlt? Die Reichensteuer soll etwas früher greifen und es wird eine zweite Stufe, die sogenannte Superreichensteuer, eingeführt. Der Industrieverband sagt, dass Unternehmen durch diese Reform nicht entlastet, sondern zusätzlich belastet werden. Uli Reitinger, Berlin.
1: Mit der Ehrung des Hollywood-Stars George Clooney starten am Abend die Filmfestspiele Venedig. Clooney erhält den Goldenen Löwen für sein Lebenswerk. 21 Filme konkurrieren bei dem Festival um den Hauptpreis. Zu den angekündigten Stars gehört auch die Band Oasis. Über die britischen Musiker läuft eine Doku im Nebenprogramm. Außerdem werden unter anderem Robert Pattinson, Pamela Anderson und Orlando Bloom erwartet.
4: Eine Nacht mit, ja, stellenweise sehr viel Nebel. Also wenn ihr im Auto unterwegs seid, fahrt bitte vorsichtig. Das ist nicht überall in NRW so, aber hier und da kann das mal auftreten. Stellt euch am besten drauf ein. Ansonsten relativ wolkig, aber niederschlagsfrei in dieser Nacht. Nachher, wenn die Sonne aufgegangen ist, wird es ein bisschen besser. Da wechseln sich Wolken und Sonne immer mal so ein bisschen ab. Erst so ab dem späten Nachmittag kommt neuer Regen zu uns rein, aber das auch mehr so tröpfelig. Ja, also ein paar Regenschauer, nichts Wildes, Temperaturen so bis 23 Grad. Der Donnerstag wird dann ähnlich und am Freitag bekommen wir dann wieder mehr Regen.
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5: Zurzeit liegen uns keine Meldungen vor. Wir wünschen allen unterwegs gute Fahrt.
4: Da sind die Sommerferien auch schon wieder vorbei. Wir sind im Mittwoch. Wir erinnern uns noch an einen fantastischen Sommer. Ja, mit dieser Fußball-Weltmeisterschaft, die vielleicht für uns Deutsche nicht so ganz erfolgreich war. Aber zumindest hat sie musikalisch uns alle glücklich gemacht hier in Deutschland. Shakira, jetzt mit Burna Boy und Die Die für eure Nacht.
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0: morgen geht's wieder los mit der Schule und dann geht's auch für viele auf die weiterführende Schule. Und das ist ja auch ein ganz großer Schritt. Ich weiß noch, da ist man so aufgeregt, das ist alles so groß, ja. Wenn man von der Grundschule, von dieser kleinen, kuscheligen Grundschule auf einmal auf so ein großes Gymnasium oder auf so eine große Realschule kommt auf einmal. Das ist. Aber wir haben euch mal gefragt und haben festgestellt, hey, ihr freut euch auf die 5. Klasse.
1: Weil ich kenne schon welche aus meiner neuen Schule.
2: Aus der Grundschule sind auch aus der Nachbarklasse welche in meiner Klasse auf der neuen Schule.
3: Ja, weil ich habe schon eine Freundin.
4: Ja, weil ich neue Leute kennenlerne.
5: Und ich freue mich drauf.
6: Ich werde meine Grundschule sehen.

0: Leute, wenn ihr gerade im Auto unterwegs seid, hier und da kann es nebelig sein in dieser Nacht. Fahrt bitte vorsichtig, ansonsten kaum Regen, ein paar Wolken sind unterwegs. Nachher bekommen wir dann so ein Wetter, das ist so mal Wolken, mal ein bisschen Sonne, meistens auch kein Regen. Hier und da vielleicht mal ab dem Nachmittag ein Schauer, Temperaturen so bis 23 Grad. Der Donnerstag, der wird dann ein bisschen wolkiger und hier und da auch ein bisschen Regen mit Temperaturen bis 24 Grad in der Spitze.
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2: A40 Dortmund-Essen zwischen Dortmund-Hombruch und Dortmund-Barob 1 Kilometer Stau. Wir wünschen allen unterwegs gute Fahrt.
0: Wir sind ja eigentlich schon im meteorologischen Herbst und ich will das nicht akzeptieren. Ich sag's, wie es ist, ja. Wobei, ja, wenn für die Meteorologen Herbst ist, muss ja für uns noch lange nicht Herbst sein. Ich bin gefühlt noch im Sommer, deswegen spiele ich für euch Bob Marley, Could You Be Loved. Echte Sommerhymne, ja, die geht immer. Fürs Sommergefühl gleich nach Post Malone und den Anfang machen Atomic Kitten mit Hole Again. Schöne Nacht.
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0: Teddy Swims und Mr. Know-It-All. Schöne Nacht mit uns. Wie ist das eigentlich mit der Zuckersteuer, die Bundesregierung geplant hat? Ich glaube, wir fragen mal den Chef.
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4: Macht ihr noch Zucker in Kaffee? Nee, ne? Sieht man auch nur noch selten. Und demnächst gar nicht mehr. Weil, wenn's nach Lars Klingbeil geht, kostet die Tasse Kaffee dann 17 Euro. Denkt dran, draußen gibt's nur Kindchen. Zuckersteuer! Der Aufreger in den letzten Tagen. Selbst die Benzinpreise regen uns nicht so auf. Kann ich aber auch verstehen. Ich meine, wer schüttet sich schon Benzin in den Kaffee? Überhaupt, so ein Tankstellenbesuch wird unbezahlbar. Ey, in der Tankstelle, da gibt's ja wirklich nichts ohne Zucker. Okay, eine Bockwurst. Der gute alte Tankstellenfasan für 8,30 Euro. Ja, das Ding ist aber zuckerfrei. Solange du keinen Ketchup drauf machst. Dann kommt die Klingbeilsteuer. Was ein Dilemma. Hier bis zu 38 Cent pro Liter sollen auf zuckerhaltige Getränke kommen. Wie schnell kann man sich beim Volk unbeliebt machen, wa? Lars Klingbeil, ja, sein Hobby ist ja wirklich Kickboxen. Das wird er wohl bald brauchen, wenn die Cola unbezahlbar wird. Und ja, Fanta ist auch betroffen. Aber so ist die SPD. Das Hanf geben sie frei, aber Zucker ist die neue harte Droge. Die Steuer ist da nur der erste Schritt. Ihr wartet mal ab, in 2 Jahren fällt Zucker und das Betäubungsmittelgesetz. Dann wird Koppenrad und Wies über Nacht zum Drogenkartell. Und Ferrero verlegt seinen Firmensitz wieder zurück nach Sizilien. Mehr sage ich jetzt nicht mehr dazu. Ich weiß schon zu viel.
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